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1: Mit Helen Martin. Mit allen Mitteln versucht die Feuerwehr in Südfrankreich weiter, die an der Atlantikküste wütenden Waldbrände in den Griff zu bekommen. Dadurch, dass es jetzt eine neue Hitzewelle gibt, sind teilweise Brände wieder aufgelodert. Weitere Campingplätze und Feriensiedlungen wurden evakuiert. In 3 Kommunen konnten Anwohnerinnen und Anwohner aber wieder zurück in ihre Häuser. Mehrere Länder haben Hilfe in die betroffene Region rund um Bordeaux geschickt, auch Deutschland. Im Weißen Haus ist heute ein wichtiges Treffen auf das nächste gefolgt. US-Präsident Trump hat erst den ukrainischen Präsidenten Zelensky und anschließend Israels Ministerpräsident Netanyahu empfangen. Im Mittelpunkt stand dabei auch der weitere Kurs im Irankrieg. Tina Eck berichtet aus Washington.
2: Zelensky war der Erste bei Trump unter Ausschluss von Presse und Öffentlichkeit. Es ging um Stärkung der ukrainischen Luftabwehr und dabei konkret um Patriot-Abfangraketen. Auch mit Netanyahu ging es um Krieg, den Iran-Krieg. Angeblich wollte Netanyahu neue Geheimdienstinformationen vorlegen, die belegen, dass der Iran weiterhin militärisch aufrüstet.
1: Der Rücktritt von Jens Spahn als Fraktionschef hatte das Personalkarussell bei der Union in Fahrt gebracht. Heute soll das Ganze offiziell abgeschlossen werden. Die Unionsfraktion trifft sich zu einer Sondersitzung, um den bisherigen Kanzleramtsminister frei zu ihrem neuen Vorsitzenden zu wählen. Außerdem bekommen die neuen Bundesminister von Bundespräsident Steinmeier ihre Ernennungsurkunden. Die Seele des Fußballs ist keine Handelsware. Mit diesen Worten hat der Europäische Kontinentalverband UEFA auf die neuen Pläne der FIFA reagiert. Der Weltfußballverband will private Investoren an der Fußballweltmeisterschaft beteiligen. Kommerzielle Rechte sollen in eine Tochtergesellschaft ausgelagert werden. Das würde zum Beispiel Übertragungsrechte, Sponsoring und Ticketverkäufe betreffen. 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
4: Heute Nacht in Mülheim zeigt das Thermometer angenehme 21 Grad bei unbedecktem Himmel. In Zell im Wiesental sind die Temperaturen ähnlich und ebenfalls wolkenlos. Am Morgen wird es im Markgräflerland bis zu 22 Grad warm. Im Laufe des Tages steigen die Temperaturen dann auf höchstens 39 Grad. Auch hier bleibt der Himmel wolkenlos.
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4: A5 Basel Richtung Karlsruhe zwischen Freiburg Süd und Freiburg Mitte. Gefahr durch kaputtes Fahrzeug.
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4: In Bad Krozingen in der Landstraße steht ein Blitzer, erlaubt sind 50. Noch ein Blitzer steht in Lahr, in der Tiergartenstraße 30 ist hier die Höchstgeschwindigkeit. Schließlich wird in Friesenheim in der Adlerstraße geblitzt, erlaubt sind 30.
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1: Mit Helen Martin. Mit allen Mitteln versucht die Feuerwehr in Südfrankreich weiter, die an der Atlantikküste wütenden Waldbrände in den Griff zu bekommen. Dadurch, dass es jetzt eine neue Hitze

0: teilweise Brände wieder aufgelodert. Weitere Campingplätze und Feriensiedlungen wurden evakuiert. In drei Kommunen konnten Anwohnerinnen und Anwohner aber wieder zurück in ihre Häuser. Mehrere Länder haben Hilfe in die betroffene Region rund um Bordeaux geschickt, auch Deutschland. Im Weißen Haus ist heute ein wichtiges Treffen auf das nächste gefolgt. US-Präsident Trump hat erst den ukrainischen Präsidenten Zelensky und anschließend Israels Ministerpräsident Netanyahu empfangen. Im Mittelpunkt stand dabei auch der weitere Kurs im Irankrieg. Tina Eck berichtet aus Washington.
1: Zelensky war der Erste bei Trump unter Ausschluss von Presse und Öffentlichkeit. Es ging um Stärkung der ukrainischen Luftabwehr und dabei konkret um Patriot-Abfangraketen. Auch mit Netanyahu ging es um Krieg, den Iran-Krieg. Angeblich wollte Netanyahu neue Geheimdienstinformationen vorlegen, die belegen, dass der Iran weiterhin militärisch aufrüstet.
0: Der Rücktritt von Jens Spahn als Fraktionschef hatte das Personalkarussell bei der Union in Fahrt gebracht. Heute soll das Ganze offiziell abgeschlossen werden. Die Unionsfraktion trifft sich zu einer Sondersitzung, um den bisherigen Kanzleramtsminister Frei zu ihrem neuen Vorsitzenden zu wählen. Außerdem bekommen die neuen Bundesminister von Bundespräsident Steinmeier ihre Ernennungsurkunden. Die Seele des Fußballs ist keine Handelsware. Mit diesen Worten hat der Europäische Kontinentalverband UEFA auf die neuen Pläne der FIFA reagiert. Der Weltfußballverband will private Investoren an der Fußballweltmeisterschaft beteiligen. Kommerzielle Rechte sollen in eine Tochtergesellschaft ausgelagert werden. Das würde zum Beispiel Übertragungsrechte, Sponsoring und Ticketverkäufe betreffen. 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
3: In der Nacht bleibt es in Schluchsee bei angenehmen 16 Grad und einem unbedeckten Himmel. Am Morgen zeigt das Thermometer bereits bis zu 17 Grad im Schwarzwald. Im Laufe des Tages steigen die Temperaturen auf sommerliche 35 Grad, während der Himmel wolkenlos bleibt.
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3: Derzeit sind uns keine Meldungen bekannt. Kommt gut an euer Ziel.
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3: In Friesenheim in der Adlerstraße steht ein Blitzer, erlaubt sind 30. Noch ein Blitzer steht in Rheinfelden in der Wiesenthalstraße. 30 ist hier die Höchstgeschwindigkeit. Außerdem wird in der Passstraße in Tottnau geblitzt. Die Höchstgeschwindigkeit beträgt dort 50.
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0: gesagt. Hättet ihr's gewusst?
1: Manche Winzer spielen nicht Schiffe versenken, sondern Sekt versenken. Denn für manche gehört diese Handwerkskunst zum Reifungsprozess ihres badischen Sektes. Tief unten im See herrschen nämlich perfekte Bedingungen für die Sektflaschen. Es ist konstant kühl, also so zwischen 4 und 8 Grad. Es herrscht absolute Dunkelheit und ein gleichmäßiger Druck durch das Wasser. Die Flaschen können so ruhig und gleichmäßig reifen, ohne Temperaturschwankungen oder Licht. Das sorgt für besonders feine Perlen und einen runderen Geschmack. Eine Sektversenkung gibt es zum Beispiel hier bei uns am Mummelsee in der Ortenau oder am Bodensee. Und diese Flaschen sind da dann teilweise Monate oder Jahre lang unter Wasser, bis man dann probieren kann, was der See mit dem Sekt gemacht hat. Eure Mariella Mischial.
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1: Mit Helen Martin. Heute kommt eine neue Hitzewelle. Fast überall in Deutschland wird die 30-Grad-Marke geknackt. In einigen Regionen werden es mehr als 35 Grad. Die Hitze und pralle Sonne können gefährlich sein. Mehr dazu von Simon Müller.
2: Bereits nach der extremen Hitze im Juni schätzte das Robert-Koch-Institut mehr als 5000 Hitzetote in Deutschland. Deutlich mehr als Menschen jährlich im Straßenverkehr sterben. Besonders gefährdet sind Menschen ab 65, Schwangere, Babys und Vorerkrankte. Am gefährlichsten ist ein Hitzeschlag. Dabei schafft es der Körper nicht mehr, die Wärme durch Schwitzen abzuleiten. Die Körpertemperatur steigt schnell auf bis zu über 40 Grad.
1: Lange wurde in der Bundesregierung verhandelt. Heute wird das Bundeskabinett voraussichtlich die umstrittenen Energiereformen von Wirtschaftsministerin Reiche beschließen. Geplant ist unter anderem, dass neue kleine Solaranlagen auf dem Hausdach ab 2027

0: 2024 keine dauerhafte Förderung mehr bekommen. Umwelt- und Energieverbände werfen der CDU-Politikerin vor, die Energiewende auszubremsen. Das schwere Erdbeben auf der japanischen Insel Kyushu hat Gebäude und Straßen teils schwer beschädigt. In einem Einkaufszentrum hat es wegen des Bebens eine Explosion gegeben. Mindestens 2 Menschen sind dabei gestorben, mehrere sind verletzt worden. Vermutlich hatte das Erdbeben mit der Stärke 7,1 ein Gasleck ausgelöst, was wiederum zu der Explosion geführt hat. Manuel Neuer geht in seine 21. Saison als Profifußballer und es könnte seine letzte werden. Als der FC Bayern jetzt mit der Vorbereitung angefangen hat, meinte der 40-jährige Torwart, es sehe schon stark danach aus, dass er aufhört. Außerdem hat Neuer gesagt, dass er in 85% der Fälle schon aufgehört hätte, weil es ihm aber beim FC Bayern so gut gefällt, hat er gesagt, ich mache weiter. 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
3: Heute Nacht zeigt sich das Wetter in Freiburg von seiner angenehmen Seite mit milden 20 Grad und einem unbedeckten Himmel. In Schluchsee sind es etwas kühlere 16 Grad, ebenfalls wolkenlos. In den Morgenstunden können die Temperaturen im Breisgau bis zu 21 Grad erreichen. Im Tagesverlauf wird es dann heiß mit maximalen Werten von bis zu 39 Grad und strahlend blauem Himmel.
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3: Im Moment gibt es keine bekannten Verkehrsbehinderungen. Gute Fahrt.
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3: In Friesenheim in der Adlerstraße steht ein Blitzer, erlaubt sind 30. In Höhe Herbolzheim wird gerade auf der A5 geblitzt. Abschließend noch ein Blitzer auf der K6 5056 in Höhe Waldshut. Tiengen, erlaubt sind 50.
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1: Mein Name ist Sabine Schmidt, ich bin Trauerrednerin und arbeite im Umkreis Freiburg-Schwarzwald.
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2: Du bist Trauerrednerin. War das irgendwie eine bewusste Entscheidung oder eher sowas wie ein Ruf, der dich ereilt hat?
1: Es war beides. Die Entscheidung ist eigentlich schon vor vielen Jahren gefallen. Die Berufung kam dann ganz plötzlich, weil ich mich beruflich verändert habe. Und dann war für mich sofort klar, dass ich Trauerrednerin sein möchte, sein werde. Und das war eine gute Entscheidung für mich.
2: Jetzt ist ja der Tod so ein Thema, das die allermeisten von uns eigentlich ganz gerne umschiffen, mit dem sie nicht so gerne nah sind, dass man vertagt, verschiebt. Du sagst, es war eine bewusste Entscheidung, dich dieses Themas anzunehmen, weil das ist ja dann tatsächlich das Thema, um das es sich rankt. Natürlich auch ums Leben der Verstorbenen, aber der Anlass ist deren Tod. Warum wolltest du das machen? Wo die allermeisten denken, ach nee, damit will ich eigentlich nicht so viel zu tun haben.
1: Ja, der Tod ist unumgehbar und gehört zu uns wie die Geburt. Und es gibt ja auch Angehörige, die durch diese Phase gehen müssen. Und diese Menschen gut zu begleiten, empathisch zu begleiten und denen beistehen zu können, auch in gewissem Maße helfen können, das ist was sehr, sehr Erfüllendes für mich. Und es ist für mich gar kein fremdes Thema mehr.
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1: Mit Helen Martin. Heute kommt eine neue.

0: und Vorerkrankte. Am gefährlichsten ist ein Hitzeschlag. Dabei schafft es der Körper nicht mehr, die Wärme durch Schwitzen abzuleiten. Die Körpertemperatur steigt schnell auf bis zu über 40 Grad.
1: Lange wurde in der Bundesregierung verhandelt. Heute wird das Bundeskabinett voraussichtlich die umstrittenen Energiereformen von Wirtschaftsministerin Reiche beschließen. Geplant ist unter anderem, dass neue kleine Solaranlagen auf dem Hausdach ab 2027 keine dauerhafte Förderung mehr bekommen. Umwelt- und Energieverbände werfen der CDU-Politikerin vor, die Energiewende auszubremsen. Das schwere Erdbeben auf der japanischen Insel Kyushu hat Gebäude und Straßen teils schwer beschädigt. In einem Einkaufszentrum hat es wegen des Bebens eine Explosion gegeben. Mindestens 2 Menschen sind dabei gestorben, mehrere sind verletzt worden. Vermutlich hatte das Erdbeben mit der Stärke 7,1 ein Gasleck ausgelöst, was wiederum zu der Explosion geführt hat. Manuel Neuer geht in seine 21. Saison als Profifußballer und es könnte seine letzte werden. Als der FC Bayern jetzt mit der Vorbereitung angefangen hat, meinte der 40-jährige Torwart, es sehe schon stark danach aus, dass er aufhört. Außerdem hat Neuer gesagt, dass er in 85% der Fälle schon aufgehört hätte, weil es ihm aber beim FC Bayern so gut gefällt, hat er gesagt, ich mache weiter. 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
3: In Freiburg zeigt das Thermometer aktuell 20 Grad bei unbedecktem Himmel. In den Morgenstunden klettert die Temperatur auf bis zu 21 Grad im Breisgau. Im Laufe des Tages sind bis zu 39 Grad zu erwarten und der Himmel bleibt wolkenfrei.
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3: Im Moment gibt es keine bekannten Verkehrsbehinderungen. Gute Fahrt.
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3: Geblitzt wird Höhe Waldshut, Tingen auf der K6 55556. Hier sind 50 erlaubt. Auch in Lahr wird in der Tiergartenstraße geblitzt. Letzter Blitzer für den Moment. Höhe Herbolzheim auf der A5. Hier gelten 80.
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1: Mit Helen Martin. Kein Aufatmen für die vielen Einsatzkräfte, die rund um Bordeaux in Südfrankreich weiter gegen die verheerenden Waldbrände ankämpfen. Die Feuerwehr bangt jetzt noch mal mehr wegen einer neuen Hitzewelle. Gestern hat es schon 14 Neubrände gegeben. Immerhin, in 3 Kommunen durften die Menschen wieder zurück in ihre Häuser. In Spanien ist die Lage bei den Waldbränden etwas besser. Wir sehen Licht am Ende des Tunnels, so Ministerpräsident Sanchez. Das Bundeskabinett will die umstrittenen Reformpläne von Wirtschaftsministerin Reicher heute auf den Weg bringen. Es geht um Änderungen des Erneuerbare-Energien-Gesetzes und um ein Netzpaket. Uli Reitinger berichtet aus Berlin.
2: Herzstück der Reform ist, dass es für neue kleine Solaranlagen auf dem Hausdach ab 2027 keine dauerhafte Förderung mehr geben soll. Außerdem bekommen die Betreiber von neuen Solar- und Windkraftanlagen in bestimmten Gegenden geringere Ausgleichszahlungen, wenn diese Anlagen wegen einer drohenden Netzüberlastung zeitweise abgeschaltet werden müssen.
1: Nach dem mutmaßlich islamistischen Anschlag beim Berliner CSD fordert der Antisemitismusbeauftragte der Bundesregierung, Klein, eine Verschärfung des Strafrechts. Im Gespräch mit dem Redaktionsnetzwerk Deutschland hat er gesagt, dass Sympathiebekundungen für Terrororganisationen wie den IS oder die Hamas wieder unter Strafe gestellt werden sollten. Das war bis 2002 bereits der Fall. Der mutmaßliche Attentäter vom Berliner CSD, Abdul B., hatte mit dem IS sympathisiert. Es ist das wohl bekannteste und größte Heavy-Metal-Festival der Welt, das Wacken Open Air in Schleswig-Holstein. Heute geht's wieder los. 85.000 Metal-Fans werden in dem kleinen Örtchen erwartet. Zum Line-Up gehören zum Beispiel Def Leppard, Judas Priest und Sabaton. 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
1: In der Nacht zeigt sich Emmendingen mit angenehmen 21 Grad und einem wolkenlosen Himmel. Ähnliche Temperaturen sind auch in Furtwangen zu verzeichnen, wo der Himmel unbedeckt ist. In den Morgenstunden wird im Breisgau erneut ein Maximum von 21 Grad erwartet. Am Tag steigen die Temperaturen auf bis zu 39 Grad, begleitet von einem strahlend blauen Himmel.
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1: Blumberg B27 zwischen Blumberg-Riedböhringen und Blumberg-Zollhaus. Dichter Verkehr, ungefähr 5 Minuten Zeitverlust. Wir wünschen eine sichere Fahrt, kommt gut an euer Ziel.
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1: Blitzer in Friesenheim in der Adlerstraße. Hier sind 30 erlaubt. Zusätzlich wird in Lahr in der Tiergartenstraße kontrolliert. Außerdem wird auf der A5 bei Herbolzheim kontrolliert. Erlaubt sind 80.
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0: 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Hättet ihr's gewusst?
1: Es gibt Warnungen aus der Kindheit, die klingen so ernst, dass man sie nie vergisst. Eine davon: Schluck bloß keinen Kaugummi, der bleibt 7 Jahre im Bauch. Und ganz ehrlich, als Kind stellt man sich da sofort einen kleinen Kaugummiklumpen vor, der da unten für immer wohnt. Und tatsächlich ist da auch was dran. Unser Körper kann Kaugummis nicht verdauen. Diese Masse bleibt fast genauso, wie sie reingekommen ist. Aber der Kaugummi bleibt nicht kleben, er sammelt sich nicht an und wohnt garantiert keine 7 Jahre im Magen. Der Körper schickt ihn irgendwann einfach ganz regulär wieder raus. Eure Mariella Mischial.
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1: Mit Helen Martin. Kein Aufatmen für die vielen Einsatzkräfte, die rund um Bordeaux in Südfrankreich weiter gegen die verheerenden Waldbrände ankämpfen. Die Feuerwehr bangt jetzt noch mal mehr wegen einer neuen Hitzewelle. Gestern hat es schon 14 Neubrände gegeben. Immerhin, in 3 Kommunen durften die Menschen wieder zurück in ihre Häuser. In Spanien ist die Lage bei den Waldbränden etwas besser. Wir sehen Licht am Ende des Tunnels, so Ministerpräsident Sanchez. Das Bundeskabinett will die umstrittenen Reformpläne von Wirtschaftsministerin Reicher heute auf den Weg bringen. Es geht um Änderungen des Erneuerbare-Energien-Gesetzes und um ein Netzpaket. Uli Reitinger berichtet aus Berlin.
2: Herzstück der Reform ist, dass es für neue kleine Solaranlagen auf dem Hausdach ab 2027 keine dauerhafte Förderung mehr geben soll. Außerdem bekommen die Betreiber von neuen Solar- und Windkraftanlagen in bestimmten Gegenden geringere Ausgleichszahlungen, wenn diese Anlagen wegen einer drohenden Netzüberlastung zeitweise abgeschaltet werden müssen.
1: Nach dem mutmaßlich islamistischen Anschlag beim Berliner CSD fordert der Antisemitismusbeauftragte der Bundesregierung, Klein, eine Verschärfung des Strafrechts. Im Gespräch mit dem Redaktionsnetzwerk Deutschland hat er gesagt, dass Sympathiebekundungen für Terrororganisationen wie den IS oder die Hamas wieder unter Strafe gestellt werden sollten. Das war bis 2002 bereits der Fall. Der mutmaßliche Attentäter vom Berliner CSD, Abdul B., hatte mit dem IS sympathisiert. Es ist das wohl bekannteste und größte Heavy-Metal-Festival der Welt, das Wacken Open Air in Schleswig-Holstein. Heute geht's wieder los. 85.000 Metal-Fans werden in dem kleinen Örtchen erwartet. Zum Line-Up gehören zum Beispiel Def Leppard, Judas Priest und Sabaton. 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
3: In Kirchzarten sind aktuell 18 Grad bei wolkenlosem Himmel gemessen worden. Am Morgen wird eine Temperatur von bis zu 20 Grad im Breisgau erwartet. Im Laufe des Tages steigen die Temperaturen dann auf.

0: wobei der Himmel wolkenfrei bleibt.
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0: Im Moment gibt es keine bekannten Verkehrsbehinderungen. Gute Fahrt.
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0: in der Tiergartenstraße. Hier sind 30 erlaubt. In Höhe Herbolzheim wird gerade auf der A5 geblitzt. In Todtnau stehen sie gerade in der Passstraße. Erlaubt sind 50.
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2: Rennrad, das ist ja wirklich auch eine Sache, die gut für den Kopf ist, finde ich. Also da kriegt man ja ganz gut die Birne frei. Da ist jetzt natürlich aber Freiburg und Kaiserstuhl und alles, was hier drum

0: rumliegt und unsere Berge eigentlich wirklich das optimale Gefilde, ne?
1: Ohne Frage, Freiburg ist glaube ich, in Deutschland, soweit ich weiß, zumindest absolut unantastbar. In Freiburg setzt du dich drauf und ab Sekunde 1 denkt man sich eigentlich, ja genau dafür ist das Rennrad gebaut worden.
0: Wie schön. Wie bist du aufs Rennrad gekommen?
1: Wahrscheinlich irgendwie durch meinen Vater, der fährt sein Leben lang schon sehr, sehr viel und hat mich dann, als ich recht klein war, haben wir immer schon in Italien so unsere Rundchen gedreht. Und dann hat er irgendwie so einen alten Göbbel im Keller stehen, den ich mir dann so im Jahr vor dem Abi habe ich mir dann immer mal wieder irgendwie genommen und bin damit so bei uns so den Hausberg hoch und runter gedüst. Und dann war das irgendwann so die Überlegung, ach Mensch, so zum Abi oder so gibt es bei uns immer so ein kleines Präsent. Und da gab es dann für mich das erste Rennrad.
0: Ach, cool.
1: Das ist jetzt, 7 Jahre her, bin ich absolut voll drin, Feuer und Flamme, verfolge auch den Profiradsport und so. Also das ist... Ja, macht großen Spaß.
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1: Mit Helen Martin. Guten Morgen. Der Rücktritt von Jens Spahn als Fraktionschef hatte das Personalkarussell bei der Union in Fahrt gebracht. Heute soll das Ganze offiziell abgeschlossen werden. Die Unionsfraktion trifft sich zu einer Sondersitzung, um den bisherigen Kanzleramtsminister Frei zu ihrem neuen Vorsitzenden zu wählen. Außerdem bekommen die neuen Bundesminister von Bundespräsident Steinmeier ihre Ernennungsurkunden.

0: Heute kommt eine neue Hitzewelle. Fast überall in Deutschland wird die 30-Grad-Marke geknackt. In einigen Regionen werden es mehr als 35 Grad. Die Hitze und pralle Sonne können gefährlich sein. Mehr dazu von Simon Müller.
1: Bereits nach der extremen Hitze im Juni schätzte das Robert-Koch-Institut mehr als 5000 Hitzetote in Deutschland. Deutlich mehr als Menschen jährlich im Straßenverkehr sterben. Besonders gefährdet sind Menschen ab 65, Schwangere, Babys und Vorerkrankte. Am gefährlichsten ist ein Hitzeschlag. Dabei schafft es der Körper nicht mehr, die Wärme durch Schwitzen abzuleiten. Die Körpertemperatur steigt schnell auf bis zu über 40 Grad.
0: Die USA und Saudi-Arabien haben Ziele im Irak angegriffen. Laut US-Angaben hätten sich die Attacken gegen dem Iran nahestehende Terroristen gerichtet. Kampfflugzeuuge beider Länder haben demnach mehrere Waffen- und Logistiklager im Osten des Iraks zerstört. Das Ganze sei eine Reaktion auf angeblich mehr als 30 Drohnenangriffe auf US-Truppen und Energieinfrastruktur in Saudi-Arabien, die die iranischen Revolutionsgarden angeordnet haben sollen. Rund 85.000 Menschen werden heute das beschauliche Örtchen Wacken in Schleswig-Holstein stürmen, denn es beginnt wieder eines der größten und bekanntesten Heavy-Metal-Festivals der Welt, das Wacken Open Air. Auf der Bühne stehen dieses Jahr unter anderem Def Leppard und Judas Priest. 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
3: In der Nacht wurden bei den Baden FM Studios angenehme 19 Grad gemessen. Der Himmel zeigt sich wolkenfrei. Auch in Hinterzarten sind die Temperaturen ähnlich, mit einem unbedeckten Himmel. Am Morgen können im Breisgau bis zu 20 Grad erwartet werden. Der Tageshöchstwert erreicht beeindruckende 39 Grad erneut bei wolkenfreiem Wetter.
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3: Derzeit sind uns keine Meldungen bekannt. Kommt gut an euer Ziel.
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3: Blitzer auf der A5-Höhe Herbolzheim, hier dürft ihr 80 fahren. Zusätzlich wird in Friesenheim in der Adlerstraße kontrolliert. Letzter Blitzer für den Moment. In der Passstraße in Tottnau, hier sind höchstens 50 erlaubt.
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4: Nee, Peter und Lennart, die sind schon in den Sommerferien. Für den Rest von uns hier bei uns in Baden geht's ab heute Nachmittag dann los. Heute letzter Schultag, dann heißt's auch endlich für euch Sommerferien. 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Und jetzt gibt's Lieblingssongs. Bruno Mars mit dabei. Und jetzt die aktuelle Nummer von Kygo, Khaled und Griffin. Das ist Save My Life. Guten Morgen.
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0: Baden FM ist hier, der Frühstücksclub am Mittwoch. Und jeden Tag spielen wir mit euch das Baden FM Frühstücksduell. Und jetzt, wo Peter und Lennart ja im Urlaub sind, darf ich für Peter antreten. Und jetzt hören wir nochmal in die Wiederholung von gestern rein.
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2: Es ist Dienstag, wir steuern ganz nah auf die Sommerferien zu und natürlich zocken wir auch heute wieder. Und in diesem Fall spielt die liebe Angelika aus Freiburg gegen unsere Noah. Jawohl, guten Morgen.
3: Morgen.
4: Guten Morgen.
2: Und Angelika, aus welchem Stadtteil von Freiburg bist du?
4: Aus dem schönen Mooswald.
2: Ach, das ist ja cool. Ich bin nämlich auch im Mooswald aufgewachsen. Also, dann halten wir zwei da mal zusammen und ich guck mal, ob wir den Noah gemeinsam besiegen können.
3: Die Welt ist ein Dorf.
4: Super.
2: So, hier die Spielregeln. Wir suchen immer einen Begriff, zu dem ich Tipps gebe. Diese Tipps werden immer genauer. Wenn du meinst, lösen zu können, ruf bitte rein. Aber es gibt ein wichtiges Aber. Ist die Antwort falsch, gewinnt automatisch der andere und in diesem Fall ist es dann der liebe Noah. Ist das alles klar? Gut, dann starten wir jetzt mit Tipp 1.
3: Let's go!
2: Obwohl mein Name nach Wärme klingt, bekommen manche kalte Hände.
0: Erstmal noch überhaupt gar keine Idee.
2: Ich finde den schon, wo ich den Begriff kenne, finde ich den schon recht gut. Zweiter Tipp. Ich erscheine oft dann, wenn alle Aufmerksamkeit auf eine Person gerichtet sein wird.
0: Kalte Hände.
2: Ich sag nochmal den ersten Tipp, obwohl mein Name nach Wärme klingt.
0: Hm? Dritter. Nee, ich hab wirklich.
2: Du weißt das? Du weißt
4: es.
0: Was?
2: Willst du noch den dritten? Und damit hat sie recht. Ich würde sagen,
4: da
0: gebe ich mich aber mal sowas von gern geschlagen. Das war ja Wahnsinn.
2: Ich gebe euch noch den dritten Tipp, damit ihr seht, dass es wirklich der richtige Tipp war. Ich kann den Puls erhöhen, den Mund trocken machen, in den Kopf leer werden lassen. Besonders Menschen auf Bühnen vor Kameras oder Mikrofonen kennen mich. Ja, es ist das Lampenfieber.
0: Das ist ja nicht zu glauben.
2: Herzlichen Glückwunsch.
0: Ja.
4: Danke, danke, danke.
2: Und
4: ich hatte heute Morgen auch Lampenfieber. Vielleicht liegt es da dran, dass ich es gleich wusste.
2: Ach, wie süß. Und damit, lieber Noah, geht jetzt eine knallrote Baden-FM-Kaffeetasse in den Mooswald.
0: Aber sowas von hochverdient. Also ich war ja komplett noch im Niemandsland.
2: Gut.
4: Dann, ich freue mich.
0: Wow.
2: Dann ganz viel Spaß damit, liebe Angelika. Und wenn ihr auch mitmachen wollt, gar kein Problem. 0800 50 60 106 oder ganz einfach bewerben auf baden.fm.
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0: Guten Morgen am Mittwoch, hier ist Baden FM, der Frühstücksclub um gleich 5:30. 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
6: Mit Helen Martin, guten Morgen. Der Rücktritt von Jens Spahn als Fraktionschef hatte das Personalkarussell bei der Union in Fahrt gebracht. Heute soll das Ganze offiziell abgeschlossen werden. Die Unionsfraktion trifft sich zu einer Sondersitzung, um den bisherigen Kanzleramtsminister frei zu ihrem neuen Vorsitzenden zu wählen. Außerdem bekommen die neuen Bundesminister von Bundespräsident Steinmeier ihre Ernennungsurkunden. Heute kommt eine neue Hitzewelle. Fast überall in Deutschland wird die 30-Grad-Marke geknackt. In einigen Regionen werden es mehr als 35 Grad. Die Hitze und pralle Sonne können gefährlich sein. Mehr dazu von Simon Müller.
7: Bereits nach der extremen Hitze im Juni schätzte das Robert-Koch-Institut mehr als 5000 Hitzetote in Deutschland. Deutlich mehr als Menschen jährlich im Straßenverkehr sterben. Besonders gefährdet sind Menschen ab 65, Schwangere, Babys und Vorerkrankte. Am gefährlichsten ist ein Hitzeschlag. Dabei schafft es der Körper nicht mehr, die Wärme durch Schwitzen abzuleiten. Die Körpertemperatur steigt schnell auf bis zu über 40.

0: Grad.
1: Die USA und Saudi-Arabien haben Ziele im Irak angegriffen. Laut US-Angaben hätten sich die Attacken gegen dem Iran nahestehende Terroristen gerichtet. Kampfflugzeuge beider Länder haben demnach mehrere Waffen- und Logistiklager im Osten des Iraks zerstört. Das Ganze sei eine Reaktion auf angeblich mehr als 30

0: Denn es beginnt wieder eines der größten und bekanntesten Heavy-Metal-Festivals der Welt, das Wacken Open Air. Auf der Bühne stehen dieses Jahr unter anderem Def Leppard und Judas Priest. 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
2: Heute Morgen zeigt das Thermometer in Lahr angenehme 19 Grad. Im Laufe des Tages wird es deutlich heißer mit Höchstwerten von bis zu 40 Grad und einem unbedeckten Himmel. Morgen früh sind in der Ortenau bereits bis zu 24 Grad zu erwarten. Am Tag steigt die Temperatur dann auf maximal 41 Grad, ebenfalls bei strahlend blauem Himmel.
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2: Aktuell liegen uns keine Verkehrsmeldungen vor. Gute Fahrt.
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2: In Lahr in der Tiergartenstraße steht ein Blitzer, erlaubt sind 30. Zusätzlich wird in Lörrach in der Greta-Straße kontrolliert. Unsere letzte Meldung: Höhe Herbolzheim wird gerade auf der A5 im 80-Bereich kontrolliert.

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Morgen, hier ist Baden FM, der Frühstücksclub am Mittwoch. Und heute ist letzter Schultag. Heute wird's ernst, heute gibt's die Zeugnisse. Wir drücken allen Schülern hier bei uns in Baden die Daumen, dass es sehr gute Zeugnisse gibt. Und dann ganz viel Spaß in den Sommerferien. Und wir starten jetzt rein in diesen letzten Schultag mit einer ganz entspannten Nummer von Maria McKee. Das ist Show Me Heaven hier bei Baden FM. Schönen Mittwoch euch!

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Jetzt euer Lieblingssong von Kamrad bei Baden FM.

0: Es ist 6 Uhr, guten Morgen, hier ist Baden FM, der Frühstücksclub. Und heute zum letzten Schultag wird es ja richtig heiß hier bei uns in Baden. Deshalb haben wir genau die richtige Medizin dafür.
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5: Schönen Start in den Mittwoch. Temperaturen aktuell 19 Grad in Schlingen, in Grafenhausen sind 16 und in Bolschweil momentan 17 Grad. Ja, auch heute gilt durchlüften, solange es noch so frisch ist. Die Temperaturen klettern heute weit nach oben bis zu 38 Grad. Jede Menge Sonne und so bleibt es dann auch erstmal.
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6: Mit Ruth Streitling, schönen guten Morgen. Noch kein Aufatmen für die vielen Einsatzkräfte, die rund um Bordeaux in Südfrankreich weiterhin die Waldbrände bekämpfen. Die Feuerwehr bangt jetzt noch einmal wegen einer neuen Hitzewelle. Gestern gab es deshalb schon 14 neue Brände in der Region. Aber es gibt gleichzeitig auch gute Nachrichten. In 3 Orten in Südfrankreich ist es inzwischen zum Beispiel wieder so sicher, dass die Menschen zurück in ihre Häuser durften. Und auch in den Waldbrandgebieten in Spanien verbessert sich die Lage langsam. Laut Ministerpräsident Sanchez gibt es dort Licht am Ende des Tunnels. Letzter Schultag in Baden-Württemberg. Über 1 Million Schülerinnen und Schüler im Land starten heute in die Sommerferien, natürlich auch hier in Baden. Vorher steht aber natürlich an den Schulen noch die Ausgabe der Jahreszeugnisse an. Für viele ein spannender Moment. Experten raten Eltern und auch Schülern aber dazu, bei dem Thema eher gelassen zu bleiben. Nach den Zeugnissen haben die Schüler jetzt erstmal 6 Wochen Zeit, sich zu erholen und mit ihren Familien in den Urlaub zu fahren. Viele wollen wahrscheinlich schon dieses Wochenende aufbrechen. Der ADAC rechnet deshalb vor allem Freitag und Samstag mit ziemlich viel Urlaubs- und Reiseverkehr auf den Straßen in Baden. Das Parkschwimmbad in Lörrach bietet ab Samstag neue Familientageskarten für Großeltern.

0: und andere Betreuungspersonen an. So sollen Erwachsene mit bis zu 4 Kindern zu ermäßigten Preisen ins Freibad gehen können, auch wenn es sich nicht direkt nur um Eltern und Kinder handelt. Benjamin Resetz aus der Baden-FM Nachrichtenredaktion, was kostet der Spaß denn?
1: Die Familientageskarte für bis zu 2 Erwachsene und 4 Kinder kostet 15 Euro, während Einelternfamilien eine Karte für 9 Euro bekommen. Die Stadtwerke Lörrach reagieren so auf die vielfältigen Lebensrealitäten von Familien, heißt es im Rathaus. In der laufenden Saison haben schon über 70.000 Menschen das Parkschwimmbad besucht.
0: In Schleswig-Holstein startet heute das wohl bekannteste und größte Heavy-Metal-Festival der Welt, das Wacken Open Air. Dazu werden in dem kleinen, beschaulichen Dorf wieder rund 85.000 Menschen erwartet. Auf der Bühne stehen dieses Jahr zum Beispiel Def Leppard, Judas Priest und Sabaton. 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
5: Guten Morgen auf Badens Straßen um 6:04. Aktuell noch keine Meldung. Kommt gut an.
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5: Und auch Blitzer ist keiner gemeldet, falls ihr doch irgendwo was gesehen habt. Staus oder Blitzer, gerne her damit, kostenlos per Telefon oder WhatsApp 0800 50 60 106. Allen unterwegs, gute Fahrt.
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5: Nee, Peter und Lennart, die sind schon in den Sommerferien. Für den Rest von Baden ist es dann heute soweit. Heute letzter Schultag. Und vielleicht habt ihr mal gesehen, es gibt hier gerade die Abstimmung für die neuen Geldscheine, die bald rauskommen. Und vielleicht ist euch da auch schon aufgefallen, fast jedes Motiv hat irgendwas mit Vögeln zu tun. Vögel sind einfach schon sehr, sehr faszinierend.
6: Absolut. Okay, ich frage mich ja immer, wenn ich so durch den Wald laufe, hier bei uns durch den Schwarzwald und so einen Specht sehe, frage ich mich jedes Mal, wie kann es sein, dass so ein wunderschönes Tier das täglich macht, ich weiß nicht wie oft, und niemals eine Gehirnerschütterung kriegt.
5: Wahnsinn, gell?
6: Aber das klären wir.
5: Die Antwort im Baden FM Aha-Moment in 7 Minuten bis deinen Lieblingssongs.
6: Jawohl, und zwar gibt's gleich eine Band, die ihr vielleicht, wenn ihr im Freiburger Umfeld wohnt, laut gehört habt am Samstag, nämlich die Toten Hosen. Die waren ja vor Ort, haben ein Riesenkonzert gegeben mit Tage wie diese. Und wir starten jetzt rein mit der großartigen Taylor Swift, I Knew It, I Knew You, ihre aktuelle. Guten Morgen.
5: Morgen.

0: 12 nach 6 ist es. Guten Morgen, hier ist Baden FM, der Frühstücksclub. Peter und Lennart, die sind ja schon im Urlaub, deshalb vertreten die Steffi und ich der Noah in diesen Wochen. Und die Steffi, das muss man an der Stelle mal sagen, die ist eigentlich überhaupt nicht richtig in dem Job hier.
1: Wieso, was willst du
0: mit
1: damit
0: ihrem
1: sagen?
0: Nachnamen wäre sie die beste, wie nennt man das, Vogelexpertin der
1: Ornithologin?
0: Welt. Ornithologin mit deinem Nachnamen. Also wie kann man Nachtigall heißen und nichts in die Richtung machen?
1: Du wirst es nicht glauben, ich wurde schon oft gefragt, und das ist ja tatsächlich mein Nachname, ich wurde schon oft gefragt, ob das ein Künstlername sei, Verbindung Radio und so.
0: Mhm.
1: Ja, nee, also ich kann nicht gut singen, ich kann nur gut reden, wie ihr alle wisst. Und es gibt Vögel, die haben spitze

0: spezielle Dinge, die sie sehr gut können. Dazu gehört der Buntspecht. Mhm. Und ja, manchmal
1: mit dem
0: fragt
1: kennt
0: man
1: sich genau. Die Mariella sehr
0: genau.
1: gut aus.
0: Absolut.
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3: Hört man das aus einem Wald heraus, ist es vermutlich ein Buntspecht, der an einem Baum hämmert. Und diese Vögel sind sehr besonders, denn ein Buntspecht hämmert mit bis zu 20 Schnabelschlägen pro Sekunde auf Holz ein und bekommt trotzdem keine Gehirnerschütterung. Das liegt an einem perfekten Stoßdämpfersystem aus Schädelknochen, Zunge und speziellen Gewebestrukturen. Die Zunge eines Buntspechts ist außerdem so lang, dass er Insekten tief aus Baumritzen heraus holen kann. Dazu hämmert er erstmal ein kleines Loch und angelt quasi nach den Insekten. Aber dieses Hämmern dient nicht nur zur Nahrungssuche, sondern auch als Trommelkonzert zur Reviermarkierung. Eure Mariella Miskial.
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0: Bayern FM, der Frühstücksclub am Mittwochmorgen um gleich 17 Minuten nach 6. Schön, dass ihr mit dabei seid.
1: Schönen guten Morgen. Und Noah, wir haben jetzt gerade ganz viel über die Vögel auf den neuen Geldscheinen geredet. Wir haben über den Buntspecht geredet. Da wollte ich dir jetzt ganz kurz von meinen Lieblingen aus meinem Garten erzählen.
0: Oh, schieß los.
1: Wusstest du, dass Spatzen, wenn sie in einer Gemeinschaft leben, Truppe heißen? Ist das nicht
0: Truppe?
1: Süß? Ja, ich finde es ganz zauberhaft.
0: Also ich hätte es auf Schwarm getippt, aber das ist ja viel süßer.
1: Die Spatzentruppe. Und die sind ganz goldig. Wir haben, ich würde sagen, 10 bis 16 Spatzen. Die werden auch von uns gefüttert. Wir finden die auch zuckersüß. Und mittlerweile stört sie sogar der Hund nicht mehr. Also die kommen richtig nah an die Terrasse. Und ich bin ganz verliebt in Spatzen. Also ganz große Spatzen lieber an
0: dieser
1: Stelle.
0: Und ist es auch nicht so, dass die sich auch wirklich die Menschen merken können? Und
1: genau,
0: auch dann
1: die können
0: so eine
1: sich
0: Verbindung
1: Gesichter
0: aufbauen.
1: Merken. Das ist ganz, ganz zauberhaft. Also wenn ihr könnt, uns irgendwie möglich machen könnt, irgendwas aufzustellen bei euch im Garten, bitte denkt an die Vogeltränken. Die brauchen das gerade bei der Hitze ganz, ganz dringend. Es ist so süß, die zu beobachten.
0: Aber echt. Ich finde auch, Spatzentruppe wäre ein süßer Name für

0: so eine Jugendfußballmannschaft.
1: Ja,
0: die Spatztruppe Boltenweiler Schallstadt.
1: Oder Feuerwehrnachwuchs.
0: Genau, das stimmt. Sehr, sehr cool. Und du hast gerade schon angesprochen, bei diesem Wetter
1: genau. Können
0: sie Wasser besonders gut gebrauchen.
1: Heute zum Start in die Sommerferien heute Temperaturen bis zu 38 Grad und es bleibt auch weiterhin sehr, sehr warm. Momentan noch einigermaßen frisch, also gut durchlüften, um die 17 Grad.
0: So, damit der Blick auf Badens Straßen um 18 Minuten nach 6. Aktuell noch keine Meldung, auch was Blitze angeht. Noch alles leer, falls ihr doch noch irgendwo was seht. Gerne her damit. 0800 50 60 106. Hier ist Baden FM, der Frühstücksclub. Guten Morgen.
1: Morgen.

0: FM ist hier, der Frühstücksclub am Mittwochmorgen. Schön, dass ihr mit dabei seid.
1: Morgen.
0: Und jetzt haben wir gerade einen Anruf bekommen.
2: Wunderschönen guten Morgen, Noah.
0: Hi.
2: Ihr hatte doch gerade angeregt, dass man Feuerwehr oder so Spatzentruppe nennen könnte.
0: Ja?
2: Wir haben bereits die Freiburger Spatzen als Handball-Bundesliga-Mannschaft der Frauen, die Freiburger Red Sparrows.
0: Stimmt, die Red Sparrows. Und witziger Fakt dazu, ich habe sogar mal mit denen trainiert vor ein, zwei Jahren. Genau, das ist noch alles auf unseren Baden-FM-Social-Media-Kanälen. Könnt ihr mal nach dem Video schauen, falls es euch interessiert, wie ich mich beim Handball geschlagen habe bei der Frauen-Bundesliga-Mannschaft.
1: Auf jeden Fall. Und natürlich auch Lieblingssongs für euch in der kommenden halben Stunde vor sieben mit dabei. Die aktuelle von Teddy Swims mit Mr. Know-It-All.
0: Und jetzt das Säge vor Ober.
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4: Das kennt fast jeder. Ein Kind verschüttet ein Glas Saft. Anschließend läuft der Saft über den gesamten Tisch, so wie auf den Teppichboden. Kannst du nicht aufpassen, ruft der Vater genervt. Und das Kind wird still. Der Ton macht die Musik, heißt es. Hätte der Vater stattdessen ruhig gesagt, das kann passieren, wir machen es zusammen sauber, wäre die Situation ganz anders verlaufen, bin ich der Meinung. Unsere Worte haben Wirkung. Ein freundlicher Ton schafft Vertrauen und ermutigt, während harte Worte schnell verletzen. Wir machen alle Fehler, aber wir können wählen, wie wir darauf reagieren. Milena Stricker, Evangelischer Rundfunkdienst Baden.
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11: Um 6.31 Uhr, schönen Start in den Mittwoch. Momentan ist es noch ganz angenehm. Die Temperaturen bei 20 Grad in Laufenburg, in Ambelchen sind es 12 Grad und in Efringenkirchen momentan 19 Grad. Es geht jetzt aber ganz schnell, ganz weit nach oben mit den Temperaturen. Heute zum Schulende und damit zum Start in die Sommerferien. Temperaturen bis zu 38 Grad, Sonne satt und so geht es dann auch erstmal weiter.
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12: Mit Oliver Urbanke, guten Morgen. Das Bundeskabinett will heute die umstrittenen Reformpläne von Wirtschaftsministerin Reiche auf den Weg bringen. Es geht um Änderungen des Erneuerbaren Energiegesetzes und um ein Netzpaket. Uli Reitinger berichtet.
13: Herzstück der Reform ist, dass es für neue kleine Solaranlagen auf dem Hausdach ab 2027 keine dauerhafte Förderung mehr geben soll. Außerdem bekommen die Betreiber von neuen Solar- und Windkraftanlagen in bestimmten Gegenden geringere Ausgleichszahlungen, wenn diese Anlagen wegen einer drohenden Netzüberlastung zeitweise abgeschaltet werden müssen.
12: In den letzten Tagen gab es ja ein paar personelle Änderungen im Bundeskabinett und der Unionsfraktion. Heute wird das alles offiziell. Die Unionsfraktion wählt den bisherigen Kanzleramtschef frei zu ihrem neuen Vorsitzenden. Außerdem bekommen mehrere

Bundesminister ihre Ernennungsurkunden. Nina Wagen wird neue Kanzleramtschefin, CDU-Generalsekretär Linnemann übernimmt das Gesundheitsministerium und Steffen Bilger wird Verkehrsminister. Künstliche Intelligenz wird in unserem Alltag ja immer relevanter. Aber ist das wirklich nur ein Segen oder auch ein Fluch? Da scheiden sich ja die Geister. In den USA fordern jetzt über 1000

0: ist ein Vorfall, bei dem ein KI-Modell von OpenAI bei einem Test eigenständig Computersysteme einer anderen Firma gehackt hat. Es ist eins der bekanntesten und größten Heavy-Metal-Festivals der Welt, das Wacken Open Air in Schleswig-Holstein. Heute geht's wieder los. 85.000 Metal-Fans werden in dem kleinen Örtchen erwartet. Zum Line-Up gehören dieses Jahr zum Beispiel Death Leopard, Judas Priest und Sabaton. 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
2: Gute Nachricht vom Badenstraßen um 6.34 Uhr. Aktuell nämlich noch keine Meldung. Kommt gut an.
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2: Dafür wird geblitzt. Vielen Dank, Clemens, fürs Melden. Auf der B500 Höhe Schluchsee im 50er. Und dann haben wir noch einen in Schönenbuchen in Schönau. Hier sind maximal 30 erlaubt. Und wenn ihr noch was gesehen habt, Staus oder Blitzer, gerne her damit. 0800 50 60 100. 106, alle unterwegs, gute Fahrt.
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0: Bless dir, Darlin, hier bei Baden FM. Ach, das war mein Liebeskummer-Song. Der hat mich über ein paar Wochen richtig, richtig harten Liebeskummer getröstet. Ich habe den in Dauerschleife ganz, ganz laut gehört.
1: Ach, hier an der Stelle. Dankeschön an Olli Mörs. Ja, vielleicht habt ihr ja da was gemeinsam mit Steffi und der hat euch auch mal durch Phasen durchgetragen. Sehr, sehr schöner Song. Hier ist Baden FM, der Frühstücksclub um 6.42 Uhr. Und bestimmt habt ihr alle mal die letzten Tage aufs Handy geschaut, in die Wetter-App und gesehen, oh je, heute gibt's eine Bulle Hitze. Wahnsinn, absolut, hier bei uns in der Region. Deshalb von uns genau das Richtige dagegen.
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0: Wir haben die Wetter-App gescannt und gesagt, heute ist der Tag. Heute ist der Tag, da starten viele, viele Kinder in die Sommerferien. Viele haben es einfach so nötig, also auch alle Erwachsenen, und sagen, ich brauche eine Abkühlung, dann seid ihr da genau richtig.
1: Herzlich also, eingeladen.
0: Absolut. 13 Uhr geht's los, Freiburger Münsterplatz. 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
1: Genau, vor allem Baden FM DJ Matze ist dabei. Spätestens da hört dann eh über den halben Platz.
0: Selbst ohne Mikro, den hört man überall.
1: Den könnt ihr nicht verpassen. Wir freuen uns, wenn

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0: Baden FM ist hier, der Frühstücksclub um ganz genau 6.47 Uhr. Guten Morgen!
1: Schönen Start in den Mittwoch und wir messen aktuell 20 Grad in Freiburg, hier bei uns in den Baden FM Studios. In Wehr sind es 19 und in Rümmingen momentan 20 Grad. Momentan noch ganz angenehm, aber das ändert sich in den nächsten Stunden. Die Temperaturen klettern hoch auf bis zu 38 Grad. Also da heißt es wieder durchhalten für uns alle.
0: Durchhalten. Deshalb auf jeden Fall nachher auf dem Freiburger Münsterplatz. Das gratis Eis abholen. Damit der Blick auf Badens Straßen um 6.47 Uhr. Aktuell noch keine Meldung, was Störungen angeht. Dafür aber ein ganz aktueller Blitzer kam im Moment rein von der lieben Nicole auf der B317 Feldberg Richtung Tottnau auf Höhe Fahl beim Hotel Lawine. Wird aus dem Anhänger rausgeblitzt. Hier sind maximal 50 erlaubt.
1: Und dann, Noah, habe ich gesehen, es gibt jede Menge neue Infos rund um den SC, ne?
0: Mhm, da war einiges los. Und zwar hieß es, einmal hat der SC ganz offiziell verkündet: Christian Günther bleibt weiter Kapitän vom SC Freiburg. Cool. Und vielleicht kennt ihr es auch schon aus den letzten Saisons, Grifo und Eggestein, die sind ja dann immer als Vertretung, als Kapitäne auf dem Platz. Da bleibt eigentlich alles, wie es ist. Never change a running system.
1: So ist es, das ist immer clever.
0: Letztes Jahr Europa League Finale, was wollen wir mehr? Und dann haben die Frauen vom SC Freiburg gestern ihr erstes Testspiel gespielt gegen Zürich.
1: Zürich!

0: Wie ist das gegangen? Dein Tipp jetzt einfach mal.
1: Ich hab's, weiß leider nicht, aber ich hoffe natürlich,
0: dass sie gut gestartet haben und ich habe sehr gute Nachrichten. 7-0.
1: Na, bitte.
0: Im ersten Testspiel.
1: Sehr schön.
0: Sehr schön, dass die da geschafft haben. Es ist gleich 6.49 Uhr. Guten Morgen.
1: Morgen.
2: 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Jetzt euer Lieblingssong von Miles Smith.

0: Morgen, hier ist Baden FM, der Frühstücksclub um 6.54 Uhr.
1: Startet gut rein in den Mittwoch. Wir sind bei euch natürlich mit Lieblingssongs ohne Ende, wie sich das gehört hier bei Baden FM. Mit dabei zum Beispiel ein bisschen Sommermucke von Shawn Mendes, Senorita, und obendrauf die aktuelle Co-op von Jennifer Lopez und David Guetta, Save Me Tonight.
0: Gleich, guten Morgen.
1: Morgen.
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2: Ganz genau 7 Uhr. Schönen Start in den Mittwoch. Und die Temperaturen momentan noch recht angenehm. In Hinterzarten 18 Grad. In Staufen, da sind es 20. Und in Reute momentan 19 Grad. Es geht jetzt steil nach oben mit den Temperaturen. Bis zu 38 Grad heute. Und auch die nächsten Tage bleibt es heiß.
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3: Mit Ruth Strätling, schönen guten Morgen. Heute starten die Schülerinnen und Schüler in Baden-Württemberg in die Sommerferien. Und das heißt, es steht das vermutlich staureichste Wochenende des Jahres bevor. Besonders voll wird es auf den Straßen am Samstag, aber auch Freitagnachmittag dürfte es schon einige Staus geben. Für viele stellt sich dann natürlich die Frage, soll ich jetzt den Stau umfahren oder mich lieber reinstellen und abwarten? Andreas Müller vom ADAC Südbaden hat da zum Glück einen Tipp.
4: Also der ADAC rät, alles was, sag ich mal, unter 10 Kilometern ist, auf jeden Fall durchzustehen, weil sich dort natürlich in der Regel zeigt, dass auch die Ausweichstrecken, die dann von den Einheimischen natürlich genutzt werden, auch entsprechend voll sein werden. Aber alles, was über 10 Kilometer schon per Verkehrsfunk angemeldet wird, sollte man, wenn es denn überhaupt möglich ist, großräumig umfahren.
3: Ein weiterer Tipp, wer Staus vermeiden will, der sollte am besten nachts fahren oder erst nach dem Wochenende in den Urlaub starten. In Südfrankreich kämpft die Feuerwehr weiterhin mit allen Mitteln gegen die Waldbrände, die an der Atlantikküste wüten. Und jetzt wird ihre Arbeit auch noch erschwert wegen der neuen Hitzewelle. Dadurch sind nämlich einige Brände wieder aufgelodert. Mehrere Campingplätze und Feriensiedlungen mussten deshalb evakuiert werden. An anderen Orten können die Anwohner dafür wieder zurück in ihre Häuser. Inzwischen bekommen die französischen Feuerwehrleute auch Unterstützung aus dem Ausland, zum Beispiel hier aus Baden-Württemberg. Laut dem Verteidigungsministerium sind gerade 2 Bundeswehrhubschrauber aus Laupheim auf dem Weg in die Brandregion, um die Löscharbeiten dort aus der Luft zu unterstützen. In den vergangenen Tagen gab es ja ein heftiges Stühlerücken und viele Personalwechsel im Bundeskabinett und in der Unionsfraktion. Heute soll das alles jetzt offiziell gemacht werden. Die CDU-CSU-Fraktion im Bundestag soll heute den bisherigen Kanzleramtschef Thorsten Frey aus Bad Säckingen zum neuen Vorsitzenden wählen. Außerdem bekommen auch mehrere neue Bundesminister ihre Ernennungsurkunden. Nina Wacken wird dann anstelle von Frey Kanzleramtschefin, CDU-Generalsekretär Linnemann übernimmt das Gesundheitsministerium und Steffen Bilger wird neuer Verkehrsminister. 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
1: Es ist 7:03. Hallo an alle unterwegs. Aktuell haben wir einen kleinen Stau auf der A5 in der Richtung Basel unterwegs seit zwischen Riegel und Teningen. Ihr braucht ungefähr 10 Minuten länger dort an der Baustelle, aber ansonsten noch nichts gemeldet.
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1: Dafür haben wir einige Blitzer. In der Ortsdurchfahrt Lenzkirch-Kappel wird geblitzt am Rathaus. Danke Martina fürs Melden. Dann steht einer in Schönenbuchen in Schönau und auf der B500 Höhe Schluchsee. Hier stehen sie im 50er. Und wenn ihr noch was habt, Staus oder Blitzer, gerne her damit. Kostenlos per Telefon oder WhatsApp 0800 50 60 106. Allen unterwegs, gute Fahrt.
3: Guten Morgen.
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1: Nee, Peter und Lennart, die sind schon in den Ferien, deshalb die Steffi und ich, der Noah, mit dabei.
4: Morgen.
1: Und hier bei uns in Baden gibt es ja alle möglichen Sportarten. Manchmal denkt man hier, wir haben den SC Freiburg und vielleicht noch irgendwie ein paar gute Tennisvereine. Nee, wir sind sehr, sehr vielseitig.
4: Oh, da gibt es so viel Unterschiedliches. Zum Beispiel sowas wie Unterwasser-Rugby oder Hobby-Horsing. Es gibt so coole Sachen. Und unser Philipp aus dem Baden-FM-Team, der hat sich mal wieder ausprobiert an einer Sportart. Und es geht um eine Sache, die kennt ihr vielleicht aus einer ganz bekannten Filmreihe. Um was es geht, gleich nach 2 Songs.
1: Genau. Senorita mit dabei. Shawn Mendes und Camila Cabello. Und jetzt schönen Start in den Tag mit Jennifer Lopez und David Guetta. Save me tonight. Guten Morgen.
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0: bis nach 7. Guten Morgen, hier ist Baden FM, der Frühstücksclub. Ohne Peter und Lennart, die sind schon im Urlaub. Deshalb die Steffi und ich, der Noah, mit dabei. Und ich würde mal sehr gerne sehen, wie es aussieht, wenn eine ganz bestimmte Sportart hier bei uns in Freiburg gespielt wird. Also, ich kenne den dazugehörigen Film nicht, da oute ich mich jetzt. Ihr werdet gleich wissen, worum es geht. Die meisten von euch kennen es wahrscheinlich.
1: Noah.
0: Und ich keine Ahnung. Also für mich ist es eine ganz absurde Vorstellung. Du darfst jetzt mal erklären.
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1: Seit 10 Jahren gibt es die Black Forest Boat Truckles, benannt nach dem fliegenden Astien aus Harry Potter. Das ist der Film oder die Reihe, die du meinst. Das ist ein Quadball-Club in Freiburg. Seit 3 Monaten sind sie sogar ein eingetragener Verein. Auf den ersten Blick ist es ein bisschen wie Quidditch von Harry Potter. Da geht es ja darum, auf einem Besen den legendären goldenen Schnatz durch verschiedene Ringe werfen zu müssen. Und zwar in der Luft. Quadball dagegen ist eine Mischung aus Handball, aus Rugby, Völkerball und tatsächlich ein bisschen inspiriert durch Harry Potter. Philipp aus dem Bahn-FM-Team, der war mal wieder mutig, hat sich das Ganze mit Coachin Vips im Freiburger Seepark mal angeguckt.
3: Bow, bow, bow! Juggle, juggle, juggle!
4: Krieg ich's hin?
5: Ich glaube schon. Es ist ein interessanter Sport. Wir werden ein paar Tore werfen und ein paar Leute abwerfen. Und dann schauen wir mal, was regeltechnisch ein bisschen hängen bleibt.
4: Wie ich danach dann auch aussehe.
5: Ja.
4: Also ich merke, das ist schon jetzt sau anstrengend. Aber es macht richtig Spaß.

0: Also es kommt von Harry Potter, kann man sagen. Mhm. Das heißt, die sind jetzt auf einem Stecken, der ist ungefähr einen Meter lang, haben den zwischen den Beinen und die werfen mit Volleybällen auf so einen Kreis an der Stange, ungefähr so jeweils einen Meter bis maximal zwei Meter hoch.
1: Genau. Wir nennen es die Hoops, das sind die Tore, auf die man wirft. Die geben alle gleich viele Punkte, und zwar 10. Und die wollen mit dem Volleyball eben ein Tor erzielen.
0: Und es wird immer dann ein Angriff gemacht, und wann wird gewechselt?
1: Sobald ein Tor gefallen ist oder sobald die Defense den Ball irgendwie erobert hat, durch entweder einen Tackle oder durch den Ball aus der Luft geschlagen oder so.
0: Seid ihr wirklich dann Harry Potter Fans oder ist es nur so ein Klischee?
1: Ist ein bisschen ein Klischee. Wir haben schon genug Nerds dabei, aber wir haben auch, als ich angefangen habe, meine Coaches hatten nichts mit Harry Potter am Hut.
0: Und ich habe jetzt schon mitspielen dürfen. Ich habe keine Ahnung von Harry Potter und ich habe es trotzdem halbwegs geschnallt.
1: Ja, also es ist eigentlich im Prinzip nur einen Ball werfen, während man ein bisschen einen Stock zwischen den Beinen hat. Das ist so. viel mehr macht man gar nicht.
0: Aber es macht total Spaß und ich glaube, es ist bei euch jeder willkommen.
1: Natürlich, immer jeder willkommen. Wir freuen uns über jede neue Person, jede Person, die gerne wiederkommt. Bow!
2: Triangle! Ist das genial. Jetzt wisst ihr auch vielleicht, was ich meine. Das würde ich einfach auch mal gerne sehen. Die rennen da rum mit diesem Stock zwischen den Beinen und schmeißen da das Bällchen rum. Ganz, ganz tolle Sache. Nur Philipp, jetzt hat er sich ja neulich in einer großen Challenge gestellt, mal den Schauinsland mit dem Fahrrad hochzufahren. Da ist er kläglich gescheitert. Auch jetzt wieder ziemlich außer Puste gewesen, sehr, sehr schnell. Philipp, du arbeitest mir mal aber an deiner Kondition, mein Lieber, gell? Das ganze Video, das gibt's bei uns auf unseren Social Media Kanälen Instagram und Facebook baden.fm.
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0: ist ganz genau 18 Minuten nach 7. Guten Morgen, hier ist Baden FM, der Frühstücksclub.
1: Schönen guten Morgen und in den nächsten Wochen könnt ihr euch jede Nacht ganz viel wünschen.
0: Oh.
1: Sternschnuppen nämlich. Der große Sternschnuppenstrom der Juli-Aquariden zieht gerade über uns. Damit verabschiedet sich der Juli quasi von uns und eröffnet den Weg für die Perseiden, für die Sternschnuppennächte rund um den 12.8. Ich finde das wunderschön.
0: Mhm, aber wirklich, wird mittwochs nicht auch immer Lot-Euro-Jackpot, glaube ich, gezogen?

0: Zogen oder sowas. Ah. Vielleicht kann man das ja verbinden.
1: Verbinden und dran denken, die Wünsche nie laut aussprechen, sonst gehen sie nicht in Erfüllung.
0: Genau. Es ist 7.18 Uhr. Wir schauen aufs Baden-FM-Wetter.
1: Die Temperaturen liegen aktuell zwischen 19 und 21 Grad. Wird super heiß heute wieder. Also macht alles dicht, wenn ihr das Haus verlasst. Temperaturen heute bis 38 Grad.
0: Und damit der Blick auf Badens Straßen. Auf der A5 Richtung Basel in der Baustelle zwischen Rust und Theningen. Hier hat es aktuell 6 Kilometer Stau. Es dauert ungefähr 20 Minuten länger. Und dann ist gerade ein Blitzer reingekommen vom lieben Siggi. Danke fürs Melden. Und zwar zwischen Windenreute und Emmendingen. Hier auch eine Baustelle und in der wird geblitzt im 50er. Wenn ihr noch was habt, Staus oder Blitzer, gerne her damit. 0800 50 60 106. Hier ist Baden FM, der Frühstücksclub. Um 7.20 Uhr.

0: 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In 5 Minuten ist es 7:30.
1: Guten Morgen und gleich könnt ihr mitspielen. Vorm Radio, wenn ihr uns zuhört oder auch wirklich live mit unserem Noah. Gleich geht's um das Baden-FM-Frühstücksduell. Mhm. Wer kann uns im Frühstücksclub besiegen? Also, ihr könnt euch bewerben 0800 50 60 106 oder ganz einfach auf baden.fm.
0: Und anmelden ist so einfach. 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
1: So, und Musik haben wir natürlich auch für euch. Vor 8 zum Beispiel mit dabei die Frau, die am Donnerstag Emmendingen gerockt hat, nämlich Nina mit Any Place, Anywhere, Anytime und obendrauf die ganz neue von Bibi Rexha.
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7: Wir gucken auf die Temperaturen. 7.30 Uhr am Mittwochmorgen. Momentan 19 Grad in Simonswald. In Sexau, da sind es aktuell 21 und in Oberkirch 20 Grad. Momentan noch recht angenehm. Also heißt, wer noch kann, kurz nochmal durchlüften. Und dann alle Schotten dicht, denn es wird heiß heute. Viel, viel Sonne. Temperaturen bis zu 38 Grad und die Temperaturen bleiben auch oben.
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8: Mit Ruth Streitling, guten Morgen. Über 1 Million Schülerinnen und Schüler hier in Baden-Württemberg bekommen heute Vormittag ihre Jahreszeugnisse und starten dann in die Sommerferien. Damit startet natürlich auch die Haupturlaubssaison hier im Land. Der ADAC rechnet deshalb diese Woche mit vielen Staus und vollen Straßen hier in Baden. Besonders Ende der Woche, wenn die meisten in den Urlaub starten, dürfte es ziemlich voll werden, gerade auf der A5 in Richtung Süden. Am Wochenende erwartet der ADAC dann sogar das höchste Verkehrs- und Reiseaufkommen des Jahres, denn dann starten auch noch unsere Nachbarn in Bayern in die Sommerferien. Wer also in den nächsten Tagen oder am Wochenende unterwegs sein will oder in den Urlaub fährt, der sollte unbedingt mehr Zeit einplanen und wenn möglich auch die Stoßzeiten am Freitagnachmittag und Samstagvormittag lieber meiden. Großer Stromausfall gestern Abend in Lauchringen im Kreis Waldshut. Tausende Menschen hatten dort heute Nacht bis in den frühen Morgen keine stabile Stromversorgung. Laut Medienberichten waren teilweise auch Nachbarorte betroffen. Grund für den Stromausfall war laut Polizei wahrscheinlich ein technischer Defekt an einem Trafohaus. Was genau passiert ist, ist aber noch unklar. Die Gemeinde warnte die Bürger sofort über die Warn-App Nina und in den sozialen Medien vor dem Stromausfall. Über Nacht wurde auch ein Notfalltreffpunkt eingerichtet, damit Bürger zum Beispiel dort ihre Handys aufladen konnten, um weiter erreichbar zu sein. Inzwischen ist die Stromversorgung in allen Ortsteilen von Lauchringen soweit wieder hergestellt. Berichte über größere Schäden oder Verletzte durch den Stromausfall gibt es bisher nicht. Das Parkschwimmbad Lörrach bietet ab Samstag neue Familientageskarten an, die auch für Großeltern und andere Betreuungspersonen gelten. Damit können in Zukunft Erwachsene mit bis zu 4 Kindern gemeinsam zu ermäßigten Preisen ins Freibad gehen, auch wenn es sich dabei nicht direkt um Eltern mit Kindern handelt. Laut einer Mitteilung reagieren die Stadtwerke Lörrach damit darauf, dass es Familien jetzt in immer mehr Konstellationen und vielfältigeren Lebensrealitäten gibt. Die neue Familienkarte fürs Parkschwimmbad Lörrach kostet 15 Euro. Für Alleinerziehende gibt's eine vergünstigte Karte für 9 Euro. 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
9: 7.33 Uhr ist es. Guten Morgen an alle unterwegs. Wir haben einen großen Stau auf der A5 Richtung Basel zwischen Herbolzheim und Teningen. Dauert ungefähr 25 Minuten länger wegen einem Unfall vor der Baustelle. Deshalb hier eben der große Stau.

0: Stau. Dann direkt nebendran die L114, wenn ihr von Thieningen Richtung Autobahn unterwegs seid. Hier dauert es 10 Minuten länger. Und auf dem Autobahnzubringer Freiburg-Mitte auf der B31A, hier wegen der Baustelle, 10 Minuten Stop and Go.
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0: Hotel Lawine und zwar beidseitig aus einem Anhänger raus und dann wird noch geblitzt in Schönenbuchen in Schönau. Wenn ihr noch was habt, Staus oder Blitzer, gerne her damit per Telefon oder WhatsApp 0800 50 60 106. Danke fürs Durchgeben.
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0: Morgen, hier ist Baden FM, der Frühstücksclub um 20 vor 8.
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2: Es ist Mittwoch und ganz viele Badener werden heute in die Sommerferien starten. Wie ist es denn bei Raphael aus Freiburg, der jetzt am Telefon ist? Bist du jemand, der jetzt in den nächsten Wochen Urlaub nehmen kann?
3: Nein, leider gar nicht. Ich arbeite viel an Schulen und da ist genau die Hauptzeit jetzt in den Ferien. Das heißt, meine Ferien sind immer, wenn die anderen keine Ferien mehr haben.
2: Was machst du denn beruflich?
3: Ich bin Bauleiter.
2: Ah, okay.
0: Wow, aber an der Stelle danke für alle, die so in der ganzen Ferienzeit auf der Arbeit die Stellung halten. Wirklich ganz, ganz toll.
3: Gerne.
2: Dankeschön. Und das ist dann auch für die Kinder wieder alles so passt, wie es sein soll. Sehr cool. Wir spielen jetzt zusammen. Du gegen Noah heute in diesem Fall. Wir zocken. Und ich erkläre dir noch mal ganz kurz die Spielregeln, ja? Wir suchen einen Begriff, zu dem gebe ich Tipps. Die werden immer genauer. Wenn du meinst, lösen zu können, ruf bitte rein. Es gibt nur ein ganz großes Aber. Ist die Antwort falsch, hat automatisch der andere gewonnen. In diesem Fall ist es der Noah.
3: Ja.
2: Soweit alles klar für dich?
3: Alles klar.
2: Gut, dann starten wir jetzt mit Tipp 1. Viele bewahren mich nicht lange auf, obwohl ich später wichtig werden könnte.
0: Aha, ich habe schon direkt eine Idee. Ich traue mich jetzt nicht rauszubrüllen, aber gutes Bauchgefühl bei dir.
2: Nee. Raphael?
3: Eine Idee hätte ich auch. Ja.
2: Okay, ich glaube, jetzt kommt es ein bisschen aufs Timing an. Auf mir stehen mehr Zahlen als Wörter.
3: Zeugnis.
2: Willst du das einloggen?
0: Echt?
3: Ich würde das einloggen wollen, sonst bin ich ja langsamer.
2: Okay, das nehmen wir mal mit.
0: Warte, darf ich noch sagen, was ich gedacht hätte? Ich habe an einen Kassenzettel gedacht.
2: Und damit hat der Noah gewonnen, das ist richtig.
3: Oh.
2: Ich wollte jetzt weiter sagen, ich dokumentiere einen Vorgang, der nur wenige Augenblicke zuvor abgeschlossen wurde. Und damit ist das Zeugnis raus. Ich kann beweisen, wann und wo etwas gekauft wurde. So geht's dann weiter. Also wir sind beim Kassenbon, Kassenzettel. Der Noah hat gewonnen.
0: Ich hätte jetzt aber fast echt gedacht, hier zum letzten Schultag, bestimmt ist Zeugnis doch richtig.
2: Das war eigentlich sehr clever, Raphael. In diesem Fall ist leider nach hinten losgegangen.
0: Trotzdem danke fürs Mitmachen, hat richtig Spaß gemacht.
2: Vielen Dank dir und dann halt gut durch jetzt im August. Ich hoffe, du musst nicht zu sehr schwitzen. Ich hoffe, es wird irgendwie nicht ganz so heiß die nächsten Wochen.
3: Ja, die Schulgebäude sind ja dick, da ist es gut getemmt.
0: Das ist sehr schön.
2: Alles Liebe an dich, ja? Und vielleicht habt ihr auch Lust, gegen Noah oder Peter anzutreten. 0800 50 60 106
0: oder anmelden über baden.fm.
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0: Guten Morgen, Baden FM ist hier, der Frühstücksclub um 7.46 Uhr.
1: Morgen.
0: Und damit schauen wir auf Badens Straßen. Wir haben einen großen Stau auf der A5, wenn ihr Richtung Basel unterwegs seid. Zwischen Rust und Teningen, hier wegen der Baustelle und auch gleichzeitig einem Unfall. 13 Kilometer Stau, ihr braucht über eine halbe Stunde länger. Und der aktuellste Blitzer, der steht auf der B317, Feldberg Richtung Tottenau, in Fahl am Hotel Lawine und der blitzt beidseitig aus einem Anhänger raus.
1: Die Temperaturen aktuell zwischen 17 und 22 Grad. Es wird heiß heute, viel, viel Sonne. Bis zu 38 Grad erwarten uns und so bleibt es dann auch erstmal.
0: Und heute wird es heiß, deshalb heute genau das richtige Mittel dagegen.
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0: FMS hier, der Frühstücksclub um 5 vor 8. Guten Morgen.
1: Schönen guten Morgen und natürlich starten wir gemeinsam rein in diesen sehr, sehr heißen Tag bei 38 Grad heute mit der richtigen Musik. Zum Beispiel mit am Start die neue von Alex Warren, Fever Dream. Und obendrauf, weil wir immer am Mittwoch unseren Pink Wednesday haben. Da ziehen wir uns ja alle mal ein bisschen pink an. Haben immer irgendwas Pinkes als Accessoire oder so. Spielen wir pink. Who knew?
0: Gleich, so, bei uns. Gleich, wir freuen uns drauf.
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4: An einem besonderen Mittwoch, denn heute starten dann die Sommerferien. Es ist 8 Uhr und die Temperaturen klettern jetzt schon weit nach oben. In Appenweier schon 26 Grad. In Efringkirchen 21 und in Kehl momentan 22 Grad. Es geht weit nach oben. 38 Grad erwarten uns. Die Sonne zeigt sich und es bleibt dann auch die nächsten Tage heiß.
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6: Mit Ruth Streitling, schönen guten Morgen. Die Schülerinnen und Schüler hier in Baden-Württemberg starten heute in die Sommerferien und damit startet jetzt auch die Haupturlaubssaison hier in Baden. Der ADAC rechnet deshalb am Wochenende mit viel Verkehr und zahlreichen Staus in der Region, besonders auf der A5. Andreas Müller vom ADAC Südbaden hat deshalb einen wichtigen Tipp für alle, die am Wochenende in den Urlaub starten wollen.
7: Ganz wichtig in diesem Jahr ist sicherlich auch genügend Kraftstoff im Tank zu haben und versuchen, die autobahnnahen Tankstellen oder aber auch die Tankstellen direkt auf der Autobahn zu meiden. Wir haben alle im Moment das erhöhte Preisniveau, was Kraftstoff angeht, im Hinterkopf. Da lohnt es sich dann auf jeden Fall auch mal ein bisschen abseits der Autobahn nach einer nächsten Tankstelle zu suchen.
6: Übrigens hat der ADAC auch eine gute Faustregel für Staus parat. Über 10 Kilometer lohnt es sich, einen Stau zu umfahren. Drunter lieber auf der Autobahn bleiben. Augen zu und durch. Nach einem tödlichen Unfall auf der B3 bei Freiburg muss sich ab heute ein Mann wegen fahrlässiger Tötung vor Gericht verantworten. Der 47-Jährige fuhr vor einem Jahr betrunken mit dem Auto auf der B3 zwischen Schallstadt und Freiburg. Mit ihm im Wagen saßen seine 34 Jahre alte Lebensgefährtin, ein 27-jähriger Neffe und 4 Kinder im Alter von 3 bis 13 Jahren. Als der 47-Jährige dann auf einen Parkplatz abfahren wollte, kam er von der Spur ab und prallte gegen einen Lastwagen. Dabei fing das Auto der Familie Feuer. Zeugen versuchten noch, die Familie zu retten. Trotzdem starben der Neffe und 2 Töchter des Paares später an ihren Verletzungen. Bei Ermittlungen der Polizei stellte sich dann heraus, dass der 47-Jährige rund 1,4 Promille im Blut hatte. Außerdem saßen mehr Menschen im Auto, als Sicherheitsgurte da waren. Dem Mann könnte jetzt eine Haftstrafe drohen. Offenburg bekommt einen Namenszusatz. Künftig soll die Zusatzbezeichnung Freiheitsstadt 1847 mit auf dem Ortsschild stehen. Das hat der Gemeinderat jetzt mit großer Mehrheit beschlossen. Die Zusatzbezeichnung soll an die historische Versammlung im Gasthaus zum Salmen in Offenburg erinnern. Dort wurden 13 Forderungen des Volkes von Baden formuliert, einer der ersten Grundrechtskataloge in deutscher Sprache. Die Stadt will jetzt einen Antrag beim Innenministerium stellen. Das muss den Namenszusatz nämlich erst genehmigen. Anschließend können dann die Ortsschilder in Offenburg offiziell ausgetauscht werden. 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
10: Guten Morgen an alle unterwegs, um gleich 8:04. Heute der größte Stau ist auf der A5 in Richtung Basel unterwegs. Seid zwischen Herbolzheim und Teningen wegen der Baustelle und einem Unfall 12 Kilometer Stau. Ihr braucht über eine halbe Stunde länger. Und auch auf der B31a auf dem Autobahnzubringer.

0: Süd dauert es um die 10 Minuten länger. Und dann hier rund um Emmendingen, Teningen, Malterdingen, gerade auf der B3 zwischen Malterdingen und Emmendingen braucht ihr insgesamt auch 10 bis 15 Minuten mehr. Und wenn ihr von Teningen auf der L114 auf der Landstraße raus unterwegs seid, Richtung Autobahn, circa 20 Minuten, die ihr hier nochmal mehr einplanen müsst.
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0: Auf der B500 wird geblitzt auf Höhe Schluchsee. Dann steht ein Blitzer in Schönenbuchen, in Schönau und in der Ortsdurchfahrt Lenzkirch-Kappe. Hier wird am Rathaus geblitzt. Und wenn ihr noch was habt, Staus oder Blitzer, gerne her damit. Kostenlos per Telefon oder WhatsApp 0800 50 60 106. Allen unterwegs, gute Fahrt.
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0: Nee, der Peter und Lennart, die machen schon Sommerferien. Da geht's dann heute für den Rest für uns hier in Baden endlich los. Und zum Start in die Sommerferien schauen wir auch weiterhin auf so ein paar Dinge, die uns in dieser Zeit wahrscheinlich hier und wieder begegnen werden. Und da gibt es auch ein paar Sachen, die einen einfach auch mal ein bisschen aufregen dürfen. Richtig aufregen dürfen.
3: Zum Beispiel die Freibäder. Die Freibäder regen uns nicht auf, aber Dinge, die in den Freibädern passieren. Ach, ja. Die Freibäder sind momentan sehr, sehr voll. Und dann gibt's den einen oder anderen Menschen, der dann gerne mal Fußball spielt im Freibad. Und dann kann das sehr schnell sehr schief gehen. Diese Freibadbolzer nenne ich sie jetzt einfach mal. Ja. Unsere Julika hat die genauer beobachtet und hat eine ganz spezielle Meinung dazu.
0: Ja, ich will mich jetzt ja nicht selbst anklagen, aber könnte auch nicht sagen, dass ich ganz unschuldig bin bei dem Thema.
3: Ach, du bist so einer.
0: Nee, komm, mach Musik, jetzt.
3: Also, in zwei Hits reden wir drüber, mit dabei gleich zum Beispiel ein Mega-Hit von Pink, Who Knew, und wir starten jetzt mit der Mega-Single momentan aus den Charts von Alex Warren. Hier ist Fever Dream.
0: Guten Morgen.
3: Morgen.
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0: Guten Morgen um 7:45. Hier ist Baden FM, der Frühstücksclub. Ohne Peter und Lennart, die beiden sind schon in den Sommerferien. Wahrscheinlich geht es dann später ins Freibad für die beiden.
1: Bestimmt.
2: Und es gibt so Sachen, die treiben uns doch im Alltag ganz regelmäßig in den Wahnsinn. Ich bin jetzt so 40 Jahre alt und ich merke, früher war ich bei vielen Dingen sehr gelassen. Heute gibt es Sachen, da sage ich, ne. Nervt mich sehr, sehr schnell. Unserer Julika aus dem Baden-FM-Team geht's da wohl nicht anders.
0: Ja, und vielleicht sitzt sogar einer der Problemverursacher direkt vor dir. Aber naja.
3: Grüße gehen raus heute an die jungen Männer, deren Fußball gestern meine Fanta im Freibad getroffen hat. Natürlich ist die Dose umgekippt, das gelbe Getränk klebrig sprudelt über mein Handtuch gelaufen und hat es großflächig versifft. Himmel, Arsch und Zwirn. In welcher Welt ist es eine gute Idee, auf einer Liegewiese rumzubolzen? Ich meine, der Name sagt es doch schon. Liegewiese. Es wird dort gelegen, weil man sich hin und wieder ausruhen muss. Was dabei stört? Freibadbolzer, die ihren Bewegungsdrang im Slalom und mit Lederball freien Lauf lassen. Deutschland ist bekannt für seine hohe Schilderdichte. Überall stehen Schilder, weil fast alles verboten ist. In der Straßenbahn darf man nicht Inline-Skates fahren, in der Garage keine Reifen lagern und in Bad Sodenallendorf keine bunten Sonnenschirme aufstellen. In Deutschland gilt, wo kein Schild steht, herrscht mindestens Verunsicherung, manchmal auch Anarchie. Trotzdem fordern Experten seit Jahren eine Schilderreduzierung. Ich sage, wir brauchen nicht weniger, wir brauchen mehr Schilder. Zumindest im Freibad. Ihr Hobbykicker, geht auf die Spielwiese, da ist es vollkommen wurscht, wie unpräzise eure Pässe sind. Da könnt ihr so laut rumbrowen, wie ihr wollt. Aber lasst mich in Ruhe. Ich will nicht mitspielen. Ich will rumliegen, Gala lesen und Limo trinken. Bye.

0: Bonn FM ist hier der Frühstücksclub um 8.17 Uhr mit Roxette. Musste gerade übrigens die Nordamerika-Tour absagen. Da hatten sie eigentlich eine große Tour geplant, weil, das haben auch viele gar nicht mitbekommen, Roxette wurde neu besetzt von der Sängerin.
1: Musste, ja.
0: Und genau, irgendwie aus terminischen Gründen schaffen sie es nicht, die Tour zu machen. Aber die gute Nachricht, falls ihr mitbekommen habt, dass ihr nach Europa kommt, diese Tour findet statt. 8.17 Uhr, der Blick aufs Wetter hier bei uns in Baden.
1: Die Temperaturen aktuell zwischen 18 und mittlerweile schon 25 Grad. Es geht weit nach oben in Sachen Thermometer. Bis zu 38 Grad erwarten uns. Sonne saht den ganzen Tag und so bleibt es dann auch erstmal.
0: Und damit der Blick auf die Straßen. Wir haben einen großen Unfall in Freiburg am Hauptbahnhof zwischen einem Flixbus und einem Motorradfahrer. Oh. Deshalb die Stefan-Meyer-Straße vom Bahnhof in die Richtung B31A unterwegs seid. Hier dauert es circa eine halbe Stunde länger und auch danach auf der B3 nochmal 10 Minuten. Also halb, dreiviertel Stunde braucht ihr hier auf jeden Fall mehr. Und der aktuellste Blitzer, der steht in der Ortsdurchfahrt Lenzkirch-Kappel am Rathaus.
1: Und damit ist es 8.18 Uhr. Und Noah, es gibt neue SC Freiburg-News, ne?
0: Ja, genau. Gestern hat der SC Freiburg bekannt gegeben, Christian Günther bleibt weiter Kapitän. Il Capitano. Wird er auch gerne genannt.
1: Schön.
0: Und Vincenzo Grifo und Maxi Eggestein bleiben als Vertretung. Und das Trio hat sich jetzt ja die letzten Jahre als erfolgreich bewiesen. Und das bleibt jetzt erstmal bestehen. Ich würde sagen, never change a running system.
1: Absolut.
0: Tolle Sache und freue mich vor allem für Christian Günther. Sympathischer geht ja kaum.
1: Und die Mädels?
0: Und bei den Mädels, die hatten gestern ihr erstes Testspiel gegen Zürich und haben mit 7-0 gewonnen. Also
1: super.
0: Erfolgreicher Start.
1: Perfekt.
0: Gegen Zürich. Wir freuen uns drauf, was diese Saison für die Männer und für die

0: Garden FM ist hier, der Frühstücksclub um 8:55. Guten Morgen. Und an der Stelle liebe Grüße an alle, die gerade irgendwo festhängen bei uns auf den Straßen hier bei uns in Baden. Auf der A5 zum Beispiel ist sehr viel los. An der Stelle auch liebe Grüße an den lieben Kollegen Philipp, der ist nämlich auf dem Weg hierher und steht gerade auch im Riesenstau über eine halbe Stunde. Gutes Durchhalten euch allen.
1: Wir begleiten euch, damit geht es ein bisschen einfacher, wenn ihr im Stau steht. Natürlich mit Lieblingssongs ohne Ende. Adele ist mit dabei. Und obendrauf ein solcher Sympath. Michael Schulte, wer ihn einmal irgendwie in Interviews gesehen hat, ist der niedlich. Von ihm gibt es die aktuelle 5 AM.
0: Jawohl, gleich. Und jetzt noch das richtige Mittel gegen das heiße Wetter hier in der Region.
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3: 8.31 Uhr ist es. Schönen Start in diesen ganz besonderen Mittwoch. Heute ist Start in die Sommerferien, letzter Schultag. Die Temperaturen aktuell in Hausach 21 Grad, in Appenweier 26 und in Stühling momentan 18 Grad. Es wird ein heißer Tag heute. Bis zu 38 Grad erwarten uns viel, viel Sonne. Und ich sag mal so, ist noch nicht das Ende der Fadenstange.
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4: Mit Ruth Strätling, schönen guten Morgen. Mehr als 1 Million Schülerinnen und Schüler in ganz Baden-Württemberg bekommen heute ihre Jahreszeugnisse und starten dann in die Sommerferien. Das heißt auch, hier in Baden steht jetzt wieder das staureichste Wochenende des Jahres bevor. Vor allem auf der A5 wird es wohl am Freitag und Samstag viele Verkehrsbehinderungen und lange Staus geben. Trotzdem rät der ADAC jetzt Autofahrern dazu, genau zu überlegen, bevor sie von der Autobahn abfahren, um einen Stau zu vermeiden. In der Regel lohnt sich das laut den Experten nämlich erst bei Staus ab etwa 10 Kilometern. Bei kürzeren Staus heißt es besser, Augen zu und durchhalten. Wer Staus und Verkehrschaos so gut wie möglich ganz vermeiden will, der sollte laut ADAC am besten direkt außerhalb der Hauptreisezeit fahren. Also zum Beispiel sehr früh morgens, nachts oder erst nach dem ersten Ferienwochenende. In Südfrankreich kämpft die Feuerwehr weiter gegen die Waldbrände an der Atlantikküste. Und jetzt wird ihre Arbeit noch erschwert wegen der neuen Hitzewelle. Dadurch sind nämlich einige Brände wieder aufgelodert. Mehrere Campingplätze und Feriensiedlungen mussten deshalb evakuiert werden. Andernorts können Anwohner dafür sogar wieder zurück in ihre Häuser. Inzwischen bekommen die französischen Feuerwehrleute auch Unterstützung aus dem Ausland, zum Beispiel hier aus Baden-Württemberg. Laut dem Verteidigungsministerium sind jetzt 2 Bundeswehrhubschrauber aus Laupheim auf dem Weg in die Brandregion. Dort sollen sie beim Löschen aus der Luft helfen. Die Stadt Lörrach hat jetzt die Bewerbungsfrist für die Wahl des Jugendrates bis 18. September verlängert. Der Rat gibt den Jugendlichen in Lörrach die Möglichkeit, sich am politischen Geschehen zu beteiligen und eigene Ideen in die Kommunalpolitik einzubringen. Jugendliche von

0: 12 bis 21 Jahren können sich noch bis zum Stichtag bewerben, um dann vom 12. bis 23. Oktober an der Wahl teilzunehmen. Weitere Infos findet ihr auch auf der Webseite der Stadt Lörrach. 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

0: Hust und Freiburg Nord. Hier gibt's 15 Kilometer Stop and Go. Dauert ungefähr 25 Minuten länger. Dann die A5 Richtung Basel zwischen Hartheim-Heitersheim und Mülheim-Neuenburg. Hier hat's 3 Kilometer Stau. Ungefähr eine Viertelstunde Zeitverlust. Dann ein großes Lob zwischendurch an alle Einsatzkräfte, die beteiligt waren am Freiburger Hauptbahnhof. Dort gab's einen großen Unfall mit einem Bus und einem Motorradfahrer. Es gab einen riesen Stau. Mittlerweile sind es nur noch vielleicht 5 bis 10 Minuten, die ihr hier länger braucht auf der Stefan-Meyer-Straße Richtung B31A. Aber das Ganze löst sich langsam auf. Und dann noch die letzte Stelle. Ihr kennt es auch, der Autobahnzubringer Freiburg-Mitte auf der B31A. Hier 10 Minuten Stop and Go.
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0: In Schönenbuchen in Schönau wird geblitzt, dann in der Ortsdurchfahrt Lenzkirch-Kappel am Rathaus und auf der B500 stehen sie auf Höhe vom Schluchsee. Und wenn ihr noch was gesehen habt, Staus oder Blitzer, gerne her damit, kostenlos per Telefon oder WhatsApp an der 0800 50 60 106. Danke fürs Durchgeben.
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0: Morgen, hier ist Baden FM, der Frühstücksclub um 8.42 Uhr. Und vielleicht habt ihr das auch schon mitbekommen, es gibt ja bald neue Geldscheine und dafür sollen gerade neue Designs ausgesucht werden. Da könnt ihr auf der Homepage der EZB, der Europäischen Zentralbank, für abstimmen. Habe ich zum Beispiel schon gemacht.
1: Ehrlich?
0: Und mir ist sofort aufgefallen, auf fast alles ist mit Vogelmotiven.
1: Mhm.
0: Bestückt. Also, da gibt es ein paar tolle Motive. Ich gehe davon aus, die neuen Scheine werden mit Vögeln sein.
1: 21. September ist Deadline. Bis dahin könnt ihr eure Vorschläge abgeben. Und es gibt Vögel, die finde ich einfach immer wieder faszinierend. Wenn ich im Schwarzwald wandern bin, ich bin ja gerne irgendwie unterwegs, letztens Münstertal hoch und so, und dann gibt es da diesen Buntspecht. Ne? Und da frage ich mich jedes Mal, der hämmert und hämmert und hämmert und kriegt irgendwie... Der hat
0: keine Schäden davon. Nee. Mariella, die kennt sich besonders gut damit aus.
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3: Hört man das aus einem Wald heraus, ist es vermutlich ein Buntspecht, der an einem Baum hämmert. Und diese Vögel sind sehr besonders, denn ein Buntspecht hämmert mit bis zu 20 Schnabelschlägen pro Sekunde auf Holz ein und bekommt trotzdem keine Gehirnerschütterung. Das liegt an einem perfekten Stoßdämpfersystem aus Schädelknochen, Zunge und speziellen Gewebestrukturen. Die Zunge eines Buntspechts ist außerdem so lang, dass er Insekten tief aus Baumritzen heraus holen kann. Dazu hämmert er erstmal ein kleines Loch und angelt quasi nach den Insekten. Aber dieses Hämmern dient nicht nur zur Nahrungssuche, sondern auch als Trommelkonzert zur Reviermarkierung. Eure Mariella Mischial.
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0: Guten Morgen, hier ist Baden FM, der Frühstücksclub um 13 Minuten vor 9. Schön, dass ihr mit dabei seid und damit der Blick aufs Wetter.
1: Also die Temperaturen aktuell zwischen 18 und 22 Grad. Es wird sehr heiß heute, bis zu 38 Grad erwarten uns. Und es wird wunderschön, Sonne satt und so bleibt es dann auch die nächsten Tage.
0: Und damit der Blick auf Badens Straßen, 8:47 Uhr, A5 Richtung Basel zwischen Ettenheim und Freiburg Nord. 11 Kilometer Stau wegen der Baustelle, dauert 20 bis sogar 30 Minuten länger. Ihr kennt die Stelle wahrscheinlich jeden Morgen. Und geblitzt wird in der Ortsdurchfahrt Lenzkirch-Kappel am Rathaus. Danke Martina fürs Melden. Hier sind maximal 30 erlaubt. Und jetzt haben wir ja gerade über Vögel gesprochen. Ganz faszinierende Tiere. Deshalb kommen die wahrscheinlich auch auf die Euroscheine drauf. Und jetzt finde ich es ganz toll, was du ja für einen Namen hast. Ich finde, eigentlich bist du damit hier im Radio falsch. Du hättest einen wundervollen Namen für eine Vogelexpertin als Steffi Nachtigall.
1: Ach, das stimmt. Und ich bin auch eine kleine Vogelexpertin. Weil ich habe bei mir im Garten eine ganz, ganz, ganz, ganz süße Spatzenfamilie. Und weißt du, wie Spatzen heißen? Also wie man das nennt, wenn die im Pulk auftreten?
0: Im Pulk? Nein.
1: Also Schwarm kann man natürlich auch sagen, aber sie heißen, und das finde ich so süß, Spatzentruppe.
0: Spatzentruppe, das ist brutal süß. Ja. Also erstens tust du deinem Namen damit alle Ehre als Vogelexpertin, als Steffi Nachtigall. Und zweitens ist eigentlich auch irgendwie ein süßer Name für, keine Ahnung, eine Jugendfußballmannschaft vielleicht.
1: Oder
0: vielleicht auch Feuerwehr.
1: So ja, ganz süß, die kleine Spatzentruppe.
0: Genau.
1: Löscht die ersten Feuer. Ja, sehr
0: total
1: schön.
0: Süß. Wir haben eine Sprachnachricht dazu.
2: Wir haben bereits die Freiburger Spatzen als Handball-Bundesliga-Mannschaft der Frauen, die Freiburger Red Sparrows.
0: Stimmt,
1: siehst du?
0: So, die gibt's auch. Also die können wir in Zukunft auch einfach die Spatzentruppe nennen.
1: Ach, wie süß.
0: Genau. Und witzigerweise könnt ihr euch gerne mal anschauen, den Beweis, den gibt's immer noch auf Instagram und Facebook, baden.fm. Ich habe mal trainiert mit den Red Sparrows, mit der Frauen-Bundesliga-Handballmannschaft. Wie arg ich mich dort blamiert habe, könnt ihr euch gerne selber anschauen. Es ist 8.49 Uhr.
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0: Morgen, hier ist Baden FM, der Frühstücksclub um 5 vor 9.
1: Schönen guten Morgen, startet gut rein in den Mittwoch, besonderer Mittwoch, denn heute ist letzter Schultag. Gemeinsam geht's rein in die Sommerferien. Wir sind bei euch natürlich mit Lieblingssongs ohne Ende und mit richtig toller Musik von Bruno Mars, also Funk und obendrauf ein bisschen was Souligeres von Megastimme Ray Dalton, Blood Running, gleich bei uns.
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8: Eine Minute nach 9 ist es. Schönen Start in den Mittwoch. In Todtnau aktuell 18 Grad. In Durbach sind schon 25 und in der March aktuell 22 Grad. Steil nach oben geht's heute mit den Temperaturen bis zu 38 Grad. Erwarten uns viel, viel Sonne. Kaum eine Wolke am Himmel und so bleibt's dann auch die nächsten Tage.
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9: Ruth Strädling, guten Morgen. Auf den Straßen hier bei uns in Baden wird es dieses Wochenende voll, denn es starten die Sommerferien und damit die Haupturlaubssaison. Deshalb rechnet der ADAC am Wochenende mit ziemlich viel Verkehr und vielen Staus. Andreas Müller vom ADAC Südbaden kennt den Stau-Hotspot hier in der Region.
10: Also wir als Südbadener erwarten natürlich auf unserer Autobahn A5 das höchste Verkehrsaufkommen aus Richtung Norden. Die Baden-Württemberger starten ja dieses Wochenende Ende mit den Sommerferien und da, wie im letzten Sommer auch, 2025 hat sich gezeigt und das erwarten wir auch diesen Samstag so, wird diesen Samstag das höchste Verkehrsaufkommen des Jahres hier auf der A5 erwartet.
9: Wer die Staus so gut wie möglich vermeiden will, der sollte am besten nachts oder sehr früh morgens losfahren oder erst nach dem Wochenende in den Urlaub starten. Großer Stromausfall gestern Abend in Lauchringen im Kreis Waldshut. Tausende Menschen hatten dort heute Nacht keine stabile Stromversorgung. Laut Medienberichten waren auch Nachbarorte wie Klettgau und Wutöschingen teilweise betroffen. Erst am frühen Morgen gab die Gemeinde unter anderem in den sozialen Medien Entwarnung. Inzwischen ist der Strom in den meisten Häusern wieder zurück. Grund für den Stromausfall könnte laut Polizei ein technischer Defekt an einem Trafohaus gewesen sein. Dort soll es auch geraucht haben. Was genau los war, ist aber noch nicht klar. Die Gemeinde richtete über Nacht einen Notfallpunkt für Bürger ein. Dort konnten sie zum Beispiel ihre Handys aufladen, um weiterhin erreichbar zu sein. Bisher gibt es keine Berichte über größere Schäden oder Verletzte durch den Stromausfall. Fast 150 Sachen auf einem Bobbycar. Mit diesem Wahnsinnsritt hat ein Deutscher jetzt in Österreich einen neuen Geschwindigkeitsrekord aufgestellt. Das hat das Deutsche Rekordinstitut bestätigt. Der 34-jährige Marcel Paul aus Hessen raste mit 149,87 km/h eine Bergstraße mit bis zu 16% Gefälle runter. Damit war er nochmal fast 20 Stundenkilometer schneller als bei seinem bisherigen Geschwindigkeitsrekord 2022. 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
11: Es ist 9:04. Guten Morgen an alle unterwegs. Großer Stau auf der A5 Richtung Basel ab Höhe Malberg circa bis Herbolzheim. Dauert 20 bis 25 Minuten länger. Und dann weiter südlich auf der A5 Richtung Basel von Höhe Bremgarten bis Neuenburg. Hier eine Viertelstunde Stau. Bitte ein bisschen mehr Zeit mitbringen.
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11: Und geblitzt wird auf Höhe vom Schluchsee auf der B500. Dann steht einer auf der B317 Feldberg Richtung Todtnau in Fahl am Hotel Lawine. Hier blitzt es bei

0: Leite ich aus einem Anhänger raus. Und dann haben wir noch einen Blitzer. Wo denn?
1: In der Mozartstraße in Freiburg. Nach dem Stadtgarten Richtung Herdern, also da, wo es bergab geht.
0: Perfekt. Und wie schnell darf man fahren?
1: 30.
0: Gut, die Mozartstraße in Freiburg im 30er. Dankeschön fürs Durchgeben. Wenn ihr auch noch was habt, gerne her damit per Telefon oder WhatsApp 0800 50 60 106. Allen unterwegs, gute Fahrt.
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0: Peter und Lennart, die sind schon in den Sommerferien und deshalb vertreten die Steffi und ich der Noah in dieser Zeit. Und es gibt einige Sportarten hier bei uns in Baden, die leider, muss man zum Teil sagen, gar nicht die Aufmerksamkeit bekommen. Kleiner Zungenbrecher, die sie eigentlich verdient haben. Klar, wir haben hier einen SC Freiburg, wir sind ganz toll im Fußball. Ein paar tolle Tennisvereine, aber es gibt noch viele andere, die keiner auf dem Schirm hat.
3: Es gibt Hobbyhorsing, es gibt Unterwasser-Rugby, es
0: alles
3: gibt
0: mögliche.
3: Ganz fantastische Sachen. Und unser Philipp Uhl aus dem Baden-FM-Team, der war mal wieder in Sachen außergewöhnliche Sportarten auf großer Mission. Und was er ausprobiert hat in diesem Fall, das hat mit einem Film und einer Reihe zu tun. Lasst euch überraschen. In zwei Songs wisst ihr mehr. Wir starten jetzt erstmal rein mit einem Künstler, der noch diesen Monat, beziehungsweise im August, in der Schweiz und in Schweden Auftritte haben wird. Ray Dalton mit seiner aktuellen Blood Running. Guten Morgen.
0: Morgen. Alle.

0: Guten Morgen, es ist ganz genau 8:45, hier ist Baden FM, der Frühstücksclub. Und es gibt ja einige Sportarten, gerade auch hier bei uns in Baden, die haben wir alle nicht so wirklich auf dem Schirm. Aber die hätten eigentlich viel mehr Aufmerksamkeit verdient. Und das ist unsere Mission. Wir wollen ein bisschen auf Sportarten gucken, die man eben sonst nicht so ganz auf dem Schirm hat. Und da gibt's eine, ich würde das einfach mal gerne auch in echt sehen. Ich bin sicher, ihr wisst gleich bestimmt, wovon ich spreche. Also diese Vorstellung, wie das aussehen muss, das ist echt der Hammer.
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2: Seit 10 Jahren gibt es die Black Forest Boat Truckles, benannt nach den fliegenden Astieren aus Harry Potter. Das ist ein Quadball-Club in Freiburg und seit 3 Monaten sind die sogar ein eingetragener Verein. Auf den ersten Blick ist es so ein bisschen wie Quidditch von Harry Potter. Es geht darum, auf einem Besen den legendären goldenen Schnatz durch verschiedene Ringe werfen zu müssen. So ist es im Film. Quadball ist eine Mischung aus Handball, Rugby und Völkerball und tatsächlich so ein bisschen inspiriert durch Harry Potter. Unser Philipp aus dem Baden-FM-Team, na klar, hat sich es nicht nehmen lassen, hat sich das Ganze mit Coachin Wips im Freiburger Seepark mal genauer angeguckt.
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4: Krieg ich's hin?
5: Ich glaube schon. Es ist ein interessanter Sport. Wir werden ein paar Tore werfen und ein paar Leute abwerfen. Und dann schauen wir mal, was regeltechnisch ein bisschen hängen bleibt.
4: Wie ich danach dann auch aussehe.
5: Ja.
4: Also ich merke, das ist schon jetzt so anstrengend. Aber es macht richtig Spaß. Also es kommt von Harry Potter, kann man sagen.
5: Mhm.
4: Das heißt, die sind jetzt auf einem Stecken, der ist ungefähr 1 Meter lang, haben den zwischen den Beinen. Und die werfen mit Volleybällen auf so einen Kreis an der Stange, ungefähr so jeweils 1 Meter bis maximal 2 Meter hoch.
5: Genau. Wir nennen es die Hoops, das sind die Tore, auf die man wirft. Die geben alle gleich viele Punkte, und zwar 10. Und die wollen mit dem Volleyball eben ein Tor erzielen.
4: Und es wird immer dann ein Angriff gemacht, und wann wird gewechselt?
5: Sobald ein Tor gefallen ist oder sobald die Defense den Ball irgendwie erobert hat, durch entweder einen Tackle oder durch den Ball aus der Luft geschlagen oder so.
4: Seid ihr wirklich dann Harry Potter Fans oder ist es nur so ein Klischee?
5: Ist ein bisschen ein Klischee. Wir haben schon genug Nerds dabei, aber wir haben auch, als ich angefangen habe, meine Coaches hatten nichts mit Harry Potter am Hut.
4: Und ich habe jetzt schon mitspielen dürfen. Ich habe keine Ahnung von Harry Potter und ich habe es trotzdem halbwegs geschnallt.
5: Ja, also es ist eigentlich im Prinzip nur ein Ball werfen, während man ein bisschen einen Stock zwischen den Beinen hat. Das ist so. viel mehr macht man gar nicht.
4: Aber es macht total Spaß und ich glaube, es ist bei euch jeder willkommen.
5: Natürlich, immer jeder willkommen. Wir freuen uns über jede neue Person, jede Person, die gerne wiederkommt.
3: Bow, bow, bow! Jungle, jungle, jungle!
0: Großartig! Vielleicht könnt ihr es euch jetzt ein bisschen vorstellen, was ich vorher meinte. Ich würde das wirklich einfach mal gerne sehen. Das sind erwachsene Leute mit badischen, sag mal, mit dem Stecke zwischen dabei und schmeißen da das Bällchen rum. Ich find's großartig. Nur was mir gerade noch aufgefallen ist,
5: ja.
0: Philipp, unser Reporter, der war ganz schön außer Puste, der Gute. Jetzt hat er ja neulich versucht, mit dem Fahrrad den Schauinsland hochzufahren, ist dabei kläglich gescheitert.
5: Oh ja.
0: Mein Lieber, tu was an deiner Kondition. Ich mach mir Sorgen.
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0: Das ganze Video, vielleicht habt ihr es gerade noch gehört, gibt's natürlich online auf unseren Baden FM Social Media Kanälen. Es ist 9:18 Uhr. Hier ist Baden FM, der Frühstücksclub. Guten Morgen.

0: jeden Moment wird's 9.24 Uhr. Guten Morgen, hier ist Baden FM, der Frühstücksclub.
1: Schönen guten Morgen. Und heute starten die Schüler in die Sommerferien. Und es ist, glaube ich, nicht nur für die Schüler teilweise ziemlich hart zu sagen, oh, jetzt mal wieder die ganzen Schulkameraden, Schulfreunde gehen lassen. 6 Wochen sieht man sich vielleicht nicht. Mhm. Teilweise ist es auch für die Lehrer wirklich hart, weil ja manchmal Schulwechsel anstehen und so weiter. Man muss sich von Schülern trennen. Und das ist manchmal echt mit Herzschmerz verbunden.
0: An der Stelle ganz liebe Grüße nach Herbolzheim-Broggingen an die Johann-Ganter-Grundschule und an die Lehrerin Jennifer, weil ihre Klasse, sie waren hier bei uns mal die Mini-Radiomacher.
1: Oh ja.
0: Wir haben einen Tag, haben die ganzen Kinder, die ganze Klasse hat hier den Radiosender übernommen und einen Tag von hier gesendet. Und da

0: geht es jetzt für viele Schüler ab auf die weiterführende Schule. Deshalb auch dort natürlich viel Freude, aber auch viel Schmerz. Und dass der Schmerz nicht allzu schwer fällt und mit noch was Kleinem Positiven ändert, haben wir genau das Richtige für euch, genau heute.
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2: Ganz genau, 9.30 Uhr startet gut rein in diesen besonderen Mittwoch, an dem dann die Sommerferien jetzt endlich losgehen. In Rümmingen aktuell 21 Grad, in Ibach 16 und am Feldberg momentan, glaube ich, der kühlste Ort mit aktuell noch 13 Grad. Es geht weit nach oben in Sachen Temperaturen heute. Bis zu 38 Grad erwarten uns. Sonne satt und so bleibt es dann auch erstmal.
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3: Mit Ruth Streitling, guten Morgen. Auf den Straßen in Baden wird's am Wochenende voll, denn es starten die Sommerferien sowohl hier als auch bei unseren Nachbarn drüben, als auch bei unseren Nachbarn in Bayern. Der ADAC rechnet deshalb vor allem Freitag und Samstag wieder mit viel Verkehr und zahlreichen Staus. Besonders die A5 dürfte hier in Südbaden wieder ein echter Stau-Hotspot sein. Der ADAC rechnet für Samstag sogar mit dem höchsten Verkehrsaufkommen des Jahres. Er ruft Autofahrer, die Staus vermeiden wollen, jetzt auf, am besten außerhalb der Hauptreisezeiten zu fahren, also lieber nachts oder früh am Morgen. Oder am besten erst nach dem ersten Ferienwochenende aufbrechen, wenn sich die Lage wieder etwas beruhigt hat. Im Industriegebiet in Rentchen in der Ortenau ist gestern Nachmittag eine große Lagerhalle in Brand geraten. Die Rauchsäule war in der Umgebung noch weit zu sehen. Laut der Polizei wurde ein 38-jähriger Mann bei dem Feuer verletzt. Er kam mit Verdacht auf Rauchgasvergiftung ins Krankenhaus. Zahlreiche Feuerwehrleute und Polizisten waren vor Ort und unterstützten die Löscharbeiten. Wie hoch der Sachschaden ist oder was das Feuer überhaupt verursacht hat, ist bisher noch unklar. Die Fußball-Weltmeisterschaft in den USA ist gerade erst vorbei. Da überlegt die FIFA schon, wie sie mit dem nächsten Turnier noch mehr Geld verdienen kann. Verbandschef Infantino hat zum Beispiel angekündigt, einen Teil der Rechte an Investoren zu verkaufen. Das soll Einnahmen von rund 4 Milliarden Euro bringen. Die UEFA, also der Europäische Fußballverband, kritisiert dieses Vorhaben jetzt scharf. Fußball sei vor allem ein Sport und keine Handelsware. Erst recht nicht, wenn dabei total undurchsichtig ist, wer am Ende finanziell profitiert. 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
4: Aktuell ziemlich viel los auf Badens Straßen um 9:30 Uhr, vor allem auf der A5. Und zwar Richtung Basel zwischen Lahr und Herbolzheim. 9 Kilometer Stau, dauert fast 40 Minuten länger. Dann die A5 Richtung Basel zwischen Hartheim-Heitersheim und Mülheim-Neuenburg. 3 Kilometer Stau, dauert ungefähr 10 Minuten länger. Und wir haben noch eine Meldung von der A5 Richtung Basel zwischen Freiburg-Mitte und Bad Krozingen, 4 Kilometer Stau. Auch hier dauert es ungefähr 10 Minuten länger. Und die letzte Meldung kommt aus der Gegenrichtung. A5 Richtung Karlsruhe zwischen Efringkirchen und dem Dreieck Neuenburg. 2 Kilometer Stau, 10 Minuten Zeitverlust.
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4: Der Werner hat uns gerade im Blitzer gemeldet von der Ortsdurchfahrt Lenzkirch-Kappel am Rathaus. Danke fürs Melden. Hier sind maximal 30 erlaubt. Dann im 50er wird geblitzt auf der B317 Feldberg Richtung Tortnau in Fahl am Hotel Lawine. Hier wird beidseitig geblitzt aus einem Anhänger raus. Und in Schönenbuchen in Schönau, hier wird geblitzt und es sind maximal 30 erlaubt. Und wenn ihr noch was habt, Staus oder Blitzer, gerne her damit. 0800 50 60 106. Allen unterwegs. Gute Fahrt.
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1: Es ist Mittwoch und ganz viele Badener werden heute in die Sommerferien starten. Wie ist es denn bei Raphael aus Freiburg, der jetzt am Telefon ist? Bist du jemand, der jetzt in den nächsten Wochen Urlaub nehmen kann?
2: Nein, leider gar nicht. Ich arbeite viel an Schulen und da ist genau die Hauptzeit jetzt in den Ferien. Das heißt, meine Ferien sind immer, wenn die anderen keine Ferien mehr haben.
1: Was machst du denn beruflich?
2: Ich bin Bauleiter.
1: Ah, okay.
3: Wow, aber an der Stelle danke für alle, die so in der ganzen Ferienzeit auf der Arbeit die Stellung halten. Wirklich ganz, ganz toll.
2: Gerne.
1: Dankeschön. Und das ist dann auch für die Kinder wieder alles so passt, wie es sein soll. Sehr cool. Wir spielen jetzt zusammen. Du gegen Noah heute in diesem Fall. Wir zocken. Und ich erkläre dir nochmal ganz kurz die Spielregeln, ja? Wir suchen einen Begriff, zu dem gebe ich Tipps. Die werden immer genauer. Wenn du meinst, lösen zu können, ruf bitte rein. Es gibt nur ein ganz großes Aber. Ist die Antwort falsch, hat automatisch der andere gewonnen. In diesem Fall ist es der Noah.
2: Ja.
1: Soweit alles klar für dich.
2: Alles klar.
1: Gut, dann starten wir jetzt mit Tipp 1. Viele bewahren mich nicht lange auf, obwohl ich später wichtig werden könnte.
3: Aha, ich habe schon direkt eine Idee. Ich traue mich jetzt nicht raus zu brüllen, aber gutes Bauchgefühl bei dir.
1: Nee. Raphael?
2: Eine Idee hätte ich auch.
1: Ja. Okay, ich glaube, jetzt kommt es ein bisschen aufs Timing an. Auf mir stehen mehr Zahlen als Wörter.
2: Zeugnis.
1: Willst du das einloggen?
3: Echt?
2: Ich würde das einloggen wollen, sonst bin ich ja langsamer.
1: Okay, das nehmen wir mal mit.
3: Warte, darf ich noch sagen, was ich gedacht hätte? Ich habe an einen Kassenzettel gedacht.
1: Und damit hat der Noah gewonnen, das ist richtig.
2: Oh.
1: Ich wollte jetzt weiter sagen, ich dokumentiere einen Vorgang, der nur wenige Augenblicke zuvor abgeschlossen wurde. Und damit ist das Zeugnis raus. Ich kann beweisen, wann und wo etwas gekauft wurde. So geht's dann weiter. Also wir sind beim Kassenbon, Kassenzettel. Der Noah hat gewonnen.
3: Ich hätte jetzt aber fast echt gedacht, hier zum letzten Schultag, bestimmt ist Zeugnis doch richtig.
1: Das war eigentlich sehr clever, Raphael. In diesem Fall ist leider nach hinten losgegangen.
3: Trotzdem danke fürs Mitmachen, hat richtig Spaß gemacht.
1: Vielen Dank dir und dann halt gut durch jetzt im August. Ich hoffe, du musst nicht zu sehr schwitzen. Ich hoffe, es wird irgendwie nicht ganz so heiß die nächsten Wochen.
2: Ja, die Schulgebäude sind ja dick, da ist es gut gedämmt.
3: Das ist sehr schön.
1: Alles Liebe an dich, ja? Und vielleicht habt ihr auch Lust, gegen Noah oder Peter anzutreten. 0800 50 60 106.
3: Oder anmelden über baden.fm.
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3: Da sind einiges an Temperaturen gerade dabei. 19 Grad noch in Lenzkirch. Ziemlich frisch eigentlich. 21 in Weißweil, aber in Appenweier klarer Himmel. Und jetzt schon 26 Grad. Und so soll es auch weitergehen. Heute viel Sonne in Baden, später örtlich leichte Wolken. Und es wird heiß mit Topwerten von 32 bis 37 Grad. Und morgen starten wir auch erstmal sonnig in den Tag. Später ziehen dann Wolken auf. Und nachmittags und abends haben wir örtlich auch Schauer und Gewitter. Dann vor allem am Rhein und im Schwarzwald. Und es wird richtig heiß morgen. Die Topwerte 34 bis an die 40 Grad.
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3: Mit Ruth Streitling, hallo. Über 1 Million Schülerinnen und Schüler in Baden-Württemberg bekommen heute Vormittag ihre Zeugnisse. Danach starten dann die Sommerferien und damit auch die Haupturlaubssaison im Land. Der ADAC rechnet deshalb ab Ende der Woche mit vielen Staus und vollen Straßen hier in Baden. Besonders auf der A5 in Richtung Süden dürfte es voll werden. Am Wochenende erwartet der ADAC dann sogar das höchste Reise- und Verkehrsaufkommen des Jahres, denn dann starten auch unsere Nachbarn drüben in Bayern in die Sommerferien. Wer in den nächsten Tagen oder am Wochenende mit dem Auto unterwegs ist oder in den Urlaub fährt, der sollte deshalb unbedingt mehr Zeit einplanen und wenn möglich die Stoßzeiten am Freitagnachmittag und am Samstagvormittag lieber meiden. Im Freizeitbad Stegermatt in Offenburg gelten ab Samstag neue Regeln, zum Beispiel bei der Badebekleidung. Benjamin Resatz aus der Baden-FM Nachrichtenredaktion hat einen Überblick.
4: Burkinis sind weiterhin erlaubt, andere lange Badebekleidung und Unterwäsche ist verboten. Außerdem soll die Zahl der Badegäste pro Tag reduziert werden, von 2600 auf maximal 2000. Wer eine Jahreskarte hat, kommt aber auch rein, wenn die Obergrenze erreicht ist. Und das Stegermattbad öffnet am Wochenende früher, nämlich schon um 9 Uhr. Die Änderungen sollen die Aufenthaltsqualität verbessern, heißt es von der Stadt Offenburg. Nach der Badesaison werden die neuen Regeln evaluiert.
3: Freiwillige Helfer haben in der Schweiz dieses Jahr fast 7600 Rehkitze auf Feldern und Wiesen gerettet. Das war ein neuer Rekord. Rehe verstecken ihre Kitze oft vor Feinden im hohen Gras oder auf Feldern. Das ist aber ziemlich gefährlich, denn die Kitze liegen dort oft regungslos, sodass die Bauern sie beim Mähen nicht sehen können. Viele Tiere werden so überfahren und verletzt oder sogar getötet. Um das zu verhindern, bilden die Rehkitzretter Drohnenpiloten aus und bringen die dann mit Bauern in Kontakt. Bevor gemäht wird, fliegt der Pilot dann mit einer Drohne mit Wärmebildkamera über Wiese oder Feld und spürt so die Kitze im hohen Gras auf. Die Helfer können die Tiere dann entweder mit einer Kiste und Absperrungen schützen, damit außenrum gemäht wird, oder sie tragen sie sicher weg bis zum Waldrand. Dieses Jahr waren bei der Rehkitzrettung in der Schweiz übrigens fast 800 ehrenamtliche Drohnenpiloten im Einsatz. In Schleswig-Holstein startet heute das wohl bekannteste und größte Heavy-Metal-Festival der Welt, das Wacken Open Air. Rund 85.000 Menschen werden dazu wieder in dem kleinen, beschaulichen Dorf erwartet. Auf der Bühne stehen dieses Jahr zum Beispiel Def Leppard, Judas Priest oder Sabaton. 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
3: 10:04 schauen wir auf die Straßen. Da habe ich eine richtig große Meldung von der A5 Karlsruhe Richtung Basel. Zwischen Lahr und Riegel haben wir gerade 8 Kilometer Stau. Fast eine Stunde braucht ihr da länger. Wer kann, sollte überlegen, das zu umfahren. Außerdem kleinere Verzögerung A5 Karlsruhe Richtung Basel. Auch zwischen Hartheim-Heitersheim und Mülheim-Neuenburg stockt es. 3 Kilometer Stau, da braucht ihr eine Viertelstunde länger. Und natürlich haben wir auch noch Tagesbaustellen. Zum Beispiel auf der A5 Karlsruhe Richtung Basel. Zwischen Bad Krozingen und Hartheim-Heitersheim. Da sind auch Baustellen Fahrzeuge unterwegs. Und auch auf der A98 wird gebaut, Schaffhausen Richtung Weil am Rhein. Zwischen Eimelding und dem Dreieck Weil am Rhein. Bitte auch hier

0: aufpassen wegen der Baustellenfahrzeuge.
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0: Die Blitzer stehen Lenzkirch-Kappel, Ortsdurchfahrt am Rathaus im 30er, das hat Martina gemeldet. Dann haben wir einen auf der B317 Feldberg Richtung Tottnau. Fahl am Hotel Lawine stehen sie beidseitig mit einem Anhänger im 50er. Außerdem sehe ich hier einen Blitzer auf der Landstraße zwischen Gottenheim und Wasenweiler, mal wieder beim Bahnübergang im 50er. Und in Freiburg wird geblitzt, Tennenbacher Straße, da blitzen sie aus einem dunklen Caddy beidseitig im 30er, das hat Andi gemeldet. Vielen Dank dafür. Und falls ihr auch noch was seht, Staus oder Blitzer, ruft auch durch und sagt Bescheid oder schickt eine WhatsApp an die 0800 50 60 106. Ich wünsche euch allen eine gute Fahrt.
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2: Hi zusammen, einen schönen Mittwoch wünsche ich euch. Heute letzter Schultag in Baden-Württemberg und dann sind große Ferien. Wie schön, wenn die lieben Kleinen der Nachwuchs dann 6 Wochen einfach zu Hause sind. Ja, da wird es auch ein bisschen chaotischer. Ne? Dann sieht es wahrscheinlich aus wie bei Hempels unterm Sofa. Damit das nicht passiert, quatsch ich gleich mit Ramona. Sie ist Ordnungscoach und gibt wirklich gute Tipps in Julika Goldschmidt trifft. Musik habe ich für euch von Aura Dione, I Will Love You Monday und Holly Humberstone, die ist auch dabei. To Love Somebody, das habe ich jetzt für euch.

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1: 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Ich wohne in Horbe und ich bin Ordnungscoach für den Umkreis Freiburg.
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2: Du bist Ordnungscoach. Wie bist du das geworden?
1: Es fing an damit, dass ich gemerkt habe, dass ich eigentlich schon immer Begeisterung hatte, Dinge zu ordnen. Oder es hat mir irgendwie Befriedigung gegeben. Ja, wenn einfach Sachen schön ordentlich aussehen. Also es heißt ja auch, äußere Ordnung sorgt auch für innere Ordnung. Ja, ich habe dann überlegt, was ich so vielleicht als Ausgleich zum Bürojob irgendwie noch machen könnte nebenher. Die ganze Sendungen, die es mittlerweile im Fernsehen gibt, die habe ich alle durchgesucht.
2: Jetzt mache ich selber.
1: Und dann eben rausgefunden, dass man das auch beruflich machen kann. Ja, so hat es angefangen.
2: Das heißt, du hast natürlich Marie Kondo und ihre ganzen Kolleginnen und Kollegen studiert.
1: Genau, ja.
2: Ist Marie Kondo die Göttin der Ordnungsexpertinnen und Experten?
1: Also sie ist natürlich das bekannteste Gesicht aus der Branche. Göttin würde ich jetzt nicht bezeichnen, weil manche gehen ihre Schiene mit oder ihr System und manche wandeln es ein bisschen ab, aber der Name ist schon der bekannteste.
2: Und bist du auf ihrer Schiene oder machst du dein eigenes System?
1: Ich habe es für mich ein bisschen selber abgewandelt, weil ich auch Spaß dran habe oder vielleicht auch das Talent, Platz optimal auszunutzen. Also ich finde es wahnsinnig cool und das macht ultra Spaß, Nische zu entdecken, wo die Kunde vielleicht gar nicht zähne.
2: Cool.
1: Und da ist die Marie Kondo, glaube ich, hätte ein bisschen anderer Fokus, aber was es ausmischt oder so angeht, klar, das gehört immer dazu.
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2: In Wehr messen wir derzeit 20 Grad, da ist schon klarer Himmel und die Sonne scheint. Auch in Offenburg guckt die Sonne raus bei 21 Grad und in Merzhausen klarer Himmel bei 20 Grad. Heute soll es auch richtig schön weitergehen in Baden. Viel Sonne, später auch leichte Wolken und es wird heiß. Die Topwerte heute 32 bis 37 Grad. Und morgen starten wir auch erstmal klar und sonnig in den Tag, später ziehen dann aber Wolken auf. Nachmittags und abends haben wir örtlich auch Schauer und Gewitter, vor allem am Rhein. Und das Ganze morgen bei Topwerten von 34 bis hoch 40. Grad.
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2: Wir schauen auf die Straßen um eine Minute nach 10:30. Wir haben ziemlich dicken Stau auf der A5 Karlsruhe Richtung Basel zwischen Lahr und Herbolzheim. 9 Kilometer, da braucht ihr derzeit fast eine Stunde länger. Wer kann, sollte das am besten umfahren. Außerdem kleinerer Stau A5 Basel Richtung Karlsruhe zwischen Freiburg Nord und Ruß. 10 Kilometer Stop and Go, da müsst ihr etwas mehr als eine Viertelstunde mehr einplanen. Und Tagesbaustellen haben wir auch noch, zum Beispiel auf der A98 Schaffhausen Richtung Weil am Rhein. Zwischen Eimelding und dem Dreieck Weil am Rhein wird gebaut. Und auch nochmal A98 Schaffhausen Richtung Weil am Rhein wird gebaut zwischen Lörrach Mitte und Kandern. Hier bitte überall aufpassen, da sind Baustellenfahrzeuge unterwegs.
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2: Und geblitzt wird natürlich auch zum Beispiel wieder auf der Landstraße zwischen Gottenheim und Wasenweiler beim Bahnübergang im 50er. Auf der B317 stehen Sie Fahrtrichtung Tottnau bei Fahl am Hotel Lawine beidseitig im 50er. Außerdem haben wir einen Blitzer Ortsdurchfahrt Lenz-Kappel am Rathaus im 30er, das hat Martina gemeldet. Und in Freiburg blitzen Sie in der Tennenbacher Straße aus einem dunklen Caddy im 30er beidseitig. Da hat uns Andi Bescheid gegeben. Vielen Dank dafür. Falls ihr auch noch was seht, Staus oder Blitzer, ruft gern durch und sagt auch Bescheid. 0800 50 60 106. Ich wünsche euch eine gute Fahrt.

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Hallo, einen schönen Mittwoch wünsche ich euch und heute ist er da. Der letzte Schultag vor den Sommerferien in Baden-Württemberg. Und für die Kinder heißt das Zeugnisse in die Hand, Ranzen in die Ecke und dann endlich 6 Wochen auspennen. Ja, und für uns Eltern heißt es vielleicht eher kurz auf Zeugnis schauen und dann überlegen, wie man jetzt am besten damit umgeht. Ja, und dabei lohnt es sich vielleicht ganz kurz, sich eines bewusst zu machen, dass so ein Zeugnis ja eine Momentaufnahme ist, ne? Kein Stempel für ein ganzes Leben. Sagt ja nichts darüber aus, wie lustig, kreativ, hilfsbereit oder mutig ein Kind ist. Und schon gar nicht, was später mal aus ihm wird. Also, egal wie die Noten heute aussehen, erstmal durchatmen, das Schuljahresende feiern und den Ferienmodus einschalten. Ein Eis, ein Freibadbesuch oder einfach ein entspannter Nachmittag wirken heute sicherlich mehr als jede Standpauke. Ich wünsche euch allen ganz, ganz schöne Ferien. Auch für die es direkt weggeht. Hier, wie mit Lenny Kravitz. Der fliegt weg. Fly away. Hier ist Baden FM. Ich wünsche euch einen

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1: In Gengenbach messen wir gerade 21 Grad, da scheint die Sonne. Auch in Breisach am Rhein, klarer Himmel bei 21 Grad. Und in Schwörstadt, klarer Himmel bei 21 Grad, scheint so die Temperatur des Tages zu sein. Heute haben wir viel Sonne, später dann auch örtlich leichte Wolken und es wird noch ein bisschen heißer. Die Topwerte heute 32 bis 37 Grad an der Spitze. Und morgen starten wir auch erstmal klar und sonnig in den Tag. Später ziehen dann Wolken auf und nachmittags und abends haben wir örtlich auch Schauer und Gewitter, vor allem am Rhein. Und dann wird's richtig heiß. Die Topwerte morgen 34 bis 38 Grad.
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1: Mit Ruth Streitling, hallo. Auf den Straßen hier in Baden wird's am Wochenende wieder voll, denn es starten die Sommerferien sowohl hier als auch bei unseren Nachbarn in Bayern. Der ADAC rechnet deshalb vor allem Freitag und Samstag mit viel Verkehr und zahlreichen Staus. Besonders die A5 dürfte hier in Südbaden wieder ein echter Stau-Hotspot werden. Der ADAC rechnet am Samstag sogar mit dem höchsten Verkehrsaufkommen des Jahres. Er rät Autofahrern, die Staus vermeiden wollen, jetzt am besten außerhalb der Hauptreisezeit zu fahren, also lieber nachts oder früh am Morgen. Oder am besten erst nach dem ersten Ferienwochenende, wenn sich die Lage wieder etwas beruhigt hat. Ein Verkehrsunfall auf der Straße beim Freiburger Hauptbahnhof hat heute Morgen für Behinderungen und Staus im Berufsverkehr gesorgt. Laut der Polizei stießen ein Bus und ein Motorrad zusammen. Der genaue Ablauf des Unfalls ist aber noch unklar. Der Motorradfahrer stürzte und wurde verletzt. Er kam ins Krankenhaus. Anschließend musste die Fahrbahn für Bergungsarbeiten gesperrt werden. Dadurch kam es laut Polizei für eine Weile zu Verkehrsbehinderungen. Nach knapp 2 Stunden war aber alles wieder frei und die Autos konnten wieder fahren. Die Gemeinde Ringsheim feiert vom 22. bis 24. August ihr 800-jähriges Bestehen. Dazu gibt es ein großes Stadtfest. Epizentrum wird der Rathausplatz in der Ortsmitte sein. Es gibt auch ein großes Rahmenprogramm. Ringsheims Bürgermeister Pascal Weber hat Baden FM schon verraten, worauf er sich am meisten freut.
2: Ich freue mich am meisten auf das vielfältige Rahmenprogramm, auf die unglaubliche Hochseilshow und auf das kulinarische und getränkemäßige Angebot auf unserem Fest.
1: 1226 wurde Ringsheim erstmals urkundlich erwähnt. Heute kommen viele Menschen dorthin, um per Bus-Shuttle den Europapark im benachbarten Rust zu besuchen. Die Seele des Fußballs ist keine Handelsware. Mit diesen deutlichen Worten hat der Europäische Fußballverband UEFA auf die neuen Pläne der FIFA reagiert. Der Weltfußballverband will künftig private Investoren an der Fußball-Weltmeisterschaft beteiligen. Kommerzielle Rechte sollen in eine Tochtergesellschaft ausgelagert werden. Das würde zum Beispiel Übertragungsrechte, Sponsoring und Ticketverkäufe betreffen. FIFA-Chef Infantino verspricht sich davon Einnahmen in Milliardenhöhe. 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
1: Wir schauen auf die Straßen um 11:04 und da habe ich einen dicken Stau auf der A5 Karlsruhe Richtung Basel. Zwischen Lahr und Herbolzheim staut sich da auf 8 Kilometer. Eine Stunde braucht ihr länger. Wer kann, sollte das am besten umfahren. Außerdem kleinerer Stau A5 Basel Richtung Karlsruhe diesmal und zwar zwischen Ettenheim und Offenburg. Da haben wir 7 Kilometer. Hier braucht ihr etwas über 20 Minuten länger. Und natürlich wird auch mal wieder gebaut. Und zum Beispiel auf der A98 Schaffhausen Richtung Weil am Rhein. Zwischen Lörrach-Mitte und Kandern ist eine Tagesbaustelle. Da sind Baustellenfahrzeuge unterwegs. Und auch auf der A5 wird gebaut, Karlsruhe Richtung Basel. Zwischen Hartheim-Heitersheim und Mülheim-Neuenburg bitte auch hier aufpassen wegen der Baustellenfahrzeuge. Und last but not least haben wir auch noch was auf den Bundesstraßen. B33 Offenburg Richtung Donaueschingen, da stockt es zwischen Steinach und Haslach im Kinzigtal. Dichter Verkehr, 11 Minuten braucht ihr dort länger.
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1: Bei den Blitzern hat sich dafür nicht viel getan. Die stehen weiterhin auf der Landstraße zwischen Gottenheim und Wasenweiler beim Bahnübergang im 50er. Freiburg in der Tennenbacher Straße, da blitzen sie aus einem dunklen Caddy beidseitig im 30er. Das hat Andi gemeldet. Außerdem haben wir einen in der Ortsdurchfahrt Lenzkirch-Kappel am Rathaus im 30er. Das hat Martina gemeldet. Und dann sehe ich hier auch noch einen Blitzer, und zwar Buchenbach-Höllentalstraße im 50er. Und falls ihr jetzt auch noch was seht, Staus oder Blitzer, ruft gern durch und sagt Bescheid. 0800 50 60 106. Ich wünsche euch eine gute Fahrt.
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2: Hallo, ich wünsche euch einen schönen Mittwoch, der letzte Schultag in diesem Schuljahr und dann große Ferien. Ja, viele haben wahrscheinlich schon die Autos gepackt, warten, bis die Kinder aus der Schule zurück sind und starten dann direkt in den Urlaub, möglicherweise nach Italien. Und da führt uns auch Lennarts Lieblingssong hin, in 10 Minuten. Und vorher habe ich noch Teddy Swims für euch, Lose Control und Golden. Ja, da kann wirklich mittlerweile, glaube ich, fast jeder mitsingen, ne? K-Pop Damon Hunter's Car haben wir jetzt für euch. Schön, dass ihr dabei seid.

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2: Nach dem griechischen Gott der Liebe geben ihm seine Eltern seinen Namen. Eros Ramazzotti. Für mich ein ewig Junggebliebener. Dabei ist er heute schon stolzer Opa. Mit der bei uns bekannten Moderatorin Michelle Hutziger hat Eros die gemeinsame Tochter Aurora und die wiederum hat ihm 2023 einen Enkelsohn geschenkt. Eros Ramazzotti ist einer der erfolgreichsten Musiker in Italien. Schon als Kind träumt er davon, Popstar zu werden. Mit 7 lernt er Gitarre und als Teenager komponiert er gemeinsam mit seinem Papa seine ersten Songs. Nach seinem Schulabschluss der mittleren Reife kommt sein großer Tag. Eros bewirbt sich am Musikkonservatorium und hat ein Vorsingen. Die Aufnahmeprüfung besteht er leider nicht. Ja, so beginnt er eine Ausbildung zum Buchhalter, aber ja, der staubtrockene Job gefällt ihm nicht und er bricht ab. Das Feuer der Musik brennt in ihm. Er tritt bei einer Castingshow auf und kommt auf Anhieb ins Finale. Damit ist der Grundstein gelegt für eine große Karriere. Dann lassen wir doch sein Feuer brennen. Fuoco nel fuoco, Eros Ramazzotti.
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3: In Bonndorf im Schwarzwald messen wir derzeit 20 Grad, da scheint die Sonne. 21 in Zell am Hamersbach, auch da klarer Himmel und Sonnenschein. Und in Durbach sind wir schon bei 25 Grad, auch hier scheint die Sonne und so soll es heute auch weitergehen. Später nur örtlich leichte Wolken, das Ganze bei Topwerten von 32 bis 37 Grad heute. Und auch morgen bleibt es dann erstmal klar und sonnig. Später ziehen Wolken auf, nachmittags und abends örtlich morgen auch Schauer und Gewitter, vor allem am Rhein. Aber es wird heiß, die Topwerte morgen 34 bis 40. Grad.
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3: Wir schauen auf die Straßen um 11:55. Da habe ich eine Meldung von der A5 Basel Richtung Karlsruhe. Bitte aufpassen im Bereich der Anschlussstelle Weil am Rhein-Hüningen. Da steht ein defektes Fahrzeug. Außerdem dicker Stau auf der A5 Basel Richtung Karlsruhe zwischen Riegel und Offenburg. 21 Kilometer, fast eine Stunde braucht ihr da länger. Dann haben wir noch einen kleineren Stau A5 Karlsruhe Richtung Basel diesmal. Zwischen Lahr und Herbolzheim 5 Kilometer Stau, da braucht ihr etwa 40 Minuten länger. Und auch auf der B31 Stocks Donau-Eschingen Richtung Freiburg haben wir einen Stau zwischen Anschlussstelle Neustadt West und Breitnau-Höllsteig. Da braucht ihr eine gute Viertelstunde länger. Und auch in der Gegenrichtung stockt es ein bisschen. B31 Freiburg Richtung Donau-Eschingen. Zwischen Breitnau-Höllsteig und der Anschlussstelle Hinterzarten auch dichter Verkehr. Viertelstunde braucht ihr länger.
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3: Die Blitzer stehen in Lahr im Schwarzwald in der Tiergartenstraße im 30er. Dann haben wir einen auf der Landstraße zwischen Gottenheim und Wasenweiler beim Bahnübergang im 50er. Und in Freiburg wird auch noch geblitzt. Tennenbacher Straße stehen sie mit einem dunklen Caddy und blitzen beidseitig im 30er. Das hat Andi gemeldet. Vielen Dank dafür. Und falls ihr auch noch was seht, Staus oder Blitzer, ruft gern durch und sagt uns auch Bescheid. 0800 50 60 106. Ich wünsche allen eine gute Fahrt.
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1: Die probieren wir für euch aus. Seit 10 Jahren gibt's die Black Forest Bowl Truckles, den Quadball Club Freiburg, und seit 3 Monaten sind die sogar ein eingetragener Verein. So, es ist auf den ersten Blick sowas wie Quidditch von Harry Potter, bei dem sie auf einem Besen den legendären goldenen Schnatz durch verschiedene Ringe werfen müssen. Quadball ist also so eine Mischung aus Handball, Rugby und Völkerball und tatsächlich inspiriert durch Harry Potter. Philipp aus dem Bahn FM Team, der hat sich das Ganze mit Coachin Vips mal angeschaut.
2: Bow, bow,
3: juggle, juggle, juggle!
4: Krieg ich's hin?
5: Ich glaube schon. Es ist ein interessanter Sport. Wir werden ein paar Tore werfen und ein paar Leute abwerfen. Und dann schauen wir mal, was regeltechnisch ein bisschen hängen bleibt.
4: Wie ich danach dann auch aussehe.
5: Ja.
6: Also ich merke, das ist schon jetzt sau anstrengend.

0: es macht richtig Spaß.
1: Also es kommt von Harry Potter, kann man sagen. Mhm. Das heißt, die sind jetzt auf einem Stecken, der ist ungefähr einen Meter lang, haben den zwischen den Beinen und die werfen mit Volleybällen auf so einen Kreis an der Stange, ungefähr so jeweils einen Meter bis maximal zwei Meter hoch.
2: Genau. Wir nennen es die Hoops, das sind die Tore, auf die man wirft. Die geben alle gleich viele Punkte, und zwar 10. Und die wollen mit dem Volleyball eben ein Tor erzielen.
1: Und es wird immer dann ein Angriff gemacht, und wann wird gewechselt?
2: Sobald ein Tor gefallen ist oder sobald die Defense den Ball irgendwie erobert hat, durch entweder einen Tackle oder durch den Ball aus der Luft geschlagen oder so.
1: Seid ihr wirklich dann Harry Potter Fans oder ist es nur so ein Klischee?
2: Ist ein bisschen ein Klischee. Wir haben schon genug Nerds dabei, aber wir haben auch, als ich angefangen habe, meine Coaches hatten nichts mit Harry Potter am Hut.
1: Und ich habe jetzt schon mitspielen dürfen, ich habe keine Ahnung von Harry Potter und ich habe es trotzdem halbwegs geschnallt.
2: Ja, also es ist eigentlich im Prinzip nur einen Ball werfen, während man ein bisschen einen Stock zwischen den Beinen hat. Das ist so. viel mehr macht man gar nicht.
1: Aber es macht total Spaß und ich glaube, es ist bei euch jeder willkommen.
2: Natürlich, immer jeder willkommen. Wir freuen uns über jede neue Person, jede Person, die gerne wiederkommt. Bow!
3: Jungle!
4: Stark, oder? Ihr könnt euch das natürlich auch anschauen. Das ganze Video gibt's auf unseren Social-Media-Kanälen. Und es ist wirklich ein Hingucker. Also gerade auch unser Philipp, ist klar.
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19: Jetzt wird's richtig gut warm hier in Baden. 31 Grad messen wir gerade in Waldshutingen. In March sind's 32 und auch in Maulburg 32 Grad und überall scheint die Sonne. Und so soll's heute auch erstmal weitergehen. Später haben wir noch örtlich leichte Wolken. Es bleibt aber heiß bei Topwerten von 32 bis 37 Grad heute. Und morgen starten wir auch erstmal klar und sonnig in den Tag. Später ziehen aber noch Wolken auf und nachmittags und abends haben wir örtlich Schauer und sogar Gewitter, vor allem am Rhein. Es wird aber

0: richtig heiß. Die Topwerte morgen 34 bis 40 Grad.
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0: Mit Ruth Strätling, hallo. Die Schülerinnen und Schüler hier in Baden-Württemberg starten heute in die Sommerferien. Und das heißt, es steht uns wieder das vermutlich staureichste Wochenende des Jahres bevor. Besonders voll wird's auf den Straßen am Samstag, aber auch Freitagnachmittag dürfte es schon einige Staus geben. Für viele stellt sich da wieder die Frage, soll ich den Stau jetzt umfahren oder mich doch lieber reinstellen und abwarten? Andreas Müller vom ADAC Südbaden hat da einen guten Tipp.
2: Also der ADAC rät, alles was, unter 10 Kilometern ist, auf jeden Fall durchzustehen, weil sich dort natürlich in der Regel zeigt, dass auch die Ausweichstrecken, die dann von den Einheimischen natürlich genutzt werden, auch entsprechend voll sein werden. Aber alles, was über 10 Kilometer schon per Verkehrsfunk angemeldet wird, sollte man, wenn es denn überhaupt möglich ist, großräumig umfahren.
0: Und noch ein Tipp, wer die Staus vermeiden will, der sollte am besten nachts fahren oder erst nach dem Wochenende in den Urlaub starten. Nach einem tödlichen Unfall auf der B3 bei Freiburg muss sich ein Mann seit heute wegen fahrlässiger Tötung vor Gericht verantworten. Der 47-Jährige war vor einem Jahr betrunken mit seinem Auto auf der B3 zwischen Schallstadt und Freiburg unterwegs. Mit ihm im Wagen saßen seine 34 Jahre alte Frau, ein 27-jähriger Neffe und 4 Kinder im Alter von 3 bis 13 Jahren. Als der 47-Jährige dann auf einen Parkplatz fahren wollte, kam er von der Spur ab, weil er betrunken war und prallte gegen einen Lastwagen. Dabei fing das Auto Feuer. Zeugen versuchten noch, die Familie zu retten. Trotzdem starben der Neffe und 2 Töchter des Paares später an ihren Verletzungen. Laut der Polizei hatte der 47-Jährige zum Unfallzeitpunkt rund 1,4 Promille im Blut. Außerdem saßen mehr Menschen im Auto, als eigentlich Plätze und Sicherheitsgurte da waren. Dem Mann droht deshalb jetzt eine Haftstrafe. Im Industriegebiet in Rentchen in der Ortenau ist gestern eine große Lagerhalle mit landwirtschaftlichen Maschinen abgebrannt. Auch mehrere Pkw in der Nähe wurden bei dem Feuer beschädigt. Ein 38-jähriger Mann wurde laut Polizei verletzt. Er kam mit Verdacht auf eine Rauchgasvergiftung ins Krankenhaus. Zahlreiche Feuerwehrleute und die Polizei waren vor Ort und unterstützten die Löscharbeiten. Insgesamt entstanden mindestens 100.000 Euro Sachschaden. Die Brandursache ist noch unklar. Die Polizei geht aber nicht von Brandstiftung aus. 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
0: Einiges los auf den Straßen heute. Schauen wir drauf. Es ist 12:04. Wir haben eine Meldung von der A5 Base Richtung Karlsruhe. Bitte aufpassen, zwischen Bühl und Baden-Baden steht ein defektes Fahrzeug. Außerdem haben wir fast 50 Minuten Stau auf der A5 Karlsruhe Richtung Base. Zwischen Lahr und Riegel 5 Kilometer staut sich da. Und auch in der Gegenrichtung stockt's. A5 Basel Richtung Karlsruhe. Zwischen Riegel und Offenburg 19 Kilometer Stop and Go. Hier braucht ihr mindestens eine Dreiviertelstunde länger. Und dann haben wir auch noch ein paar Stockungen auf den Bundesstraßen. Zum Beispiel B31 Freiburg Richtung Donaueschingen. Zwischen Breitnau-Höllsteig und der Anschlussstelle Hinterzarten. Dichter Verkehr, da braucht ihr etwa 20 Minuten länger. Dasselbe auch auf der B3 Emmendingen Richtung Lahr. Zwischen Herbolzheim und Ettenheim-Altdorf ist auch dichter Verkehr. 20 Minuten plus. Und auch auf der B34 stockt's. Basel Richtung Schaffhausen und zwar bei Waldshutingen. Mal wieder zwischen Dogan und Waldshutingen Schmittenau-Rheinbrücke. Auch hier dichter Verkehr. Viertelstunde müsst ihr mehr einplanen.
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0: Die Blitzer stehen auf der Landstraße zwischen Gottenheim und Wasenweiler beim Bahnübergang im 50er. Und dann haben wir noch einen in Rheinfelden in der Wiesenthalstraße im 30er. Und in Freiburg wird geblitzt. Tennenbacher Straße stehen sie mit einem dunklen Caddy und blitzen beidseitig im 30er. Das hat Andi gemeldet. Vielen Dank dafür. Und falls ihr auch noch was seht, Staus oder Blitzer, ruft durch und sagt uns Bescheid. 0800 50 60 106. Ich wünsche euch allen eine gute Fahrt.
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3: Hier und da werden jetzt gerade noch die Zeugnisse überreicht und dann ist Schluss, aus, vorbei mit dem Schuljahr 2025/26. Dann geht's endlich in die großen Ferien und das feiern wir auf ganz besondere Art und Weise. In 10 Minuten, ja, verrate ich euch, wo wir heute Mittag zusammenkommen. um

den Start in die Sommerferien gebührend zu begehen. Und bis dahin Musik von Pink. Sober, außerdem ist Ray Dalton dabei. Der unverkennbare Ray Dalton. Was für eine Stimme. Blood Running gibt's jetzt.

0: The Police, Every Breath You Take. Einen wunderschönen Mittwoch wünsche ich euch. Und heute ist ein besonderer Tag.
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0: Letzter Schultag in

0: Baden-Württemberg. Letzter Schultag für die Schülerinnen und Schüler auf dem Weg in die großen Ferien. Und die läuten wir bestmöglich ein, nämlich mit 1000 Portionen Eis auf dem Freiburger Münsterplatz. Und mein lieber Kollege DJ Matze, der ist schon mit einem Bein aus der Tür. Hi Matze, noch bist du da?
1: Noch bin ich da. Und Julika, ganz egal, wie das Zeugnis ausgefallen ist, ein Eis hat jeder verdient.
0: Ach, Matze, aber echt, wirklich.
1: Ist doch so, oder?
0: Ja, unbedingt.
1: Ja. Und vor allem Black Forest Ice Cream, Himbeerfichte. Das gab es ungefähr vor 6 Wochen schon auf dem Münstermarkt. Innerhalb von einer Stunde war alles weg. Heute bei den Temperaturen garantiert auch ein perfekter Start in die Sommerferien. Ja.
0: Ab 13 Uhr sind wir für euch vor Ort. Eis gibt's, solange der Vorrat hält. Und wir freuen uns riesig, mit euch die Großen, die Sommerferien einzuläuten.
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12: Jetzt wird's richtig warm hier in Baden. 32 Grad gerade in Inslingen. Klarer Himmel und Sonnenschein dort. Auch in Riegel am Kaiserstuhl scheint die Sonne bei 33 Grad und in Thiengen klarer Himmel bei 30 Grad. Und so soll's heute auch weitergehen. Später örtlich noch leichte Wolken. Das Ganze bei Topwerten hoch bis 37 Grad. Und morgen starten wir auch erstmal sonnig und warm in den Tag. Später ziehen dann Wolken auf und nachmittags und abends haben wir örtlich auch Schauer und Gewitter, vor allem am Rhein. Das Ganze aber bei richtig heißen Topwerten von 35 bis 40 Grad.
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12: Wir schauen auf die Straßen um 1:01. Bitte aufpassen, auf der A5 Basel Richtung Karlsruhe zwischen Bühl und Baden-Baden steht ein defektes Fahrzeug. Außerdem haben wir diversere Staus auf der A5. Man merkt den Ferienstart hier im Land. Wir haben einen Stau auf der A5

0: Karlsruhe Richtung Basel zwischen Lahr und Riegel 8 Kilometer. Da braucht ihr etwa eine halbe Stunde länger. Dann haben wir einen Stau auf der A5 Basel Richtung Karlsruhe zwischen Riegel und Offenburg. 12 Kilometer Stop and Go. Da braucht ihr auch über 20 Minuten mehr. Und dann haben wir außerdem noch eine Tagesbaustelle auf der A98 Schaffhausen Richtung Weil am Rhein zwischen Lörrach Mitte und Kandern. Da sind Baustellenfahrzeuge unterwegs. Und auch auf den Bundesstraßen stockt es, zum Beispiel auf der B3 Lahr Richtung Emmendingen zwischen Malberg und Herbolzheim. Dichter Verkehr, 20 Minuten müsst ihr da mehr einplanen.
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0: Und die Blitzer stehen auf der Landstraße zwischen Gottenheim und Wasenweiler beim Bahnübergang im 50er. Und dann haben wir noch einen Friesenheim in der Adlerstraße im 30er und in Inslingen wird geblitzt in der Schlossstraße im 30er. Falls ihr jetzt noch was seht, Staus oder Blitzer, ruft gern durch und sagt Bescheid unter 0800 50 60 106. Ich wünsche euch allen eine gute Fahrt.
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1: Einen wunderschönen Mittwoch wünsche ich euch. Das ist der Start in die Sommerferien. Ja, und den feiern wir gemeinsam mit euch in wenigen Minuten auf dem Münsterplatz in Freiburg. Dort sind die Kollegen und Kolleginnen vor Ort mit 1000 Portionen Eis. Black Forest Ice Cream, um genau zu sein. Oh, in einer wunderbaren Geschmacksrichtung Himbeerfichte. Das ist wie so ein ganz schöner, angenehmer, erfrischender Spaziergang durch den Wald. Also, Zeugnisse sind vergeben, egal wie es ausgefallen ist. Ab auf den Münsterplatz, wir eiskalieren für euch.
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14: Strengt euch nicht zu sehr an in der prallen Sonne und trinkt genug. Wir haben wieder eine kleine Hitzewelle. Bis zu 36 Grad bekommen wir heute in der Spitze. Zum Beispiel wird das in Offenburg und in Lörrach der Fall sein. Sogar oben im Schwarzwald auf dem Feldberggipfel über 30 Grad. Es ist ganz schön heftig bei uns in der Region. Morgen werden es bis zu 38. Erst am Freitag kann es dann Niederschläge geben und dann kühlt es auch wieder ein bisschen ab zum Wochenende hin.
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15: Mit Benjamin Reset. Hallo, schönen guten Tag.
14: Großer Stromausfall gestern Abend in Lauchringen im Kreis Waldshut. Rund 6000 Menschen hatten dort heute Nacht stundenlang keinen Strom. Genaueres weiß Ruth Strädling aus der Baden-FM Nachrichtenredaktion.
12: Gestern Abend gegen 18 Uhr war der Strom in Lauchringen plötzlich weg. Waren teilweise auch Nachbarorte wie Klettgau oder Wutöschingen betroffen. Die Gemeinde richtete schnell einen Notfallpunkt ein. Dort konnten die Bürger zumindest ihr Handy aufladen, um weiter erreichbar zu sein.

0: sein. Erst am frühen Morgen gab es Entwarnung, da war der Strom dann überall wieder zurück. Was genau den Stromausfall ausgelöst hat, ist bisher noch nicht klar. Laut der Polizei und der Gemeinde könnten ein technischer Defekt oder ein Brand in einem Schalthaus schuld gewesen sein. Größere Schäden oder Verletzte gab es aber durch den Stromausfall wohl glücklicherweise nicht.
1: Das Verwaltungsgericht Freiburg hat bestätigt, dass man im Stadtteil Viere bald nicht mehr auf dem Gehweg parken darf. Das Gericht hat die Klage eines Anwohners abgewiesen. Er hatte beanstandet, dass durch die neue Regelung etliche öffentliche Parkplätze im Stadtteil wegfallen. Das Gericht argumentiert, dass der Kläger aber nicht erheblich betroffen ist und kein besonderes Recht auf Parkmöglichkeiten vor seinem Wohnort besitzt. Das Urteil ist noch nicht rechtskräftig und der Kläger hat die Möglichkeit, innerhalb eines Monats Berufung einzulegen. In Baden-Württemberg gibt es wieder mehr Waldwiesenvögelchen. Die Population der stark gefährdeten Schmetterlinge erholt sich ganz langsam, wie die Forstliche Versuchs- und Forschungsanstalt in Freiburg berichtet. Das liegt vor allem daran, dass lokale Behörden und Naturschutzverbände bestimmte Flächen auflichten, in denen die bedrohten Insekten dann gedeihen können. Die Initiative ist Teil der Waldnaturschutzkonzeption 2030, die die biologische Vielfalt der Wälder fördern und sie widerstandsfähiger machen soll. 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
1: 7 Kilometer Stau im Moment auf der A5 Richtung Karlsruhe zwischen Ettenheim und Offenburg. Da dauert es ungefähr 20 Minuten, Stand jetzt dauert es da länger. Richtung Basel auf der A5 zwischen Ettenheim und Theningen haben wir auf 9 Kilometern Stop and Go. Da ist es so eine knappe Viertelstunde. Richtung Basel auch zwischen Hartheim, Heitersheim und Mülheim-Neuenburg nochmal 3 Kilometer Stau. Da sind es etwas mehr als 10 Minuten. Richtung Karlsruhe zwischen Efringenkirchen und Dreieck Neuenburg vor der Baustelle haben wir auch so ein bisschen Stau. Auf der B3 zwischen Heinrich-von-Stefan-Straße in Freiburg, zwischen Heinrich-von-Stefan-Straße und Schnevelinbrücke ist gerade alles dicht aus irgendeinem Grund. Da dauert es im Moment auch 10 Minuten länger. Ich vermute, da wird es einen kleinen Auffahrunfall gegeben haben.
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1: Die Münstertälerstraße in Staufen, da darf man 70 fahren, da haben sie einen hingestellt. Oder in Friesenheim stehen sie in der Adlerstraße, da gelten 30. Schopfheim, Gündenhausen im 30er haben sie sich hingestellt. Oder auf der Landstraße zwischen Gottenheim und Wasenweiler stehen sie beim Bahnübergang, da gelten 50. Habt ihr noch was gesehen, Staus oder Blitzer? Dann sagt uns gerne Bescheid unter der 0800 50 60 106. Allen unterwegs wünschen wir eine gute Fahrt.
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4: Hi, schönen Mittwoch. Jetzt ist es doch bei den allermeisten geschafft, oder? Die Schule ist vorbei. 6 Wochen Sommerferien und das feiern wir ab sofort auf dem Freiburger Münsterplatz mit 1000 Portionen Black Forest Ice Cream. Geht dahin, holt euch euer Eis zum Ferienstart ab und wir schalten natürlich auch gleich zu den Kollegen auf dem Münsterplatz. Bis dahin Musik von George Ezra, Shotgun und Teddy Swims, der hat eine neue Single. Wundervoll, wie alles, was Teddy Swims macht, wie ich finde. Mr. Know-It-All, hallo.
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1: Hallo liebe Julika, schöne Grüße vom Münsterplatz hier in Freiburg zwischen dem Freiburger Münster und historischem Kaufhaus und blauer Himmel und 37 Grad. Da gibt's ganz viel Black Forest Ice Cream for free. Und um 13 Uhr haben wir angefangen und ich sag dir eins, schau mal auf Social Media, auf baden.fm, da ist einiges los. Neben mir steht wer?
2: Julie.
1: Hi, grüß dich. So, erstmal, wie war dein Zeugnis?
2: Also, es war richtig.

0: nächste Schülerin. Wie war dein Zeugnis?
1: Ganz gut.
0: Ja, mega. Mittagspause, heute zusammen mit Baden FM. Du machst gerade ein Eis auf. Komm, wir hören da mal rein.
1: Ach. Genau, ja, mit meinen Kolleginnen.
0: Okay, das heißt, du musst nachher noch arbeiten?
1: Ja, heute Abend.
0: Oh, okay. Dann lass dir das Eis schmecken.
1: Danke.
0: Und dir auch.
1: Ja, danke schön.
0: Also, Julika, du siehst, das Eis schmeckt bei den Temperaturen. Und ich sage an dieser Stelle schöne Grüße und kann

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8: Die Sonne brutzelt auf unsere Köpfe. Kaum eine Wolke am Himmel, nur ein bisschen föhniger Wind. Das Ganze in Offenburg mit 35, 36 Grad in der Spitze. Auch oben im Schwarzwald ist es nicht wirklich viel kühler. Morgen werden es dann sogar bis zu 38 Grad. Also bitte genug trinken, nicht zu sehr anstrengen in der prallen Sonne. Erst am Freitag dann ein paar Niederschläge und dann kühlt es auch wieder ein bisschen ab.
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8: Ein Blick auf die Straßen. Es ist 13.30 Uhr. A5 Richtung Karlsruhe zwischen Lahr und Offenburg. 9 Kilometer Stau, fast eine Dreiviertelstunde geht's da länger. Nur eine Viertelstunde auf der A5 Richtung Basel zwischen Hartheim-Heitersheim und Mülheim-Neuenburg. Da staut sich's auf 3 Kilometern. 2 Kilometer Richtung Karlsruhe zwischen Efringenkirchen und dem Dreieck Neuenburg vor der Baustelle. Da ist es auch ungefähr eine Viertelstunde. Und dann haben wir noch 9 Kilometer Stop and Go Richtung Basel zwischen Rust und Freiburg Nord. Da sind es knapp 10 Minuten. Auf der B294 Richtung Hastach im Kinzigtal zwischen Elzach Nord und Mühlenbach dichter Verkehr. Da dauert es ungefähr eine Viertelstunde länger im Moment.
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8: Blitzer haben wir viele. In der Landstraße zwischen Gottenheim und Wasenweiler beim Bahnübergang zum Beispiel im 50er. Schopfheim-Gündenhausen im 30er haben wir eine gemeldet. Neuenburg in der Rheinstraße, da sind auch 30 erlaubt. Oder in Rheinfelden in der Wiesentalstraße, da sind es auch 30. In Staufen in der Münstertälerstraße sind 70 erlaubt, genauso wie auf der B500 in der Ortsdurchfahrt St. Mergen. Und es gibt noch so einige mehr. Unter der 0800 50 60 106 könnt ihr uns jederzeit melden, wenn ihr was gesehen habt. Allen unterwegs wünschen wir eine gute Fahrt.
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1: Schöne Grüße bei heißen 37 Grad auf dem Münstermarkt hier in Freiburg zwischen Münster und historischem Kaufhaus. So, bei dem Wetter braucht man Eis. Black Forest Ice Cream. Neben mir steht wer?
2: Annika.
1: Geht's jetzt in die Sommerferien?
2: Ja.
1: Echt, wohin geht's?
2: Nach Hause, nach Regensburg.
1: Du studierst hier in Freiburg?
2: Ja.
1: Und jetzt hast du gedacht, so auf dem Weg nehme ich mir noch ein Eis mit.
2: Auf jeden Fall. Wir hatten gerade noch eine Klausur. Letzte Klausur. Das heißt, jetzt musste erstmal gefeiert werden.
1: Wie ist sie gelaufen?
2: Gut.
1: Ja, okay. Und das Eis, wie hat's geschmeckt?
2: Richtig, richtig lecker. Kann ich auf jeden Fall weiterempfehlen.
1: Toll. Okay, wie war's für dich? Hast du auch ein Eis gehabt?
3: Ja, ich hatte auch ein Eis.
1: Und?
3: Sehr lecker, ja.
1: Toll. Und was steht bei dir an?
4: Ja, bei mir stehen jetzt auch die Ferien an. Auch genauso die letzte Klausur gerade geschrieben und jetzt wird entspannt.
1: Oh, wie schön, ihr geht alle in Urlaub. Du auch?
2: Ja, genau.
1: Wohin geht's für dich?
2: Nach Kanada für 2 Monate.
1: Boah, Julika, du siehst, was hier los ist. Hier, Black Forest Ice Cream for free. Und wir verabschieden uns jetzt mit, übrigens, nicht mehr kommen. Wir haben kein Eis mehr. Wir haben kein Eis mehr. Innerhalb von 40 Minuten über 1000 Black Forest Ice Cream for free ist raus. So, und jetzt kriegst du noch eine ordentliche Stimmung ab mit einem Baden FM. 1, 2, 3, Baden
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0: Baden-FM ist hier. Einen schönen Mittwoch wünsche ich euch. Das ist der Start in die großen, in die Sommerferien. Und den haben wir mit ganz viel Eis gefeiert. Leute, ich muss euch auf jeden Fall warnen, fahrt nicht mehr zum Münsterplatz, jedenfalls nicht wegen des Eises, denn Matze hat Folgendes zu berichten.
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2: Hallo Julika, so, ich habe kein Eis mehr abgekriegt tatsächlich, kein Black Balls Ice Cream mehr, denn innerhalb von 25 Minuten waren über 1000 Black Balls Ice Cream der Sorte Himbeerfichte weg. Neben mir steht der Chef Matthias. Matthias, erstmal, hast du überhaupt ein Eis abgekriegt?
3: Mir geht's ähnlich wie dir, war gleich weg, leider. Hölle los, ne? Klar.
2: Wahnsinn, bei den Temperaturen, sag mal, wie findest du denn die Aktion? Jetzt hast du gesagt, okay, vor 6 Wochen, wir machen die. Heute geht's jetzt in die Sommerferien. Die Zeugnisse sind ausgegeben. Hast gesagt, so, und heute hauen wir mal richtig einen rein.
3: Ja klar, ich meine, nach der letzten Aktion war es super, ne? Die Leute, das Resümee ist super, alle haben das gefeiert, fanden es richtig gut und mit euch macht es einfach Spaß und bin ich happy, dass du wieder auf mich zugekommen bist und das machen wir natürlich gern und jetzt nach der Zeugnisausgabe, wenn man jetzt die Kinder alle gesehen hat, ich meine, mehr geht ja nicht und dann noch die Temperaturen, 10 von 10.
2: Warum Himbeerfichte?
3: Himbeerfichte, einfach vegane Sorte, nimmt jeder gern an, schmeckt gut und bei den Temperaturen gefühlt genau das Richtige, ne?
2: Ganz genau. Also, Julika, ich kann nur sagen, mega war's, toll war's, eine verrückte Aktion, wieder wie immer zusammen mit Black Balls Ice.

0: Stream und Baden FM. Matthias, was steht jetzt noch an?
1: Weiß nicht, ab ins Büro, oder? Und noch ein paar Aufträge schreiben, hoffentlich. Bei dem Wetter.
0: Toll, okay. Schöne Grüße, Julika, direkt vom Freiburger Münster. Ich komme jetzt auch wieder zurück ins Studio.
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12: Heute bis zu 36 Grad, morgen sogar bis zu 38. Es ist wieder eine richtige Hitzewelle, die bei uns vorherrscht in Baden. Die Sonne scheint, nur ein bisschen Wind. Niederschläge gibt es erstmal keine. Die kommen dann an Freitag. Dann kühlt es auch wieder ein bisschen ab zum Wochenende hin.
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12: Mit Benjamin Resetz. Hallo, schönen guten Tag. Nach einem tödlichen Unfall auf der B3 bei Freiburg muss sich ein Mann seit heute wegen fahrlässiger Tötung vor Gericht verantworten. Ruth Strädling aus der Baden-FM-Nachrichtenredaktion, worum geht es in dem Fall?
13: Der 47-Jährige war vor einem Jahr betrunken mit seinem Auto auf der B3 zwischen Schallstadt und Freiburg unterwegs. Mit ihm im Wagen saßen seine 34 Jahre alte Frau, ein 27-jähriger Neffe und 4 Kinder zwischen 3 und 13 Jahren. Als der 47-Jährige auf einen Parkplatz fahren wollte, kam er dann von der Spur ab und prallte gegen einen Lastwagen. Obwohl Zeugen noch halfen, starben der Neffe und 2 Töchter an ihren Verletzungen. Laut der Polizei hatte der 47-Jährige zum Zeitpunkt des Unfalls 1,4 Promille im Blut. Außerdem saßen in dem Auto mehr Menschen, als eigentlich Sicherheitsgurte da waren. Dem Mann droht deshalb jetzt eine Haftstrafe.
12: Ein Motorradfahrer und ein Reisebus sind heute Morgen am Freiburger Hauptbahnhof zusammengestoßen und haben so einen langen Stau in der Rushhour verursacht. Der Motorradfahrer musste mit mittelschweren Verletzungen ins Krankenhaus. Erst nach rund 2 Stunden war die Unfallstelle geräumt und der Verkehr konnte wieder fließen. Bis dahin mussten zahlreiche Menschen im Stau ausharren. Die Basler Mobilitätschallenge 31 Days geht ab 1. August in die 2. Runde. Bis zu 1000 Autofahrerinnen und Autofahrer aus der Schweiz, Deutschland und Frankreich können ihren Wagen dann einen Monat lang stehen lassen. Dafür gibt es kostenlos ein Abo für den ÖPNV sowie Zugang zu Car-, Bike- und E-Scooter-Sharing. Die erste Ausgabe im vergangenen Herbst hatte Wirkung gezeigt. 526 Autos blieben stehen, 124 Tonnen CO2 wurden eingespart. Danach verkaufte auch jeder 6. teilnehmende Haushalt in Baselstadt sein Auto. Die neue Challenge läuft gestaffelt bis Ende Oktober und richtet sich vor allem an Berufspendler. Mitmachen können Haushalte mit eigenem Auto aus dem gesamten Dreiländereck. 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
3: Der Blick geht auf die Straße und auf der A5 Richtung Karlsruhe zwischen Lahr und Offenburg haben wir ein kaputtes Fahrzeug stehen. Und Richtung Karlsruhe zwischen Lahr und Offenburg, das wird mir hier zweimal angezeigt. Nun gut, A5 Richtung Karlsruhe zwischen Ettenheim und Offenburg, 11 Kilometer Stau, eine Dreiviertelstunde wartet man dort und eine Viertelstunde auf der A5 Richtung Basel zwischen Hartheim, Heidersheim und Mülheim-Neuenburg, da sind nämlich auch 3 Kilometer Stau. Richtung Karlsruhe haben wir noch den üblichen Stau vor der Baustelle zwischen Efringenkirchen und dem Dreieck Neuenburg, sind im Moment 2 Kilometer, dauert im Moment 10 Minuten länger und 10 Minuten Verzug auch auf dem Autobahnzubringer Freiburg-Mitte stadtauswärts, weil es da einspurig wird.
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3: An der B500 Höhe St. Mergen im 70er haben wir einen gemeldet. Oder in Friesenheim in der Adlerstraße. Den haben sie seit gestern einfach stehen lassen. Da gelten 30. 70 in Staufen in der Münstertälerstraße oder 50 auf der Landstraße zwischen Gottenheim und Wasenweiler beim Bahnübergang. Habt ihr noch was gesehen? Staus oder Blitzer? Dann teilt es uns gerne mit kostenlos unter der 0800 50 60 106. Allen unterwegs wünschen wir eine gute Fahrt und vor allem kommt gut an.
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4: Hi, schönen Mittwoch und einen tollen Start in die großen Ferien an alle. Ja, jetzt ist es endlich soweit. 6 Wochen Freiheit und Freizeit. Zumindest was die Kinder und Jugendlichen betrifft. Ne? Bei den Erwachsenen, ihr schafft das. Wir sind an eurer Seite. Natürlich mit Musik. Dua Lipa ist dabei. Frisch verheiratet. Ne? In Palermo hat sie geheiratet. Ganz schick, ganz cool, ganz stilvoll. So wie sie eben ist. Dua Lipa. Love again. Und Baby Rexha und Faithless mit Insomnia. Quasi in der 2026-Version. So ein bisschen modernisiert. Den Staub der 90er weggepustet. Und jetzt heißt das Ding New Religion.
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2: Im Sommer 2024 spielt Adele in einer eigenen Fanwelt in München. 10 ausverkaufte Konzerte. Danach gibt die Jahrhundertkünstlerin bekannt, dass sie sich eine lange Auszeit nehmen wird. Tränenreich verabschiedet sich Adele von ihren Fans mit den Worten: Ich werde euch schrecklich vermissen. Außerdem bedankt sie sich bei ihrem Sohn Angelo für die anstrengenden letzten Jahre. Und es geht auch ein ganz großer Dank an ihren Lebensgefährten Rich Paul. Ohne dich hätte ich das hier nie geschafft. Wie es weitergeht, ist erstmal unklar. Ich mache mir wirklich in die Hose bei der Frage, was ich tun werde. Ich habe verdammt nochmal keine Pläne. Aber nach dem emotional schweren Abschied gibt es auch eine gute Nachricht. Adele sagt nämlich, singen ist das Einzige, was ich gut kann. Ich weiß nur nicht, wann ich das nächste Mal auf die Bühne kommen möchte. Wir hoffen doch sehr bald. Bis dahin genießen wir ihre ganz großen Hits, wie jetzt Set Fire to the Rain.
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2: Pralle Sonne und bis zu 36 Grad heute bei uns in Baden. Macht euch Eiswürfel ins Hemd, schmeißt den Ventilator an, kühlt euch irgendwie runter, trinkt auf jeden Fall bitte genug und nicht zu sehr anstrengen in der prallen Sonne, gerade nicht mittags. Morgen dann schon bis zu 38 Grad, also es wird noch mal ein bisschen heißer. Erst am Freitag kühlt's wieder ab.
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2: Auf der Straße ist noch ein bisschen was los auf der A5 Richtung Karlsruhe, zum Beispiel zwischen Ettenheim und Offenburg. 5 Kilometer Stau, da geht's gut eine halbe Stunde länger im Moment. 3 Kilometer Stau auf der A5 Richtung Basel zwischen Hartheim-Heitersheim und Mülheim-Neuenburg. Eine Viertelstunde Verzug haben wir da. Richtung Karlsruhe dauert's auch noch mal eine Viertelstunde länger vor der Baustelle zwischen Efringenkirchen und dem Dreieck Neuenburg. Auf dem Autobahnzubringer Freiburg-Mitte sind es im Moment 10 Minuten stadtauswärts, denn da ist es ja einspurig wegen der Baustelle.
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1: Staufen, Münstertäler Straße 70 sind da erlaubt. Da steht einer. Oder in Freiburg in der Antoniterstraße im 30er. Schopfheim, Gündenhausen im 30er auch. Oder B500 Höhe St. Mergen im 70er beidseitig. Habt ihr noch was gesehen? Sagt uns gerne Bescheid. 0800 50 60 106 ist da die Nummer. Zum Glück allen unterwegs. Eine gute Fahrt.
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Hallöchen, einen schönen Mittwoch wünsche ich. Das ist der Start in die Sommerferien. Das Wetter passt auch wieder. Es ist richtig heiß bei uns und eigentlich alles Sachen, über die man sich freuen könnte. Wenn da zwischendurch nicht auch so ein paar Sachen wären, über die man sich herrlich aufregen könnte. Und ich stelle fest, je älter ich werde, desto häufiger rege ich mich über Dinge auf, die mir früher sowas von egal waren. Glücklicherweise darf ich mir hier Luft machen. Die Grüße gehen raus heute an die jungen Männer, deren Fußball gestern meine Fanta im Freibad getroffen hat. Natürlich ist die Dose umgekippt, das gelbe Getränk klebrig sprudelt über mein Handtuch gelaufen und hat es großflächig versifft. Himmel, Arsch und Zwirn. In welcher Welt ist es eine gute Idee, auf einer Liegewiese rumzubolzen? Ich meine, der Name sagt es doch schon. Liegewiese. Es wird dort gelegen, weil man sich hin und wieder ausruhen muss. Was dabei stört? Freibadbolzer, die ihren Bewegungsdrang im Slalom und mit Lederball freien Lauf lassen. Deutschland ist bekannt für seine hohe Schilderdichte. Überall stehen Schilder, weil fast alles verboten ist. In der Straßenbahn darf man nicht Inline-Skates fahren, in der Garage keine Reifen lagern und in Bad Sodenallendorf keine bunten Sonnenschirme aufstellen. In Deutschland gilt, wo kein Schild steht, herrscht mindestens Verunsicherung, manchmal auch Anarchie. Trotzdem fordern Experten seit Jahren eine Schilderreduzierung. Ich sage, wir brauchen nicht weniger, wir brauchen mehr Schilder. Zumindest im Freibad. Ihr Hobbykicker, geht auf die Spielwiese, da ist es vollkommen wurscht, wie unpräzise eure Pässe sind. Da könnt ihr so laut rumbrowen, wie ihr wollt. Aber lasst mich in Ruhe. Ich will nicht mitspielen. Ich will rumliegen, Gala lesen und Limo trinken.

0: 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Jetzt euer Lieblingssong von Bruno Mars und Rosé bei Baden FM.
1: Danke, Game.

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2: Bis zu 36 Grad heute in Freiburg. Oben in Todtmoos sind sogar noch 31, also auch oben im Schwarzwald ziemlich heiß. Es ist so eine richtige Hitzeperiode, die wir gerade nochmal haben. Morgen auch genauso, da scheint auch wirklich nur die Sonne und es gibt höchstens mal ein bisschen föhnigen Wind. Am Freitag kommen dann ein paar Niederschläge und dann kühlt es auch zum Wochenende hin ein bisschen ab.
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2: Mit Benjamin Resetz. Hallo, schönen guten Tag. Freiwillige Helfer haben in der Schweiz dieses Jahr fast 7600 Rehkitze auf Feldern und Wiesen gerettet. Das ist ein neuer Rekord. Rehe verstecken ihre Kitze oft im hohen Gras oder in Feldern, was sehr gefährlich ist, denn die Kitze liegen dort regungslos, sodass Bauern sie beim Mähen nicht sehen können. Viele kommen dann um, weil sie überfahren werden. Um das zu verhindern, bilden die Rehkitzretter Drohnenpiloten aus und bringen sie mit den Bauern in Kontakt. Vor dem Mähen fliegt dann eine Drohne mit Wärmebildkamera über die Wiese oder das Feld und spürt die kleinen Rehe auf. Helfer können sie dann entweder mit einer Kiste und Absperrungen schützen, damit außen rum gemäht wird, oder sie tragen sie sicher zum Waldrand. Dieses Jahr waren bei der Rehkitzrettung in der Schweiz fast 800 Drohnenpiloten im Einsatz. Auch in Baden werden Rehkitze auf diese Weise aufgespürt und gerettet. In Freiburg soll auf dem östlichen Teil des früheren Ganter-Areals das neue Dreisam-Quartier entstehen. Geplant sind rund 350 Mietwohnungen, davon 20% gefördert, sowie Büro-, Dienstleistungs- und Gewerbeflächen. Der Gemeinderat hat jetzt die Voraussetzungen für den Start des privaten Wettbewerbsverfahrens geschaffen. In der ersten Phase entwickeln 12 Planungsteams Konzepte für das gesamte Areal. Das Siegerprojekt dient anschließend als Grundlage für die Bauplanung und die architektonische Ausarbeitung. Projektentwickler Artemis spricht von einem wichtigen Meilenstein für ein urbanes, gemischt genutztes und nachhaltiges Quartier an der Dreisam. Martin Wedel ist neuer Schulleiter des Friedrich-Gymnasiums in Freiburg. Er beerbt nach 11 Jahren Stefan Gönnheimer, der in den Ruhestand geht. Nachfolger Wedel war unter anderem Direktor der Europäischen Schule Luxemburg. Entsprechend plant der Neue auch, die Schule internationaler auszurichten, wie er ankündigt. 565 Schülerinnen und Schüler besuchen das Friedrichs-Gymnasium, das wahlweise altsprachliche, neusprachliche und naturwissenschaftliche Schwerpunkte bietet. 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
2: Ganz schön was los auf der Straße. Noch A5 Richtung Karlsruhe haben wir zwischen Achern und Bühlen. Kaputtes Fahrzeug Richtung Basel zwischen Achern und Appenweier. Hier hinter mir fliegt der Baden FM DJ Matze durchs Studio. Zum Glück könnt ihr das nicht sehen. Ihm geht's gut. Keine Sorge. Unfall hat er keinen gebaut, nur einen kleinen. A5 Richtung Karlsruhe zwischen Riegel und Herbolzheim. 5 Kilometer Stau. Halbe Stunde habt ihr da Wartezeit. Entschuldigung, das war gerade echt witzig, wie der Matze hier durchgestolpert ist. A5 Richtung Basel zwischen Hartheim, Heitersheim und Mülheim-Neuenburg. 3 Kilometer Stau, da dauert es eine Viertelstunde länger. Sowie auch nochmal Richtung Karlsruhe zwischen Efringenkirchen und dem Dreieck Neuenburg. 2 Kilometer Stau, da ist auch etwa eine Viertelstunde. 10 Minuten noch etwa Verzug auf dem Autobahnzubringer Freiburg-Mitte.
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2: Und Blitzer haben wir natürlich auch noch. Zum Beispiel die B294 Höhe Waldkirch, aber noch im 50er stehen sie. Oder die B500 Höhe St. Mergen, da darf man 70 fahren. Vorsicht, beidseitig wird da geblitzt. In Friesenheim stehen sie in der Adlerstraße, da gelten 30. In Bad Krozingen in der Landstraße, da gelten 50. Und es gibt noch so einige mehr. Eine Komplettübersicht findet ihr auch jederzeit auf unserer Homepage oder in der Baden FM App. Und was melden kann man immer unter der 0800 50 60 106. Allen unterwegs eine gute Fahrt.
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0: Jella Muschiali.
1: Der Schwarzwald sieht wirklich so mystisch und magisch aus. Wenn man da spazieren oder wandern geht, ist man auch mit sehr viel unfassbar schöne Natur konfrontiert. Sei das irgendwelche moosbedeckten Steine, wunderschöne riesige Bäume oder auch Vögel, kleine Insekten, eine Schnecke und ein besonderer Vogel, den hört man ganz oft im Wald, und zwar ein Buntspecht. Die hämmern ja so am Holz herum und das hört man ja dann super weit weg noch. Und was diesen Vogel noch so ganz besonders macht, das erzähle ich euch gleich in meinem Aha-Moment nach Panic at the Disco mit High Hopes und jetzt Michael Schulte mit 5 AM.
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0: gesagt. Hättet ihr es gewusst?
1: Hört man das aus einem Wald heraus, ist es vermutlich ein Buntspecht, der an einem Baum hämmert. Und diese Vögel sind sehr besonders, denn ein Buntspecht hämmert mit bis zu 20 Schnabelschlägen pro Sekunde auf Holz ein und bekommt trotzdem keine Gehirnerschütterung. Das liegt an einem perfekten Stoßdämpfersystem aus Schädelknochen, Zunge und speziellen Gewebestrukturen. Die Zunge eines Buntspechts ist außerdem so lang, dass er Insekten tief aus Baumritzen heraus holen kann. Dazu hämmert er erstmal ein kleines Loch und angelt quasi nach den Insekten. Aber dieses Hämmern dient nicht nur zur Nahrungssuche, sondern auch als Trommelkonzert zur Reviermarkierung. Eure Mariella Miskial.
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4: Die Sonne brutzelt auf unsere Köpfe. Kaum eine Wolke am Himmel, nur ein bisschen föhniger Wind. Das Ganze in Offenburg mit 35, 36 Grad in der Spitze. Auch oben im Schwarzwald ist es nicht wirklich viel kühler. Morgen werden es dann sogar bis zu 38 Grad. Also bitte genug trinken, nicht zu sehr anstrengen in der prallen Sonne. Erst am Freitag dann ein paar Niederschläge und dann kühlt es auch wieder ein bisschen ab.
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4: Mit Benjamin Resetz. Hallo, schönen guten Tag. Großer Stromausfall gestern Abend in Lauchringen im Kreis Waldshut. Rund 6000 Menschen hatten dort heute Nacht stundenlang keinen Strom. Genaueres weiß Ruth Strädling aus der Baden FM Nachrichtenredaktion.
5: Gestern Abend gegen 18 Uhr war der Strom in Lauchringen plötzlich weg. Waren teilweise auch Nachbarorte wie Klettgau oder Wutöschingen betroffen. Die Gemeinde richtete schnell einen Notfallpunkt ein. Dort konnten die Bürger zumindest ihr Handy aufladen, um weiter erreichbar zu sein. Erst am frühen Morgen gab es Entwarnung. Da war der Strom dann überall wieder zurück. Was genau den Stromausfall ausgelöst hat, ist bisher noch nicht klar. Laut der Polizei und der Gemeinde könnten ein technischer Defekt oder ein Brand in einem Schalthaus schuld gewesen sein. Größere Schäden oder Verletzte gab es aber durch den Stromausfall wohl glücklicherweise nicht.
4: Das Verwaltungsgericht Freiburg hat bestätigt, dass man im Stadtteil Viere bald nicht mehr auf dem Gehweg parken darf. Das Gericht hat die Klage eines Anwohners abgewiesen. Er hatte beanstandet, dass durch die neue Regelung etliche öffentliche Parkplätze im Stadtteil wegfallen. Das Gericht argumentiert, dass der Kläger aber nicht erheblich betroffen ist und kein besonderes Recht auf Parkmöglichkeiten vor seinem Wohnort besitzt. Das Urteil ist noch nicht rechtskräftig und der Kläger hat die Möglichkeit, innerhalb eines Monats Berufung einzulegen. In Baden-Württemberg gibt es wieder mehr Waldwiesenvögelchen. Die Population der stark gefährdeten Schmetterlinge erholt sich ganz langsam, wie die Forstliche Versuchs- und Forschungsanstalt in Freiburg berichtet. Das liegt vor allem daran, dass lokale Behörden und Naturschutzverbände bestimmte Flächen auflichten, in denen die bedrohten Insekten dann gedeihen können. Die Initiative ist Teil der Waldnaturschutzkonzeption 2030, die die biologische Vielfalt der Wälder fördern und sie widerstandsfähiger machen soll. 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
4: Auf der A5 Richtung Karlsruhe zwischen Theningen und Herbolzheim im Moment 10 Kilometer Stau. Das dauert fast eine Stunde länger, wenn ihr da drin steht. Und nochmal eine Viertelstunde auf der A5 Richtung Karlsruhe. Und zwar zwischen Efringkirchen und dem Dreieck Neuenburg. 2 Kilometer Stau vor der Baustelle. A5 Richtung Basel zwischen Hartheim-Heitersheim und Mülheim-Neuenburg. Nochmal 3 Kilometer. Da dauert's auch eine Viertelstunde länger im Moment. Ansonsten kommt ihr überall einigermaßen durch.
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4: In Lahr in der Tiergartenstraße im 30er haben wir einen gemeldet. An der B500 St. Mergen im 70er stehen sie. In Eschbach in der Max-Immelmann-Allee im 40er haben wir einen. Oder in Friesenheim in der Adlerstraße, da sind 30 erlaubt. Habt ihr noch was gesehen? Sagt uns gerne Bescheid unter der 0800 50 60 106. Allen unterwegs wünschen wir eine gute Fahrt und sicheres Ankommen.

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Sorgen nämlich die Juli-Aquariden für Sternschnuppen am Nachthimmel. Wer nach Mitternacht unterwegs ist und einen möglichst dunklen Platz erwischt, kann heute Nacht sogar schon einige Sternschnuppen pro Stunde entdecken. Und diese Aquariden sind quasi der Vorbote für das nächste große Highlight, die Perseiden. Die gibt's ja jeden Sommer. Und rund um den 12. August haben die deren Höhepunkt. Und an diesem Tag kann man dann bei guten Bedingungen bis zu 100 Sternschnuppen pro Stunde am Himmel sehen. Die besten Aussichten in Südbaden gibt es für die Sternschnuppen auf dem Land oder in den Bergen. Also rauf in den Schwarzwald, zum Beispiel auf den Feldberg oder zum Schauinsland. Da hat man besonders gute Chancen, ein paar Sternschnuppen zu sehen und sich dann auch was zu wünschen. Also vielleicht, wenn ihr Lust habt, heute Abend oder morgen Nacht einmal kurz nach oben schauen, denn der Sternschnuppensommer hat offiziell begonnen. Wir spielen alle deine Lieblingssongs. Queen, The Show Must Go On, hier bei Baden FM.

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Jetzt euer Lieblingssong von Felix Jähn bei Baden

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2: Heute bis zu 36 Grad, morgen sogar bis zu 38. Es ist wieder eine richtige Hitzewelle, die bei uns vorherrscht in Baden. Die Sonne scheint, nur ein bisschen Wind. Niederschläge gibt's erstmal keine. Die kommen dann an Freitag. Dann kühlt's auch wieder ein bisschen ab zum Wochenende hin.
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2: Mit Benjamin Resetz. Hallo, schönen guten Tag. Ein wichtiger Abschnitt für den Ausbau der Freiburger Energieversorgung ist geschafft. Unter den Bahngleisen westlich des Hauptbahnhofs ist ein 213 Meter langer sogenannter Energietunnel fertig gebohrt worden. Er verbindet künftig Fernwärmenetze im Süden und in der Innenstadt. So kann etwa industrielle Abwärme in die Stadt transportiert werden. Genug für rund 10.000 Wohnungen. In dem Tunnel verlaufen außerdem Strom- und Glasfaserleitungen sowie eine neue Hauptwasserleitung für den Freiburger Westen. Warum das Großprojekt wirtschaftlicher als andere Leitungswege war, erklärt Martin Hellebrand, Vorstand des Energieversorgers Badenova.
3: Na, es gab gar nicht so viele andere Leitungswege. Also wenn Sie das hier sehen, es galt, die Bahnlinie zu überqueren, weil es eben auf der anderen Seite in der Innenstadt zum Beispiel keine Wärmequellen gab, also Quellen für grüne Energie. Und somit mussten wir unbedingt den Stühlinger mit der Innenstadt verbinden. Und da war der Tunnel unter den Bahnlinien die einzige wirklich gangbare Option.
2: Der Bahnverkehr lief während der Bauarbeiten weiter. Jetzt werden die Leitungen eingebaut und angeschlossen. Komplett fertig sein soll das Projekt bis Mitte 2027. In Weil am Rhein bleibt offenes Feuer in der Öffentlichkeit bis Ende August verboten. Der Gemeinderat hat die entsprechende Polizeiverordnung wegen der weiterhin hohen Waldbrandgefahr verlängert. Betroffen sind Parks, Grünanlagen, Ufer, öffentliche Plätze und auch ausgewiesene Grillstellen. Verboten sind außerdem mitgebrachte Grills. Schon kleinste Funken können wegen der Trockenheit und Hitze Brände auslösen, die sich schnell ausbreiten. Auf Privatgrundstücken ist das Grillen weiter erlaubt, Löschmittel sollten aber griffbereit stehen. In den Kleingärten und am Tüllinger Berg ist die Brandgefahr wohl aktuell besonders hoch. Verstöße gegen die Verordnung können bis zu 5.000 Euro kosten. Im Regierungspräsidium Freiburg wird ab dem 3. August mit dem Bau von Kaltwasserpools in der Elz begonnen, um gefährdete Fische und Kleinlebewesen zu unterstützen. Diese Kaltwasserpools haben sich bereits in der Dreisam bewährt und bieten Rückzugsräume für die Tierwelt, insbesondere während der Hitze- und Niedrigwasserperioden. Die Monitoring-Ergebnisse aus der Dreisam zeigen bereits den Erfolg solcher Maßnahmen, da wieder ableichende Forellen nachgewiesen wurden. 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
2: Der Blick auf die Straßen. Die A5 Richtung Karlsruhe zwischen Freiburg Nord und Ruß. Sage und schreibe 18 Kilometer Stau. Da geht's gut eine Stunde länger, wenn ihr drin steht. Falls ihr mittendrin seid, wünsche ich euch schon mal viel Geduld. Sonst weiträumig umfahren, aber natürlich sind auch die Umgehungsstraßen ganz gut ausgelastet. A5 Richtung Basel zwischen Hartheim, Heitersheim und Mülheim Neuenburg. Da haben wir nochmal 3 Kilometer Stau. Eine Viertelstunde geht's da länger. Richtung Karlsruhe auch noch der übliche kleine Stau vor Dreieck Neuenburg vor der Baustelle. 3 Kilometer grad im Moment, da sind es etwa eine Viertelstunde auch, die es länger dauert. Und auf der B31A, dem Autobahnzubringer Freiburg-Mitte, stadtauswärts dauert es 10 Minuten länger im Moment.
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2: Friesenheim, Adlerstraße, im 30er haben wir einen gemeldet, oder in Lahr in der Tiergartenstraße, da darf man auch 30 fahren. An der B500 Höhe St. Mergen, da gelten 70, oder in Eschbach in der Max-Immelmann-Allee 40. Habt ihr noch was gesehen? Dann lasst uns gerne daran teilhaben unter der 0800 50 60 106. Allen unterwegs wünschen wir eine gute Fahrt.
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4: Es gibt auf der ganzen Welt um die 1000 verschiedene Sportarten, wenn nicht sogar mehr. Und auch hier bei uns in Baden sind sehr viele vertreten. Die klassischen wie Handball, Volleyball, Fußball, aber auch ein paar kuriose Sportarten finden sich hier bei uns in der Region. Zum Beispiel Quadball. Das hat unser Reporter Philipp aus dem Baden FM-Team mal ausprobiert. Und wir hören uns das mal an, wie gut

0: Hangout machen kann, nach allen deinen Lieblingssongs. Tattoo, All the Things She Said und jetzt Miles Smith mit Stay.
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1: Harry Potter im echten Leben gibt es hier bei uns in Baden so nicht, aber dafür eine Sportart, die auf dem ersten Blick an

0: Malkovich erinnert, aus den Harry Potter Filmen. Seit mittlerweile 10 Jahren gibt es die Black Forest Bow Truckles in Freiburg. Die sind nach einem Fantasiewesen aus den Filmen benannt. Und die spielen nicht Quidditch, sondern Quadball. Es ist eine rasende Mischung aus Handball, Rugby und Völkerball. Und wie das Ganze aussieht, hat sich unser Philipp aus dem Baden-FM-Team mal angeschaut im Freiburger Seepark. Und dort hat er dann mit Coachin Wips gesprochen und auch mal bei einem Training vorbeigeschaut.
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2: Krieg ich's hin?
3: Ich glaube schon. Es ist ein interessanter Sport. Wir werden ein paar Tore werfen und ein paar Leute abwerfen. Und dann schauen wir mal, was regeltechnisch ein bisschen hängen bleibt.
2: Wie ich danach dann auch aussehe.
3: Ja.
2: Also ich merke, das ist schon jetzt so anstrengend. Aber es macht richtig Spaß. Also es kommt von Harry Potter, kann man sagen.
3: Mhm.
2: Das heißt, die sind jetzt auf einem Stecken, der ist ungefähr 1 Meter lang, haben den zwischen den Beinen. Und die werfen mit Volleybällen auf so einen Kreis an der Stange, ungefähr so jeweils 1 Meter bis maximal 2 Meter hoch.
3: Genau. Wir nennen es die Hoops, das sind die Tore, auf die man wirft. Die geben alle gleich viele Punkte, und zwar 10. Und die wollen mit dem Volleyball eben ein Tor erzielen.
2: Und es wird immer dann ein Angriff gemacht, und wann wird gewechselt?
3: Sobald ein Tor gefallen ist oder sobald die Defense den Ball irgendwie erobert hat, durch entweder einen Tackle oder durch den Ball aus der Luft geschlagen oder so.
2: Seid ihr wirklich dann Harry Potter Fans oder ist es nur so ein Klischee?
3: Ist ein bisschen ein Klischee. Wir haben schon genug Nerds dabei, aber wir haben auch, als ich angefangen habe, meine Coaches hatten nichts mit Harry Potter am Hut.
2: Und ich habe jetzt schon mitspielen dürfen, ich habe keine Ahnung von Harry Potter und ich habe es trotzdem halbwegs geschnallt.
3: Ja, also es ist eigentlich im Prinzip nur einen Ball werfen, während man ein bisschen einen Stock zwischen den Beinen hat. Das ist so. viel mehr macht man gar nicht.
2: Aber es macht total Spaß und ich glaube, es ist bei euch jeder willkommen.
3: Natürlich, immer jeder willkommen. Wir freuen uns über jede neue Person, jede Person, die gerne wiederkommt. 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
4: Pralle Sonne und bis zu 36 Grad heute bei uns in Baden. Macht euch Eiswürfel ins Hemd, schmeißt den Ventilator an, kühlt euch irgendwie runter, trinkt auf jeden Fall bitte genug und nicht zu sehr anstrengen in der prallen Sonne, gerade nicht mittags. Morgen dann schon bis zu 38 Grad, also es wird noch mal ein bisschen heißer. Erst am Freitag kühlt's wieder ab.
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4: Mit Benjamin Resetz. Hallo, schönen guten Tag. Nach einem tödlichen Unfall auf der B3 bei Freiburg muss sich ein Mann seit heute wegen fahrlässiger Tötung vor Gericht verantworten. Ruth Strädling aus der Baden FM Nachrichtenredaktion. Worum geht es in dem Fall?
5: Der 47-Jährige war vor einem Jahr betrunken mit seinem Auto auf der B3 zwischen Schallstadt und Freiburg unterwegs. Mit ihm im Wagen saßen seine 34 Jahre alte Frau, ein 27-jähriger Neffe und 4 Kinder zwischen 3 und 13 Jahren. Als der 47-Jährige auf einen Parkplatz fahren wollte, kam er dann von der Spur ab und prallte gegen einen Lastwagen. Obwohl Zeugen noch halfen, starben der Neffe und 2 Töchter an ihren Verletzungen. Laut der Polizei hatte der 47-Jährige zum Zeitpunkt des Unfalls 1,4 Promille im Blut. Außerdem saßen in dem Auto mehr Menschen, als eigentlich Sicherheitsgurte da waren. Dem Mann droht deshalb jetzt eine Haftstrafe.
4: Ein Motorradfahrer und ein Reisebus sind heute Morgen am Freiburger Hauptbahnhof zusammengestoßen und haben so einen langen Stau in der Rushhour verursacht. Der Motorradfahrer musste mit mittelschweren Verletzungen ins Krankenhaus. Erst nach rund 2 Stunden war die Unfallstelle geräumt und der Verkehr konnte wieder fließen. Bis dahin mussten zahlreiche Menschen im Stau ausharren. Die Basler Mobilitätschallenge 31 Days geht ab 1. August in die zweite Runde. Bis zu 1000 Autofahrerinnen und Autofahrer aus der Schweiz, Deutschland und Frankreich können ihren Wagen dann einen Monat lang stehen lassen. Dafür gibt es kostenlos ein Abo für den ÖPNV sowie Zugang zu Car-, Bike- und E-Scooter-Sharing. Die erste Ausgabe im vergangenen Herbst hatte Wirkung gezeigt. 526 Autos blieben stehen, 124 Tonnen CO2 wurden eingespart. Danach verkaufte auch jeder 6. teilnehmende Haushalt in Baselstadt sein Auto. Die neue Challenge läuft gestaffelt bis Ende Oktober und richtet sich vor allem an Berufspendler. Mitmachen können Haushalte mit eigenem Auto aus dem gesamten Dreiländereck. 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
4: Es stehen erstmal sehr, sehr viele Unfallfahrzeuge an der A5 und zwar in beiden Richtungen. Also alle zähle ich die jetzt nicht auf, aber die Staus, die daraus resultieren zum Teil. A5 Richtung Karlsruhe zwischen Freiburg Nord und Ruß, 13 Kilometer Stop and Go. 20 Minuten geht's da länger. Eine Viertelstunde auf der A5 Richtung Karlsruhe zwischen Efringenkirchen und dem Dreieck Neuenburg. Da haben wir 2 Kilometer Stau. Dann ist da die B33 Richtung Offenburg zwischen Hausach West und Haslach-Schnellingen. Da dauert es im Moment 10 Minuten länger. Und beim Rest kommt ihr trotzdem ganz passabel durch.

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1: Autobahnzubringer Freiburg-Mitte, Stadt einwärts, unter der Brücke nach der Abfahrt nach Weingarten bei der Berliner Allee. Im 80er stehen sie mal wieder. In Friesenheim in der Adlerstraße haben wir eingemeldet. Da darf man 30 fahren. Oder in Eschbach in der Max-Immelmann-Allee. Da gelten 40. Und es gibt noch einige mehr. Eine Komplettübersicht mit allen Blitzern und allem, was so an der Straße los ist, findet ihr jederzeit auf unserer Homepage oder in der Baden-FM-App. Allen unterwegs wünschen wir eine gute Fahrt.
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1: In Baden ist es heute unfassbar heiß und genau deswegen haben wir uns überlegt, wir versüßen eure Mittagspause. Um 13 Uhr waren wir auf dem Münsterplatz in Freiburg und haben 1000 Kugeln Black Forest Ice Cream for free an euch verteilt. Baden FM DJ Matze war natürlich vor Ort und so war die Stimmung dort.
2: Zwischen dem Freiburger Münster und historischem Kaufhaus und blauer Himmel und 37 Grad, da ist einiges los. Neben mir steht wer?
3: Julie.
2: Hi, grüß dich. Jetzt hast du schon das erste Eis in der Hand. Boah. So, wie schmeckt's?
3: Also ich find's richtig gut. Und ja, es schmeckt auf jeden Fall nach Himbeer und Fichte. Also ja,
2: gut. Okay, wer bist du?
4: Mathilda.
2: Mathilda, wie schmeckt dein Eis?
4: Auch richtig lecker. Ist halt richtig fruchtig und auch erfrischend für so einen heißen Tag.
2: Innerhalb von 40 Minuten über 1000 Black Forest Ice Cream for free ist raus. So, und jetzt kriegst du noch eine ordentliche Stimmung ab mit einem Baden FM. 1, 2, 3, Baden!
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0: 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Jetzt euer Lieblingssong von Ray Garvey bei Baden FM.
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2: Bis zu 36 Grad heute in Freiburg. Oben in Todtmoos sind sogar noch 31, also auch oben im Schwarzwald ziemlich heiß. Es ist so eine richtige Hitzeperiode, die wir gerade nochmal haben. Morgen auch genauso, da scheint auch wirklich nur die Sonne und es gibt höchstens mal ein bisschen föhnigen Wind. Am Freitag kommen dann ein paar Niederschläge und dann kühlt es auch zum Wochenende hin ein bisschen ab.
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2: Mit Benjamin Resetz. Hallo, schönen guten Tag. Ein wichtiger Abschnitt für den Ausbau der Freiburger Energieversorgung ist geschafft. Unter den Bahngleisen westlich des Hauptbahnhofs ist ein 213 Meter langer sogenannter Energietunnel fertig gebohrt worden. Er verbindet künftig Fernwärmenetze im Süden und in der Innenstadt. So kann etwa industrielle Abwärme in die Stadt transportiert werden. Genug für rund 10.000 Wohnungen. In dem Tunnel verlaufen außerdem Strom- und Glasfaserleitungen sowie eine neue Hauptwasserleitung für den Freiburger Westen. Warum das Großprojekt wirtschaftlicher als andere Leitungswege war, erklärt Martin Hellebrand, Vorstand des Energieversorgers Badenova.
3: Na, es gab gar nicht so viele andere Leitungswege. Also wenn Sie das hier sehen, es galt, die Bahnlinie zu überqueren, weil es eben auf der anderen Seite in der Innenstadt zum Beispiel keine Wärmequellen gab, also Quellen für grüne Energie. Und somit mussten wir unbedingt den Stühlinger mit der Innenstadt verbinden. Und da war der Tunnel unter den Bahnlinien die einzige wirklich gangbare Option.
2: Der Bahnverkehr lief während der Bauarbeiten weiter. Jetzt werden die Leitungen eingebaut und angeschlossen. Komplett fertig sein soll das Projekt bis Mitte 2027. In Weil am Rhein bleibt offenes Feuer in der Öffentlichkeit bis Ende August verboten. Der Gemeinderat hat die entsprechende Polizeiverordnung wegen der weiterhin hohen Waldbrandgefahr verlängert. Betroffen sind Parks, Grünanlagen, Ufer, öffentliche Plätze und auch ausgewiesene Grillstellen. Verboten sind außerdem mitgebrachte Grills. Schon kleinste Funken können wegen der Trockenheit und Hitze Brände auslösen, die sich schnell ausbreiten. Auf Privatgrundstücken ist das Grillen weiter erlaubt, Löschmittel sollten aber griffbereit stehen. In den Kleingärten und am Tüllinger Berg ist die Brandgefahr wohl aktuell besonders hoch. Verstöße gegen die Verordnung können bis zu 5.000 Euro kosten. Im Regierungspräsidium Freiburg wird ab dem 3. August mit dem Bau von Kaltwasserpools in der Elz begonnen, um gefährdete Fische und Kleinlebewesen zu unterstützen. Diese Kaltwasserpools haben sich bereits in der Dreisam bewährt und bieten Rückzugsräume für die Tierwelt, insbesondere während der Hitze- und Niedrigwasserperioden. Die Monitoring-Ergebnisse aus der Dreisam zeigen bereits den Erfolg solcher Maßnahmen, da wieder ableichende Forellen nachgewiesen wurden. 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
1: Zeit, auf die Straße zu gucken. Es ist 17.04 Uhr. Die A5 haben wir Richtung Karlsruhe zwischen Freiburg-Mitte und Ettenheim. 13 Kilometer Stop-and-Go. Dauert mindestens 20 Minuten länger dort. Auf der A5 Richtung Karlsruhe zwischen Efringenkirchen und dem Dreieck Neuenburg. 2 Kilometer Stau. Das dauert eine Viertelstunde länger dort. Und dann hat es auf der B294 einen Unfall gegeben. Nach der Abfahrt Richtung Biederbach bei Elzach, wenn man Richtung Gutach rausfährt. Ein LKW-Unfall und Sperrung für den Lastverkehr, da sollte man am besten frühzeitig abfahren und Umgehungsstraßen nutzen.
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1: In Wittlingen in der Hagener Straße haben wir einen gemeldet im 30er. Autobahnzubringer Freiburg-Mitte, stadteinwärts unter der Brücke von der Berliner Allee. Das ist kurz nach der Abfahrt nach Weingarten. Im 80er haben sie sich auf die Lauer gelegt. Oder an der B500 Höhe St. Mergen, da liegen sie auch auf der Lauer. Beidseitig im 70er machen sie da ihre Fotos. Es gibt noch ein paar mehr. Schaut da auch gerne mal auf unserer Homepage oder in der Baden FM App vorbei. Und wenn ihr noch was gesehen habt, gerne her damit unter der 0800 50 60 106. Allen unterwegs eine gute Fahrt.
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2: Lieblingssongs erkennt man daran, dass man den Text gut auswendig kann, den Künstler über alles liebt und natürlich auch, wenn der Song ein Ohrwurm ist. So geht es bei mir zumindest mit Johannes Oerdings Song An guten Tagen. Es ist aber auch ein absoluter Gute-Laune-Song, der perfekt in den Sommer passt und einem richtig viel Motivation und Energie für den restlichen Tag gibt. Und genau über diesen Song erzählt uns der Lennart aus dem Banner Film Frühstücksclub ein kleines bisschen Hintergrundwissen. Gleich nach Offenbach mit Overdrive und jetzt Holly Humberstone mit To Love Somebody.
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2: Johannes Oerding wird im Dezember 81 in Münster geboren und wächst mit 4 Geschwistern auf. Seine Mutter ist Krankenschwester, sein Papa hochdekorierter Landarzt. In der Familie wird viel Musik gemacht und so sammelt Johannes schon früh Erfahrung mit seiner Gitarre in Schülerbands und am Lagerfeuer des lokalen Pfadfindervereins. Er war schon immer sicher, dass er auf die Bühne will, aber erstmal studiert er nach dem Abi BWL. Musikalisch tritt Oerding da schon im Vorprogramm von Größen wie Simply Red oder Ich und Ich auf. Die letzten Seiten seiner Diplomarbeit schreibt er im Tourbus oder noch schnell kurz vom Auftritt in der Garderobe. Markenzeichen von Johannes Oerding sind übrigens Hüte. Und jetzt hat er den Hut auf und bringt uns an guten Tagen.
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14: Die Sonne brutzelt auf unsere Köpfe. Kaum eine Wolke am Himmel, nur ein bisschen föhniger Wind. Das Ganze in Offenburg mit 35, 36 Grad in der Spitze. Auch oben im Schwarzwald ist es nicht wirklich viel kühler. Morgen werden es dann sogar bis zu 38 Grad. Also bitte genug trinken, nicht zu sehr anstrengen in der prallen Sonne. Erst am Freitag dann ein paar Niederschläge und dann kühlt es auch wieder ein bisschen ab.
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14: Mit Benjamin Resetz. Hallo, schönen guten Tag. Freiwillige Helfer haben in der Schweiz dieses Jahr fast 7600 Rehkitze auf Feldern und Wiesen gerettet. Das ist ein neuer Rekord. Rehe verstecken ihre Kitze oft im hohen Gras oder in Feldern, was sehr gefährlich ist, denn die Kitze liegen dort regungslos.

0: sodass Bauern sie beim Mähen nicht sehen können. Viele kommen dann um, weil sie überfahren werden. Um das zu verhindern, bilden die Rehkitz-Retter Drohnenpiloten aus und bringen sie mit den Bauern in Kontakt. Vor dem Mähen fliegt dann eine Drohne mit Wärmebildkamera über die Wiese oder das Feld und spürt die kleinen Rehe auf. Helfer können sie dann entweder mit einer Kiste und Absperrungen schützen, damit außenrum gemäht wird, oder sie tragen sie sicher zum Waldrand. Dieses Jahr waren bei der Rehkitz-Rettung in der Schweiz fast 800 Drohnenpiloten im Einsatz. Auch in Baden werden Rehkitze auf diese Weise aufgespürt und gerettet. In Freiburg soll auf dem östlichen Teil des früheren Ganter-Areals das neue Dreisam-Quartier entstehen. Geplant sind rund 350 Mietwohnungen, davon 20% gefördert, sowie Büro-, Dienstleistungs- und Gewerbeflächen. Der Gemeinderat hat jetzt die Voraussetzungen für den Start des privaten Wettbewerbsverfahrens geschaffen. In der ersten Phase entwickeln 12 Planungsteams Konzepte für das gesamte Areal. Das Siegerprojekt dient anschließend als Grundlage für die Bauplanung und die architektonische Ausarbeitung. Projektentwickler Artemis spricht von einem wichtigen Meilenstein für ein urbanes, gemischt genutztes und nachhaltiges Quartier an der Dreisam. Martin Wedel ist neuer Schulleiter des Friedrich-Gymnasiums in Freiburg. Er beerbt nach 11 Jahren Stefan Gönnheimer, der in den Ruhestand geht. Nachfolger Wedel war unter anderem Direktor der Europäischen Schule Luxemburg. Entsprechend plant der Neue auch, die Schule internationaler auszurichten, wie er ankündigt. 565 Schülerinnen und Schüler besuchen das Friedrichs-Gymnasium, das wahlweise altsprachliche, neusprachliche und naturwissenschaftliche Schwerpunkte bietet. 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
0: Es ist wieder Zeit, auf die Straßen zu schauen. Auf der A5 Richtung Karlsruhe zwischen Efringkirchen und Dreieck Neuenburg. 2 Kilometer Stau, geht 10 Minuten länger. Im Moment das gleiche auf dem Autobahnzubringer Freiburg-Mitte, stadtauswärts.
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0: Pardon, eine Kleinigkeit noch vergessen. Auf der B294 ist nach der Abfahrt Richtung Biederbach bei Elzach, wenn ihr Richtung Gutach rausfahrt, die Straße für den Lastverkehr gesperrt. Da hat es einen LKW-Unfall gegeben. So, Blitzer haben wir auch noch so einige. In Waldshut-Tiengen zum Beispiel, in der St. Blasia-Straße, da gelten 80. In Wittlingen in der Hagener-Straße sind 30 erlaubt. Oder an der B500 in St. Mergen sind es 70. Autobahnzubringer Freiburg-Mitte Stadt einwärts haben wir auch noch im 80er unter der Brücke bei der Berliner Allee. Es gibt noch einige mehr, schaut da auch mal gerne auf unserer Homepage oder in der Baden FM App vorbei. Unter 0800 50 60 106 könnt ihr uns jederzeit was melden. Allen unterwegs eine gute Fahrt.
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0: am Mittwoch. Ich bin Mariella Mischial und heute sind in Baden 36 Grad. Das heißt, bei den meisten Badnern steht auf dem Tagesprogramm abkühlen. Egal ob mit einer Kugel Eis oder noch besser im Freibad. Ins kalte Wasser, dann aufs Handtuch legen mit einem kühlen Getränk, einer Freibad-Pommes. Einfach chillen und aufpassen, dass man nicht von einem Fußball getroffen wird.
1: Grüße gehen raus heute an die jungen Männer, deren Fußball gestern meine Fanta im Freibad getroffen hat. Natürlich ist die Dose umgekippt, das gelbe Getränk klebrig sprudelt über mein Handtuch gelaufen und hat es großflächig versifft. Himmel, Arsch und Zwirn. In welcher Welt ist es eine gute Idee, auf einer Liegewiese rumzubolzen? Ich meine, der Name sagt es doch schon. Liegewiese. Es wird dort gelegen, weil man sich hin und wieder ausruhen muss. Was dabei stört? Freibadbolzer, die ihren Bewegungsdrang im Slalom und mit Lederball freien Lauf lassen. Deutschland ist bekannt für seine hohe Schilderdichte. Überall stehen Schilder, weil fast alles verboten ist. In der Straßenbahn darf man nicht Inline-Skates fahren, in der Garage keine Reifen lagern und in Bad Soden-Allendorf keine bunten Sonnenschirme aufstellen. In Deutschland gilt, wo kein Schild steht, herrscht mindestens Verunsicherung, manchmal auch Anarchie. Trotzdem fordern Experten seit Jahren eine Schilderreduzierung. Ich sage, wir brauchen nicht weniger, wir brauchen mehr Schilder. Zumindest im Freibad. Ihr Hobbykicker, geht auf die Spielwiese. Da ist es vollkommen wurscht, wie unpräzise eure Pässe sind. Da könnt ihr so laut rumbrowen, wie ihr wollt. Aber lasst mich in Ruhe. Ich will nicht mitspielen. Ich will rumliegen, Gala lesen und Limo trinken.
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4: Heute bis zu 36 Grad, morgen sogar bis zu 38. Es ist wieder eine richtige Hitzewelle, die bei uns vorherrscht in Baden. Die Sonne scheint, nur ein bisschen Wind. Niederschläge gibt's erstmal keine. Die kommen dann an Freitag. Dann kühlt's auch wieder ein bisschen ab zum Wochenende hin.
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4: Mit Benjamin Resetz. Hallo, schönen guten Abend. Die Stadt Freiburg vernetzt ihre Energie- und Wasserversorgung, und zwar unterirdisch. Westlich des Hauptbahnhofs ist der Durchbruch für einen 213 Meter langen Energietunnel gelungen. Durch die Röhre sollen künftig Fernwärme, Strom, Glasfaser und Trinkwasser fließen. So kann unter anderem industrielle Abwärme aus dem Süden bis in die Innenstadt gebracht werden. Theoretisch genug für 10.000 Haushalte. Die neue Wasserleitung soll vor allem den Freiburger Westen absichern. Wie der Zeitplan aussieht, bis die Versorgung über den Tunnel steht, hat uns der Freiburger Oberbürgermeister Martin Horn erklärt.
5: Also im Jahr 2027 geht's los. Man muss unterscheiden zwischen den Wasserleitungen, den Stromleitungen und der Wärme. Im Fernwärmebereich funktioniert ja dann alles erst, wenn alles zusammengeschaltet ist. Also da sind so verschiedene Bausteine, die aufeinander aufsetzen. Im Wasser- und im Strombereich passiert das dann schon schneller.
4: Gebohrt wurde rund 8 Meter unter den Bahngleisen, ohne den Zugverkehr zu stoppen. Jetzt folgen Einbau und Anschluss der Leitungen. Fertig werden soll das Gesamtprojekt bis Mitte 2027. Die Gewerkschaft Verdi ist zufrieden über das geplante kostenlose und verpflichtende Kita-Jahr in Baden-Württemberg. Sie sieht darin einen wichtigen Schritt für mehr Bildungsgerechtigkeit. Gleichzeitig warnt sie vor zusätzlichen Belastungen für Erzieher. Schon jetzt fehlen Fachkräfte und die Kommunen stehen finanziell unter Druck. Damit das Kita-Jahr gelingt, müssten von Anfang an genug Personal, verlässliche Qualitätsstandards und eine dauerhafte Finanzierung gesichert sein. Der Captain bleibt der Captain. Christian Günther ist auch in der kommenden Saison Kapitän des SC Freiburg. Im Trainingslager in Schruns haben die Teamkollegen den 33-Jährigen wiedergewählt. Seit 2020 ist Günni Spielführer beim Sportclub. Seine Stellvertreter sind auch wieder dieselben wie schon zuvor, nämlich Vincenzo Grifo und Maximilian Eggestein. Der EHC Freiburg hat währenddessen zwei Vertragsverlängerungen bekannt gegeben. Stürmer Christoph Kiefersauer und Eigengewächs Milan Klein bleiben dem Verein erhalten. Kiefersauer, ein erfahrener Flügelstürmer, hat sich nahtlos ins Team eingefügt und bringt wertvolle Impulse in der Offensive. Milan Klein, der in Freiburg aufgewachsen ist, zeigt seit Jahren eine vielversprechende Entwicklung. So nimmt der Kader für die kommende Zweitliga-Eishockeysaison immer mehr Gestalt an. 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
4: Auf der A5 Richtung Basel zwischen Ettenheim und Herbolzheim haben wir 2 Kilometer Stau, da dauert es eine Viertelstunde länger. Richtung Karlsruhe zwischen Efringkirchen und dem Dreieck Neuenburg 2 Kilometer Stau, da sind es etwa 10 Minuten. Und 10 Minuten sind es auch auf dem Autobahnzubringer Freiburg-Mitte stadtauswärts im Moment.
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4: Geblitzt wird noch viel. Friesenheim, Adlerstraße zum Beispiel im 30er. Dann stehen sie in Lörrach in der Freiburger Straße im 50er. Oder auch in der Greta-Straße in Lörrach, da darf man 30 fahren. An der B500 Höhewald zu Tiengen im 80er haben sie auch einen aufgestellt. Und es gibt noch eine ganze Reihe mehr. Eine Komplettübersicht könnt ihr gerne vorfahren. Fahrtantritt immer mal anschauen, ist auf unserer Homepage zu finden oder auch in der Baden FM App. Da seht ihr immer, was gerade an den Straßen los ist. Allen unterwegs wünschen wir eine gute Fahrt und sicheres Ankommen.
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7: Lady Gaga ist eine absolute

0: absolute Pop-Ikone und diesen Titel hat sie sich auch verdient. Sie ist ja schon eine Weile in der Musikszene und bringt immer unterschiedliche Musik raus, die aber immer nach Lady Gaga klingen, auf ganz verschiedene Art und Weise. Sei es in ihren eigenen Songs wie Pokerface, aber auch in Songs mit anderen Künstlern wie Shallow mit Bradley Cooper zusammen. Ein wunderschöner Song, der so Teile von einer Ballade hat, aber auch noch super viel Energie in sich trägt. Also perfekt für den Mittwochabend, wenn man jetzt so noch die letzten To-Dos abhaken möchte und dann in den wohlverdienten Feierabend starten kann. Und deswegen spielen wir den Song gleich nach Hunter X und Golden.
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1: Hi, ich bin Sebastian, ich komme aus Freiburg, bin Tanzlehrer bei der Tanzschule Gutmann und ich liebe Line Dance.
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2: Sebastian, du bist Tanzlehrer, wie bist du denn dazu gekommen?
1: Ich habe mit 15 einen Tanzkurs gemacht, überhaupt nicht freiwillig.
2: Gruppenzwang oder wie kam's?
1: Naja, es kam eigentlich eher, ich war auf so einer Sommerfreizeit und ich war der Einzige gefühlt, der an einem Abend nicht tanzen konnte.
2: Ah, oh, blöd.
1: Und da war ein Mädel, das fand ich toll. Und die konnte dann aber mit einem anderen Typen tanzen.
2: Oh, ist das bitter.
1: Das war schrecklich.
2: Und dann hast du gedacht, jetzt muss ich was machen.
1: Nee, überhaupt nicht. Ich bin dann nach Hause gegangen, hab meiner besten Freundin davon erzählt. Und jeder normale Mensch würde dann auf die Idee kommen, mach einen Tanzkurs, aber ich habe ihr das erzählt und damit war mein Problem erledigt. Und dann habe ich auch gar nicht weiter über das Thema Tanzen nachgedacht und dann kam irgendwann ein bisschen später, war Weihnachten, und dann habe ich das schrecklichste Weihnachtsgeschenk bekommen, das man sich vorstellen konnte.
2: Tanzkurs? Von deinen Eltern?
1: Ja, ich fand es wirklich gar nicht cool.
2: Ich finde es eigentlich eine Mega-Idee. Ich überlege gerade, ob ich das für meinen Sohn dann irgendwann mal übernehme.
1: Ich könnte mir vorstellen, das ist ein Geschenk, über das freut man sich erst danach.
2: Guck mal, also für dich war es wegweisend, Sebastian.
1: Absolut. Und dann bin ich da hingegangen und mit diesem festen Entschluss, von der ersten Stunde nach Hause zu kommen und zu sagen, ich fand es super schrecklich.
2: War aber leider nicht so.
1: Und dann hat es mir leider gefallen. Und dann hatte die Tanzlehrerin, bei der ich war, auch gesagt, wenn ihr Lust habt, könnt ihr auch mehrfach pro Woche kommen. Ich wollte aber meinen Eltern diesen Sieg nicht gönnen und habe dann einfach behauptet, dass ich nicht gut genug bin und nochmal üben muss.
2: Ist nicht dein Ernst.
1: So, und so bin ich da irgendwie hängen geblieben und das hat mir dann echt viel Spaß gemacht. Und dann habe ich irgendwann erfahren, dass man das auch beruflich machen kann. Ergibt ja irgendwie auch Sinn, weil die Leute dort haben es uns auch irgendwie beigebracht.
2: Genau.
1: Ja, und dann habe ich das dort in der Tanzschule direkt weitergelernt und bin seitdem dort.
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1: Pralle Sonne und bis zu 36 Grad heute bei uns in Baden. Macht euch Eiswürfel ins Hemd, schmeißt den Ventilator an, kühlt euch irgendwie runter, trinkt auf jeden Fall bitte genug und nicht zu sehr anstrengen in der prallen Sonne, gerade nicht mittags. Morgen dann schon bis zu 38 Grad, also es wird noch mal ein bisschen heißer. Erst am Freitag kühlt's wieder ab.
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1: Mit Benjamin Resetz. Hallo, schönen guten Abend. Ein wichtiger Abschnitt für den Ausbau der Freiburger Energieversorgung ist geschafft. Unter den Bahngleisen westlich des Hauptbahnhofs ist ein 213 Meter langer sogenannter Energietunnel fertig gebohrt worden. Er verbindet künftig Fernwärmenetze im Süden und in der Innenstadt. So kann etwa industrielle Abwärme in die Stadt transportiert werden. Genug für rund 10.000 Wohnungen. In dem Tunnel verlaufen außerdem Strom- und Glasfaserleitungen sowie eine neue Hauptwasserleitung für den Freiburger Westen. Warum das Großprojekt wirtschaftlicher als andere Leitungswege war, erklärt Martin Hellebrand, Vorstand des Energieversorgers Badenova.
2: Na, es gab gar nicht so viele andere Leitungswege. Also wenn Sie das hier sehen, es galt, die Bahnlinie zu überqueren, weil es eben auf der anderen Seite in der Innenstadt zum Beispiel keine Wärmequellen gab, also Quellen für grüne Energie. Und somit mussten wir unbedingt den Stühlinger mit der Innenstadt verbinden. Und da war der Tunnel unter den Bahnlinien die einzige wirklich gangbare Option.
1: Der Bahnverkehr lief während der Bauarbeiten weiter. Jetzt werden die Leitungen eingebaut und angeschlossen. Komplett fertig sein soll das Projekt bis Mitte 2027. In Weil am Rhein bleibt offenes Feuer in der Öffentlichkeit bis Ende August verboten. Der Gemeinderat hat die entsprechende Polizeiverordnung wegen der weiterhin hohen Waldbrandgefahr verlängert. Betroffen sind Parks, Grünanlagen, Ufer, öffentliche Plätze und auch ausgewiesene Grillstellen. Verboten sind außerdem mitgebrachte Grills. Schon kleinste Funken können wegen der Trockenheit und Hitze Brände auslösen, die sich schnell ausbreiten. Auf Privatgrundstücken ist das Grillen weiter erlaubt, Löschmittel sollten aber griffbereit stehen. In den Kleingärten und am Tüllinger Berg ist die Brandgefahr wohl aktuell besonders hoch. Verstöße gegen die Verordnung können bis zu 5.000 Euro kosten. Im Regierungspräsidium Freiburg wird ab dem 3. August mit dem Bau von Kaltwasserpools in der Elz begonnen, um gefährdete Fische und Kleinlebewesen zu unterstützen. Diese Kaltwasserpools haben sich bereits in der Dreisam bewährt und bieten Rückzugsräume für die Tierwelt, insbesondere während der Hitze- und Niedrigwasserperioden. Die Monitoring-Ergebnisse aus der Dreisam zeigen bereits den Erfolg solcher Maßnahmen, da wieder ableichende Forellen nachgewiesen wurden. 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
1: Auf der A5 Richtung Basel zwischen Eltenheim und Herbolzheim haben wir noch 2 Kilometer Stau. Da dauert es eine Viertelstunde länger. Und dann zwischen Efringkirchen und dem Dreieck Neuenburg Richtung Karlsruhe vor der Baustelle auch die üblichen 2 Kilometer Stau mit 10 Minuten Verzögerung. Und auch auf dem Autobahnzubringer Freiburg-Mitte stadtauswärts dauert es 10 Minuten länger im Moment.
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1: Gleich 2 Stück haben wir an der B500. Einmal Höhewald zu Tiengen im 80er, einmal St. Mergen im 70er. In Lahr stehen sie in der Tiergartenstraße, da darf man 30 fahren. Oder auch in Freiburg auf dem Autobahnzubringer Mitte stadteinwärts im 80er unter der Brücke haben sie sich hingestellt. Habt ihr noch was gesehen? Dann könnt ihr es uns gerne melden unter der 0800 50 60 106. Allen unterwegs wünschen wir eine gute Fahrt.
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1: Hört man das aus einem Wald heraus, ist es vermutlich ein Buntspecht, der an einem Baum hämmert. Und diese Vögel sind sehr besonders, denn ein Buntspecht hämmert mit bis zu 20 Schnabelschlägen pro Sekunde auf Holz ein und bekommt trotzdem keine Gehirnerschütterung. Das liegt an einem perfekten Stoßdämpfersystem aus Schädelknochen, Zunge und speziellen Gewebestrukturen. Die Zunge eines Buntspechts ist außerdem so lang, dass er Insekten tief aus Baumritzen heraus holen kann. Dazu hämmert er erstmal ein kleines Loch und angelt quasi nach den Insekten. Aber dieses Hämmern dient nicht nur zur Nahrungssuche, sondern auch als Trommelkonzert zur Reviermarkierung. Eure Mariella Miskial.
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11: Bis zu 36 Grad heute in Freiburg. Oben in Todtmoos sind sogar noch 31, also auch oben im Schwarzwald ziemlich heiß. Es ist so eine richtige Hitzeperiode, die wir gerade nochmal haben. Morgen auch genauso, da scheint auch wirklich nur die Sonne und es gibt höchstens mal ein bisschen föhnigen Wind. Am Freitag kommen dann ein paar Niederschläge und dann kühlt es auch zum Wochenende hin ein bisschen ab.
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11: Mit Benjamin Resetz. Hallo, schönen guten Abend. Die Stadt Freiburg vernetzt ihre Energie- und Wasserversorgung, und zwar unterirdisch. Westlich des Hauptbahnhofs ist der Durchbruch für einen 213 Meter langen Energietunnel gelungen. Durch die Röhre sollen künftig Fernwärme, Strom, Glasfaser und Trinkwasser fließen. So kann unter anderem industrielle Abwärme aus dem Süden bis in die Innenstadt gebracht werden. Theoretisch genug für 10.000 Haushalte. Die neue Wasserleitung soll vor allem den Freiburger Westen absichern. Wie der Zeitplan aussieht, bis die Versorgung über den Tunnel steht, hat uns der Freiburger Oberbürgermeister Martin Horn erklärt.
13: Also im Jahr 2027 geht's los. Man muss unterscheiden zwischen den Wasserleitungen, den Stromleitungen und der Wärme. Im Fernwärmebereich funktioniert ja dann alles erst, wenn alles zusammengeschaltet ist. Also da sind so verschiedene Bausteine, die aufeinander aufsetzen. Im Wasser- und im Strombereich passiert das dann schon schneller.
11: Gebohrt wurde rund 8 Meter unter den Bahngleisen, ohne den Zugverkehr zu stoppen. Jetzt folgen Einbau und Anschluss der Leitungen. Fertig werden soll das Gesamtprojekt bis Mitte 2027. Die Gewerkschaft Verdi ist zufrieden über das geplante kostenlose und verpflichtende Kita-Jahr in Baden-Württemberg. Sie sieht darin einen wichtigen Schritt für mehr Bildungsgerechtigkeit. Gleichzeitig warnt sie vor zusätzlichen Belastungen für Erzieher. Schon jetzt fehlen Fachkräfte und die Kommunen stehen finanziell unter Druck. Damit das Kita-Jahr gelingt, müssten von Anfang an genug Personal, verlässliche

0: Qualitätsstandards und eine dauerhafte Finanzierung gesichert sein. Der Captain bleibt der Captain. Christian Günther ist auch in der kommenden Saison Kapitän des SC Freiburg. Im Trainingslager in Schruns haben die Teamkollegen den 33-Jährigen wiedergewählt. Seit 2020 ist Günni Spielführer beim Sportclub. Seine Stellvertreter sind auch wieder dieselben wie schon zuvor, nämlich Vincenzo Grifo und Maximilian Eggestein. Der EHC Freiburg hat währenddessen zwei Vertragsverlängerungen bekannt gegeben. Stürmer Christoph Kiefersauer und Eigengewächs Milan Klein bleiben dem Verein erhalten. Kiefersauer, ein erfahrener Flügelstürmer, hat sich nahtlos ins Team eingefügt und bringt wertvolle Impulse in der Offensive. Milan Klein, der in Freiburg aufgewachsen ist, zeigt seit Jahren eine vielversprechende Entwicklung. So nimmt der Kader für die kommende Zweitliga-Eishockeysaison immer mehr Gestalt an. 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
0: Vor den Baustellen auf der A5 dauert's noch ein bisschen länger. Richtung Basel zwischen Ettenheim und Herbolzheim noch 2 Kilometer Stau. Da sind's etwa 10 bis 15 Minuten, die es länger geht. Und in der anderen Richtung, Richtung Karlsruhe zwischen Efringkirchen und dem Dreieck Neuenburg. Auch 2 Kilometer Stau, knapp 10 Minuten. Ein paar Minuten länger kann's auch noch auf dem Autobahnzubringer Freiburg Mitte Richtung Autobahn gehen, weil da ist es ja nur einspurig.
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0: Geblitzt wird zum Beispiel in Bad Krozingen Landstraße im 50er oder auf dem Autobahnzubringer Freiburg Mitte. So stadteinwärts im 80er unter der altbekannten Brücke. An der B500 Höhe St. Mergen im 70er stehen sie auch noch. Und an noch so einigen Stellen mehr. Schaut da auch gerne mal auf unserer Homepage oder in der Baden FM App vorbei. Allen unterwegs wünschen wir eine gute Fahrt.
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2: Ihr habt schon im Wetter gehört, in Baden ist es unfassbar heiß und es bleibt ja jetzt die nächsten Tage so. Das heißt aber, wir haben ideales Freibadwetter und da kann man dann hingehen, ein bisschen schwimmen, sich eine Freibadpommes gönnen und dann mein Lieblingspart, sich auf die Wiese legen und sich ein bisschen zu bräunen. Aber unsere Julika aus dem Baden FM-Team, die hat da was beobachtet, dass es im Freibad nicht immer so ganz leicht ist mit dieser Entspannung, wegen gewissen Freibadbolzern. Was es damit auf sich hat und warum wir die gleich grüßen, das hören wir in 10 Minuten nach Emiliana Torini, Jungle Drum und jetzt Ray Dalton, Blood Running.
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0: Baden FM ist hier am Mittwoch. Ich bin Mariella Miskial und heute sind in Baden 36 Grad. Das heißt, bei den meisten Badnern steht auf dem Tagesprogramm Abkühlen. Egal ob mit einer Kugel Eis oder noch besser im Freibad. Ins kalte Wasser, dann aufs Handtuch legen mit einem kühlen Getränk, nach Freibad-Pommes. Einfach chillen und aufpassen, dass man nicht von einem Fußball getroffen wird.
1: Grüße gehen raus heute an die jungen Männer, deren Fußball gestern meine Fanta im Freibad getroffen hat. Natürlich ist die Dose umgekippt, das gelbe Getränk klebrig sprudelt über mein Handtuch gelaufen und hat es großflächig versifft. Himmel, Arsch und Zwirn. In welcher Welt ist es eine gute Idee, auf einer Liegewiese rumzubolzen? Ich meine, der Name sagt es doch schon. Liegewiese. Es wird dort gelegen, weil man sich hin und wieder ausruhen muss. Was dabei stört? Freibadbolzer, die ihren Bewegungsdrang im Slalom und mit Lederball freien Lauf lassen. Deutschland ist bekannt für seine hohe Schilderdichte. Überall stehen Schilder, weil fast alles verboten ist. In der Straßenbahn darf man nicht Inline-Skates fahren, in der Garage keine Reifen lagern und in Bad Soden-Allendorf keine bunten Sonnenschirme aufstellen. In Deutschland gilt, wo kein Schild steht, herrscht mindestens Verunsicherung, manchmal auch Anarchie. Trotzdem fordern Experten seit Jahren eine Schilderreduzierung. Ich sage, wir brauchen nicht weniger, wir brauchen mehr Schilder. Zumindest im Freibad. Ihr Hobbykicker, geht auf die Spielwiese. Da ist es vollkommen wurscht, wie unpräzise eure Pässe sind. Da könnt ihr so laut rumbrowen, wie ihr wollt. Aber lasst mich in Ruhe. Ich will nicht mitspielen. Ich will rumliegen, Gala lesen und Limo trinken.

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2: Heute Abend in Emmendingen sind glühend heiße 38 Grad zu erwarten bei wolkenlosem Himmel. Am Donnerstagmorgen klettert das Thermometer im Breisgau auf bis zu 23 Grad. Im Verlauf des Tages steigen die Temperaturen weiter und erreichen sogar 41 Grad, begleitet von etwas Regen.
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2: A5 Karlsruhe Richtung Basel zwischen Mülheim-Neuenburg und Dreieck-Neuenburg. Gefahr durch kaputtes Fahrzeug. Weil am Rhein B317 Zollstraße Hauptstraße zwischen Friedlingen und Riedlestraße dichter Verkehr. Mindestens 6 Minuten Zeitverlust. Fahrt vorsichtig und passt auf euch auf.
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2: Auf der K5 Pymont 3042 in der Nähe von Ettenheim wird geblitzt. Ihr dürft 70 fahren. Auch in Tottnau wird in der Passstraße geblitzt. Außerdem wird in der Adlerstraße in Friesenheim geblitzt. Die Höchstgeschwindigkeit beträgt dort 30.
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1: Harry Potter im echten Leben gibt es hier bei uns in Baden so nicht, aber dafür eine Sportart, die auf den ersten Blick an Quidditch erinnert, aus den Harry Potter Filmen. Seit mittlerweile 10 Jahren gibt es die Black Forest Bow Truckles in Freiburg. Die sind nach einem Fantasiewesen aus den Filmen benannt und die spielen nicht Quidditch, sondern Quadball. Es ist eine rasende Mischung aus Handball, Rugby und Völkerball. Und wie das Ganze aussieht, hat sich unser Philipp aus dem Baden-FM-Team mal angeschaut im Freiburger Seepark. Und dort hat er dann mit Coachin Wips gesprochen und auch mal bei einem Training vorbeigeschaut. Wow.

0: Bow.
1: Dragon!
0: Krieg ich's hin?
2: Ich glaube schon. Es ist ein interessanter Sport. Wir werden ein paar Tore werfen und ein paar Leute abwerfen. Und dann schauen wir mal, was regeltechnisch ein bisschen hängen bleibt.
0: Wie ich danach dann auch aussehe.
2: Ja.
0: Also ich merke, das ist schon jetzt so anstrengend.

0: Also jeweils 1 Meter bis maximal 2 Meter hoch.
1: Genau. Wir nennen es die Hoops. Das sind die Tore, auf die man wirft. Die geben alle gleich viele Punkte, und zwar 10. Und die wollen mit dem Volleyball eben ein Tor erzielen.
0: Und es wird immer dann ein Angriff gemacht, und wann wird gewechselt?
1: Sobald ein Tor gefallen ist oder sobald die Defense den Ball irgendwie erobert hat, durch entweder einen Tackle oder durch den Ball aus der Luft geschlagen oder so.
0: Seid ihr wirklich dann Harry Potter Fans, oder ist es nur so ein Klischee?
1: Ist ein bisschen ein Klischee. Wir haben schon genug Nerds dabei, aber wir haben auch, als ich angefangen habe, meine Coaches hatten nichts mit Harry Potter am Hut.
0: Und ich habe jetzt schon mitspielen dürfen. Ich habe keine Ahnung von Harry Potter und ich habe es trotzdem halbwegs geschnallt.
1: Ja, also es ist eigentlich im Prinzip nur einen Ball werfen, während man ein bisschen einen Stock zwischen den Beinen hat. Das ist so. viel mehr macht man gar nicht.
0: Aber es macht total Spaß, und ich glaube, es ist bei euch jeder willkommen.
1: Natürlich, immer jeder willkommen. Wir freuen uns über jede neue Person, jede Person, die gerne wiederkommt. 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
1: Mit Dominik Schweiger. Guten Abend. Nach den Turbulenzen in der Union stellen sich Kanzler Merz und CSU-Chef Söder hinter den neuen Fraktionschef frei. Die Abgeordneten von CDU und CSU haben ihn mit knapp 92% gewählt. Zuvor hat es eine ungewöhnlich lange Aussprache gegeben, unter anderem wegen des Umgangs mit dem entlassenen Verkehrsminister Schnieder. Söder erklärte anschließend, man könne jetzt etwas entspannter in die Ferien fahren. Die Hitze in Frankreich und Spanien macht es den Feuerwehrleuten vor Ort wirklich schwer, gegen die Brände anzukämpfen. Zehntausende Evakuierte aus beiden Ländern können mittlerweile aber wieder nach Hause zurückkehren. David Riemer berichtet.
2: An der französischen Atlantikküste sorgen enorme Trockenheit, Wind und Temperaturen von über 40 Grad weiter für große Gefahr. Rund 2200 Feuerwehrleute sind dort weiter im Einsatz. Und in Spanien wurden Evakuierungen und Ausgangsbeschränkungen für 19 Ortschaften aufgehoben. Die Behörden warnen wegen der vierten Hitzewelle des Sommers aber vor einer verfrühten Entwarnung.
1: Ein eigenes Haus ist für viele Familien kaum noch bezahlbar. Laut einer Studie des Instituts der Deutschen Wirtschaft gibt es günstige Häuser fast nur noch auf dem Land oder in Regionen mit weniger Arbeitsplätzen.

0: und schlechterer Infrastruktur. Im Bundesländervergleich sind Berlin, Hamburg und Bayern besonders teuer. Rund um München und im Alpenvorland frisst die Kreditrate oft mehr als die Hälfte des Nettoeinkommens. Ein Airbus A350 hat bei einem Testflug einen neuen Langstreckenrekord aufgestellt. Die Maschine ist ohne Zwischenstopp mehr als 23.000 Kilometer von Melbourne nach Toulouse geflogen und war dabei über 24 Stunden in der Luft. Eine australische Airline will mit solchen Flugzeugen ab Oktober nächsten Jahres zum ersten Mal nonstop von Sydney nach London fliegen. 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
3: Heute Abend in Emmendingen sind glühend heiße 36 Grad zu erwarten. Der Himmel zeigt sich wolkenfrei. Auf dem Belchengipfel wurden aktuell angenehme 28 Grad gemessen, ebenfalls ohne Wolken. Am Donnerstagmorgen könnten im Breisgau bis zu 23 Grad erreicht werden. Der Tageshöchstwert wird mit 41 Grad angegeben und es ist mit etwas Regen zu rechnen.
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3: A5 Karlsruhe Richtung Basel zwischen Herbolzheim und Riegel. Gefahr durch kaputtes Fahrzeug. Fahrt vorsichtig und passt auf euch auf.
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3: Geblitzt wird in Wittlingen in der Hagener Straße. Hier sind 30 erlaubt. Auch in Neuenburg am Rhein wird in der Rheinstraße geblitzt. Letzter Blitzer für den Moment. Höhe Waldshut, Tingen auf der K65556. Hier gelten 50.
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4: Hallo, einen schönen Mittwoch wünsche ich euch. Das ist der Start in die großen Ferien. Ja, ich frage mich, mit welcher Argumentation man jetzt die Kinder ins Bett kriegen soll. Ich wünsche euch einen herrlichen, entspannten Abend gleich mit Sunrise Avenue, Hollywood Hills und Teddy Swims ist dabei. Mr. Know-It-All, den gibt's jetzt für euch. Schön, dass ihr am Start seid.
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0: Oh, das bleibt für immer gruselig, ne? Dieses Lachen am Ende von Thriller. Boah. Schön, dass ihr dabei seid. Ich wünsche euch einen wunderschönen Mittwochabend. Baden FM ist hier und ich habe ja gedacht, ich bleibe so ein ewig cooler Mensch, ne? Egal wie alt ich bin. Und ich muss feststellen, nee. Absolut nicht. Es gibt im Laufe der Zeit doch immer mehr Dinge, über die ich mich so richtig aufrege. Glücklicherweise darf ich mir hier Luft machen.
1: Grüße gehen raus heute an die jungen Männer, deren Fußball gestern meine Fanta im Freibad getroffen hat. Natürlich ist die Dose umgekippt, das gelbe Getränk klebrig sprudelt über mein Handtuch gelaufen und hat es großflächig versifft. Himmel, Arsch und Zwirn. In welcher Welt ist es eine gute Idee, auf einer Liegewiese rumzubolzen? Ich meine, der Name sagt es doch schon. Liegewiese. Es wird dort gelegen, weil man sich hin und wieder ausruhen muss. Was dabei stört? Freibadbolzer, die ihren Bewegungsdrang im Slalom und mit Lederball freien Lauf lassen. Deutschland ist bekannt für seine hohe Schilderdichte. Überall stehen Schilder, weil fast alles verboten ist. In der Straßenbahn darf man nicht Inline-Skates fahren, in der Garage keine Reifen lagern und in Bad Soden-Allendorf keine bunten Sonnenschirme aufstellen. In Deutschland gilt, wo kein Schild steht, herrscht mindestens Verunsicherung, manchmal auch Anarchie. Trotzdem fordern Experten seit Jahren eine Schilderreduzierung. Ich sage, wir brauchen nicht weniger, wir brauchen mehr Schilder. Zumindest im Freibad. Ihr Hobbykicker, geht auf die Spielwiese, da ist es vollkommen wurscht, wie unpräzise eure Pässe sind. Da könnt ihr so laut rumbrowen, wie ihr wollt. Aber lasst mich in Ruhe. Ich will nicht mitspielen. Ich will rumliegen, Gala lesen und Limo trinken.

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0: Aktuell zeigt das Thermometer in Freiburg am Abend sehr heiße 30 Grad bei unbedecktem Himmel. Für Donnerstagmorgen sind bis zu 23 Grad im Breisgau vorhergesagt. Im Laufe des Tages wird eine Tageshöchsttemperatur von 41 Grad erwartet, begleitet von etwas Regen.
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0: Derzeit sind uns keine Meldungen bekannt. Kommt gut an euer Ziel.
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0: In Rheinfelden in der Wiesenthalstraße wird geblitzt, hier gelten 30. Auch in Friesenheim wird in der Adlerstraße geblitzt. Und zuletzt haben wir noch eine Kontrolle in der Hagener Straße in Wittlingen. Erlaubt sind höchstens 30.

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2: Hallo, ich bin die Bea aus Freiburg und habe 3 Kinder und bin unheimlich stolz auf meine 3.
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3: Hast du zwischendurch auch mal so ein bisschen Zeit für dich oder nimmst du dir die oder brauchst? Manche Leute brauchen das ja auch gar nicht so sehr.
2: Ich nehme mir die Zeit, sagen wir mal, abends, wenn die Kinder dann im Bett sind und dann schaue ich mit meinem Mann meistens irgendwie eine Serie oder so.
3: Ja.
2: Und ich gehe dann ein bisschen früher ins Bett und lese. Das ist so meine Auszeit.
3: Das ist gut, gell? Dann kommt man einfach auch nochmal anders runter, finde ich. Was liest du denn gerne?
2: Thriller. Thriller und Krimi.
3: Das ist genau das Richtige zum Runterkommen.
2: Ja, richtig. Aber da kann man sich dann so schön reinversetzen in die Detektive und Agenten und keine Ahnung was.
3: Das ist
2: dann ganz nett.
3: Das finde ich ganz interessant, dass du das sagst, weil ich habe das früher auch geliebt, wirklich. Gerade auch so diese ganzen Skandinavier, die da eine Zeit lang so super in waren. Ich habe das alles weggesuchtet und ich weiß, dass ich mit diesem Phänomen nicht alleine bin. Seit der Geburt meines Kindes kann ich das nicht mehr ertragen. Tatort ist für mich so das höchste der Gefühle, was Kriminalität konsumierend angeht. Das macht dir nichts? Also da bist du cool?
2: Nee. Ja, doch. Also ich finde es dann eher spannend, ja, wie die Fälle dann quasi aufgelöst werden und so. Das ist dann eher so dieser Spannungsbogen, der mich dann daran reizt.
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1: Mit Dominik Schweiger. Guten Abend. Bei einem Hackerangriff sind Daten von Hotelgästen gestohlen worden. Die Cyberkriminellen hatten dabei einen bundesweit agierenden Hoteldienstleister im Visier. Betroffen sind Angaben wie Vor- und Nachname oder Adressdaten, Bank- und Zahlungsdaten seien nicht betroffen. Die Hacker verschicken zum Beispiel Mails von angeblichen Hotelmitarbeitern, die dann zur Zahlung auffordern. Wer eine Solaranlage auf dem Dach hat, soll für den eingespeisten Strom künftig weniger Geld bekommen. Die Bundesregierung will die feste Einspeisevergütung für kleine Anlagen ab 2027 langsam auslaufen lassen. Damit soll der Ausbau besser gesteuert und an die Stromnetze angepasst werden. Die Regierung verspricht sich davon mehr Planbarkeit und Versorgungssicherheit. Kritiker warnen dagegen vor einem Rückschlag für die Energiewende. Die Union versucht nach den Diskussionen um ihren Personalwechsel wieder Ruhe reinzubringen. Thorsten Frey wurde mit knapp 92% zum neuen Fraktionschef gewählt. Davor gab es allerdings eine lange Aussprache und auch Kritik an Kanzler Merz wegen des Rauswurfs von Verkehrsminister Schnieder. Merz räumte Fehler ein und kündigte an, seine Entscheidungen künftig besser zu erklären. Der DFB lehnt die Investorenpläne von FIFA-Chef Infantino entschieden ab. Präsident Neuendorf warnte davor, die Fußball-WM für private Geldgeber zu öffnen. Der Fußball dürfe nicht zum Spielball von Investoren werden, ansonsten drohe er, die Akzeptanz der Fans zu verlieren. Auch die UEFA und die Spielergewerkschaft FIFPro sind dagegen. Infantino erhofft sich von dem Geschäft zusätzliche Milliardeneinnahmen. 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
3: Heute Abend zeigt sich Weil am Rhein mit sehr heißen 30 Grad und wolkenfreiem Himmel. In St.

0: In Asien wurden aktuell 25 Grad gemessen, ebenfalls ohne Wolken. Am Donnerstagmorgen sind in der Rheinebene bis zu 22 Grad zu erwarten. Im Laufe des Tages steigen die Temperaturen dann auf höchstens 41 Grad bei unbedecktem Himmel.
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0: A5 Karlsruhe Richtung Basel zwischen Mülheim-Neuenburg und Dreieck-Neuenburg. Gefahr durch kaputtes Fahrzeug. Weil am Rhein B317 Zollstraße Hauptstraße zwischen Friedlingen und Riedlestraße. Dichter Verkehr, ungefähr 5 Minuten Zeitverlust. Gute Fahrt und kommt sicher an euer Ziel.
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0: Blitzer in Lahr in der Tiergartenstraße. Hier sind 30 erlaubt. Noch ein Blitzer steht in Rheinfelden in der Wiesenthalstraße. 30 ist hier die Höchstgeschwindigkeit. Schließlich wird in Lörrach in der Greta-Straße geblitzt. Erlaubt sind 30.
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2: Ich wünsche euch einen schönen Mittwoch und gleich machen wir einen kleinen Ausflug in die Fauna. Fauna ist doch die Tierwelt, ne? Verwechsel ich immer. Flora? Floral ist blumig. Also, einen Ausflug in die Fauna. Wie gesagt, hier konnt ihr richtig was lernen mit unseren Aha-Momenten. Und Musik gibt es selbstverständlich auch. Amy MacDonald, This Is The Life habe ich für euch. Und Baby Rexha und Faithless, New Religion, das ist quasi Insomnia, nur in neu. Insomnia für die etwas Jüngeren war einer der Kulthits aus den 90ern. Aber den gibt es nochmal. Für die jungen Menschen jetzt. Und auch für die, die schon Insomnia gehört haben.
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0: zwischen dem Freiburger Münster und historischem Kaufhaus und blauer Himmel und 37 Grad. Da ist einiges los. Neben mir steht wer?
1: Juli.
0: Hi, grüß dich. Jetzt hast du schon das erste Eis in der Hand. Boah. So, wie schmeckt's?
1: Also ich find's richtig gut. Und ja, es schmeckt auf jeden Fall nach Himbeer und Fichte. Also ja,
0: gut. Okay, wer bist du?
2: Mathilda.
0: Mathilda, wie schmeckt dein Eis?
2: Auch richtig lecker. Es ist halt richtig fruchtig und auch erfrischend für so einen heißen Tag.
0: Innerhalb von 40 Minuten über 1000 Black Forest Ice Cream for free ist raus. So, und jetzt kriegst du noch eine ordentliche Stimmung ab mit einem Baden FM. 1, 2, 3, Baden
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2: Jetzt am Abend zeigt sich der Schluchsee mit warmen 23 Grad und einem unbedeckten Himmel. Am Donnerstagmorgen wird es im Schwarzwald bis zu 17 Grad geben. Im Laufe des Tages steigen die Temperaturen auf bis zu 36 Grad, begleitet von etwas Regen.
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2: Aktuell liegen uns keine Verkehrsmeldungen vor. Gute Fahrt.
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1: In Rheinfelden in der Wiesenthalstraße wird geblitzt, hier gelten 30. Noch ein Blitzer steht in Todtnau in der Passstraße. 50 ist hier die Höchstgeschwindigkeit. Und zuletzt haben wir noch eine Kontrolle in der Rheinstraße in Neuenburg am Rhein. Erlaubt sind höchstens 30.
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0: Hättet ihr's gewusst?
1: Hört man das aus einem Wald heraus, ist es vermutlich ein Buntspecht, der an einem Baum hämmert. Und diese Vögel sind sehr besonders, denn ein Buntspecht hämmert mit bis zu 20 Schnabelschlägen pro Sekunde auf Holz ein und bekommt trotzdem keine Gehirnerschütterung. Das liegt an einem perfekten Stoßdämpfersystem aus Schädelknochen, Zunge und speziellen Gewebestrukturen. Die Zunge eines Buntspechts ist außerdem so lang, dass er Insekten tief aus Baumritzen heraus holen kann. Dazu hämmert er erstmal ein kleines Loch und angelt quasi nach den Insekten. Aber dieses Hämmern dient nicht nur zur Nahrungssuche, sondern auch als Trommelkonzert zur Reviermarkierung. Eure Mariella Mischial.
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2: Mit Moritz Einzel. Die Hitze in Frankreich und Spanien macht es den Feuerwehrleuten vor Ort wirklich schwer, gegen die Brände anzukämpfen. Zehntausende Evakuierte aus beiden Ländern können mittlerweile aber wieder nach Hause zurückkehren. David Riemer berichtet.
3: An der französischen Atlantikküste sorgen enorme Trockenheit, Wind und Temperaturen von über 40 Grad weiter für große Gefahr. Rund 2200 Feuerwehrleute sind dort weiter im Einsatz. Und in Spanien wurden Evakuierungen und Ausgangsbeschränkungen für 19 Ortschaften aufgehoben. Die Behörden warnen wegen der vierten Hitzewelle des Sommers aber vor einer verfrühten Entwarnung.
2: Nach den Turbulenzen in der Union stellen sich Kanzler Merz und CSU-Chef Söder hinter den neuen Fraktionschef frei. Die Abgeordneten von CDU und CSU haben ihn mit knapp 92% gewählt. Zuvor hatte es eine ungewöhnlich lange Aussprache gegeben, unter anderem wegen des Umgangs mit dem entlassenen Verkehrsminister Schnieder. Söder erklärte anschließend, man könne jetzt etwas entspannter in die Ferien fahren. Wer Strom von der eigenen Dachsolaranlage ins Netz einspeist, soll dafür ab dem kommenden Jahr nach und nach weniger Geld bekommen. Die Bundesregierung will die sogenannte Einspeisevergütung mit einer Reform des Erneuerbare-Energien-Gesetzes auslaufen lassen. Solaranlagen würden sich mittlerweile auch ohne dauerhafte Förderung schnell rechnen, hieß es. Umweltverbände warnen, die Reform könnte die Energiewende ausbremsen. Ein Airbus A350 hat bei einem Testflug einen neuen Langstreckenrekord aufgestellt. Die Maschine flog ohne Zwischenstopp mehr als 23.000 Kilometer von Melbourne nach Toulouse und war dabei über 24 Stunden in der Luft. Eine australische Airline will mit solchen Flugzeugen ab Oktober des nächsten Jahres erstmals nonstop von Sydney nach London fliegen. 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
1: Jetzt am Abend zeigt sich La mit warmen 26 Grad und wolkenlosem Himmel. Auch in Schluchsee sind die Temperaturen vergleichbar und der Himmel bleibt wolkenfrei. Am Donnerstagmorgen wird es in der Ortenau bis zu 20 Grad warm, bevor die Temperaturen im Tagesverlauf auf bis zu 40 Grad ansteigen. Der Himmel bleibt unbedeckt.
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1: A5 Basel Richtung Karlsruhe zwischen Freiburg-Mitte und Freiburg-Nord. Gefahr durch kaputtes Fahrzeug. Gute Fahrt und kommt sicher an euer Ziel.
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1: In Freiburg in der Alemannenstraße wird geblitzt. Hier gelten 30. Zusätzlich wird in Bad Krozingen in der Landstraße kontrolliert. Schließlich wird in Lörrach in der Greta-Straße geblitzt. Erlaubt sind 30.
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2: Hallo, schönen Mittwochabend wünsche ich euch. Ja, endlich geschafft. Die Schule ist vorbei. Also zumindest für dieses Schuljahr. Ne? Jetzt geht's in die großen Ferien. Herzlichen Glückwunsch an alle Schülerinnen und Schüler. Und um Schüler geht es im Grunde auch in 10 Minuten. Denn Julika Goldschmidt trifft allerdings nicht um solche in der normalen Schule, sondern in der Tanzschule. Ich habe mit einem Freiburger Tanzlehrer gesprochen. Es war ein herrliches Gespräch und einen Auszug daraus gibt's gleich. Bis dahin, Bruno Mars, Marry You und Michael Schulte ist dabei, 5 a.m. Ich freue mich, dass ihr am Start seid. Hi!
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2: Welche Mannschaft ist deine Mannschaft?
1: SC Freiburg.
2: Sehr schön. Ja, bist du manchmal auch im Stadion?
1: Ja.
2: Und wo stehst du dann?
1: Ich sitze.
2: Du sitzt, okay. Und wo sitzt du dann?
1: Ich sitze auf V-Block, Reihe 10.
2: Super, ja, da hast du ja allerbeste Sicht, ha?
1: Ja, schöner Platz. Ich komme immer früh, 2 Stunden vorher.
2: Sag mal, Erwin, der SC Freiburg kriegt ja einen neuen Trainer. Wie stehst du dazu?
1: Oh, der ist toll. Julian Schuster ist ein toller Trainer. Er kennt alle Spieler, der ist gut geeignet, also der ist toll für das SC Freiburg.
2: Irgendwie passt das auch gut, oder, dass der Julian das jetzt macht?
1: Ja, das habe ich gewusst, dass er Nachfolger wird, also der passt gut.
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1: In Emmeningen zeigt sich die Nacht mit heißen 28 Grad und einem unbedeckten Himmel. Am Donnerstagmorgen wird es im Breisgau bis zu 22 Grad warm. Im Laufe des Tages steigen die Temperaturen auf höchstens 41 Grad, begleitet von etwas Regen.
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1: A5 Basel Richtung Karlsruhe zwischen Freiburg-Mitte und Freiburg-Nord. Gefahr durch kaputtes Fahrzeug.
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1: Geblitzt wird Höhe Herbolzheim auf der A5. Hier sind 80 erlaubt. Zusätzlich wird in Friesenheim in der Adlerstraße kontrolliert. Schließlich wird in Bad Krozingen in der Landstraße geblitzt. Erlaubt sind 50.
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0: gute Laune mit Dance, Cake by the Ocean. Ich kann jetzt schon mal allen Menschen sagen, die irgendwie so in ihren 20ern sind, doch es passiert. Man glaubt es nicht, aber es passiert. Irgendwann wird man uncool. Ne? Man denkt, ja, ich nicht. Ich bleib immer cool. Ich bleib immer ein entspannter Mensch. Nein, es kommen Dinge, über die regt man sich auf einmal auf. Und die Dinge, die waren einem noch vor wenigen Jahren völlig egal. So wie hier.
1: Grüße gehen raus heute an die jungen Männer, deren Fußball gestern meine Fanta im Freibad getroffen hat. Natürlich ist die Dose umgekippt, das gelbe Getränk klebrig sprudelt über mein Handtuch gelaufen und hat es großflächig versifft. Himmel, Arsch und Zwirn. In welcher Welt ist es eine gute Idee, auf einer Liegewiese rumzubolzen? Ich meine, der Name sagt es doch schon. Liegewiese. Es wird dort gelegen, weil man sich hin und wieder ausruhen muss. Was dabei stört? Freibadbolzen, die ihren Bewegungsdrang im Slalom und mit Lederball freien Lauf lassen. Deutschland ist bekannt für seine hohe Schilderdichte. Überall stehen Schilder, weil fast alles verboten ist. In der Straßenbahn darf man nicht Inline-Skates fahren, in der Garage keine Reifen lagern und in Bad Sodenallendorf keine bunten Sonnenschirme aufstellen. In Deutschland gilt, wo kein Schild steht, herrscht mindestens Verunsicherung, manchmal auch Anarchie. Trotzdem fordern Experten seit Jahren eine Schilderreduzierung. Ich sage, wir brauchen nicht weniger, wir brauchen mehr Schilder, zumindest im Freibad. Ihr Hobbykicker, geht auf die Spielwiese, da ist es vollkommen wurscht, wie unpräzise eure Pässe sind. Da könnt ihr so laut rumbrowen, wie ihr wollt. Aber lasst mich in Ruhe. Ich will nicht mitspielen. Ich will rumliegen, Gala lesen und Limo trinken.

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2: Mit Moritz Einzel. Mit rund 92% der Stimmen ist Thorsten Frey zum neuen Chef der Unionsfraktion gewählt worden. Er werte dieses Ergebnis als Vertrauensbeweis und Rückenstärkung, sagte Frey.
3: Ich habe sehr deutlich gemacht, dass für mich persönlich jetzt natürlich ein Rollenwechsel ansteht. Vom Chef des Bundeskanzleramtes, der ich bis heute um die Mittagszeit war, zum Fraktionsvorsitzenden der CDU-CSU-Fraktion hier im Deutschen Bundestag, der größten Fraktion im Parlament.
2: Während einer Aussprache in der Fraktion wurde Unmut der Abgeordneten deutlich über den Ablauf der Kabinettsumbildung. CSU-Chef Söder sprach von einer turbulenten Woche. Bundespräsident Steinmeier hat unterdessen drei neue Minister ernannt. Neuer Gesundheitsminister ist der bisherige CDU-Generalsekretär Carsten Linnemann. Neue Kanzleramtsministerin ist Nina Wagen, die zuvor das Gesundheitsressort geleitet hat. Neuer Verkehrsminister ist Steffen Bilger. Er folgt auf Patrick Schnieder. Die Vereidigung der neuen Minister wird erst nach der Sommerpause stattfinden. Wer eine Solaranlage auf dem Dach hat, soll für den eingespeisten Strom künftig weniger Geld bekommen. Die Bundesregierung will die feste Einspeisevergütung für kleine Anlagen ab 2027 abschaffen. Kritiker sehen darin einen Rückschlag für die Energiewende. FIFA-Präsident Gianni Infantino will noch mehr Geld aus den Weltmeisterschaften rausholen. Deshalb will er Vermarktungsanteile an Investoren verkaufen. Der europäische Verband UEFA läuft Sturm gegen diese Pläne. Und auch DFB-Präsident Neuendorf ist nicht glücklich.
4: Der Fußball lebt von der Akzeptanz der Gesellschaft und wir dürfen ihn nicht zum Spielball von Investoren machen. Das ist, glaube ich, ganz wichtig, dass wir diese Akzeptanz der Bevölkerung und der Fans nicht verlieren.
2: Es steht im Raum, dass die UEFA noch in dieser Woche eine Dringlichkeitssitzung der europäischen Verbände einberuft, um über das weitere Vorgehen zu beraten. 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
6: Heute Nacht bei den Baden FM Studios bleibt es warm mit 27 Grad und einem wolkenlosen Himmel. In Titisee zeigt das Thermometer angenehme 21 Grad und ebenfalls unbedeckten Himmel. Am Donnerstagmorgen sind im Breisgau bis zu 22 Grad.

0: zu erwarten. Im Laufe des Tages steigen die Temperaturen auf bis zu 40 Grad, begleitet von etwas Regen.
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0: Im Moment gibt es keine bekannten Verkehrsbehinderungen. Gute Fahrt.
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0: Blitzer in Lahr in der Tiergartenstraße. Hier sind 30 erlaubt. Noch ein Blitzer steht in Freiburg auf der Mooswaldallee. 50 ist hier die Höchstgeschwindigkeit. Und zuletzt haben wir noch eine Kontrolle in der Alemannenstraße in Freiburg. Erlaubt sind höchstens 30.
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1: In St. Peter zeigen die aktuellen Temperaturen in der Nacht warme 23 Grad unter einem unbedeckten Himmel. Morgen früh wird es im Schwarzwald bis zu 19 Grad geben. Im Laufe des Tages steigen die Temperaturen auf maximal 37 Grad, begleitet von etwas Regen.
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1: B33 Offenburg Richtung Donaueschingen zwischen Biberach Süd B415 und Steinach. Dichter Verkehr, mindestens 8 Minuten Zeitverlust. Wir wünschen eine sichere Fahrt, kommt gut an euer Ziel.
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1: In Lahr in der Tiergartenstraße wird geblitzt, hier gelten 30. Zusätzlich wird in Tottnau in der Passstraße kontrolliert. Letzter Blitzer für den Moment, Höhe Herbolzheim auf der A5, hier gelten 80.
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1: Mit Moritz Einzel. Thorsten Frey ist neuer Unionsfraktionschef. Der bisherige Kanzleramtsminister ist mit rund 92% der Stimmen gewählt worden.
2: Ich werte das klare Votum der Fraktion schon auch als ein Vertrauensbeweis und auch als Rückenstärkung für die Herausforderungen, die jetzt kommen.
1: In einer Aussprache machten viele Unionsabgeordnete ihrem Ärger Luft über die Art und Weise der jüngsten Kabinettsumbildung. Das Fazit von CSU-Chef Söder.
3: Ich denke, das war ein guter Tag und nach einer turbulenten Woche kann man sagen, nicht Ende gut, alles gut, es wäre völlig übertrieben. Aber jetzt kann der eine oder andere dann doch etwas entspannter in die Ferien fahren.
1: Kanzler Merz ist zuversichtlich, dass jetzt neue Dynamik in die Regierungsarbeit kommt. Meilenstein beim Brenner Basistunnel. Österreich und Italien sind jetzt auch tief unter den Alpen miteinander verbunden. In beiden Haupttunnelröhren ist der Durchbruch an der Staatsgrenze gelungen. Rund 1400 Meter unter dem Brennerpass konnten sich die Mineure aus beiden Ländern damit erstmals die Hände reichen. Bei einem Hackerangriff sind Daten von Hotelgästen gestohlen worden. Die Cyberkriminellen hatten dabei einen bundesweit agierenden Hoteldienstleister im Visier. Betroffen sind Angaben wie Vor- und Nachname oder Adressdaten. Bank- und Zahlungsdaten seien nicht betroffen, hieß es. Die Idee von FIFA-Chef Infantino, Vermarktungsanteile an den Fußball-Weltmeisterschaften an Investoren zu verkaufen, hat breite Empörung ausgelöst. Das sei beschämend, sagte etwa Max Eberl, der Vorstandschef des FC Bayern München.
4: Der Fußball gehört uns nicht, das ist ein Spiel. Und die FIFA ist für mich da, dieses Spiel zu begleiten, dieses Spiel in Formen und Regeln zu bringen, Weltmeisterschaften auszurichten. Momentan habe ich das Gefühl, die FIFA ist dafür da, nur Profit zu machen.
1: Der europäische Verband UEFA will sich gegen Infantinos Investorenpläne wehren. Sogar von einem möglichen Boykott ist die Rede. 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
6: In Freiburg liegen die Temperaturen in der Nacht bei warmen 26 Grad, begleitet von einem unbedeckten Himmel. Auch in Basel sind die Werte ähnlich, mit vergleichbaren Temperaturen und klarem Nachthimmel. Am Morgen werden im Breisgau bis zu 22 Grad erwartet. Für den Tag ist ein Höchstwert von 40 Grad angesagt, wobei etwas Regen möglich ist.
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6: Aktuell liegen uns keine Verkehrsmeldungen vor. Gute Fahrt.
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6: In Bad Krozingen in der Landstraße steht ein Blitzer. Erlaubt sind 50. Zusätzlich wird in Lahr in der Tiergartenstraße kontrolliert. Zum Schluss noch ein Blitzer in Friesenheim in der Adlerstraße. Hier gilt 30.
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0: Ja. Nicht umsonst kommen alle Touristen hierher. Der See, der mitten in den Bergen liegt. Man hat also Berge, Wald, See, alles vorhanden.
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0: Das badische Dreierlei. 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
1: Mit Moritz Einzel. Thorsten Frey ist neuer Unionsfraktionschef. Der bisherige Kanzleramtsminister ist mit rund 92% der Stimmen gewählt worden.
2: Ich werte das klare Votum der Fraktion schon auch als ein Vertrauensbeweis und auch als Rückenstärkung für die Herausforderungen, die jetzt kommen.
1: In einer Aussprache machten viele Unionsabgeordnete ihrem Ärger Luft über die Art und Weise der jüngsten Kabinettsumbildung. Das Fazit von CSU-Chef Söder.
3: Ich denke, das war ein guter Tag und nach einer turbulenten Woche kann man sagen, nicht Ende gut, alles gut, es wäre völlig übertrieben. Aber jetzt kann der eine oder andere dann doch etwas entspannter in die Ferien fahren.
1: Kanzler Merz ist zuversichtlich, dass jetzt neue Dynamik in die Regierungsarbeit kommt. Meilenstein beim Brenner Basistunnel. Österreich und Italien sind jetzt auch tief unter den Alpen miteinander verbunden. In beiden Haupttunnelröhren ist der Durchbruch an der Staatsgrenze gelungen. Rund 1400 Meter unter dem Brennerpass konnten sich die Mineure aus beiden Ländern damit erstmals die Hände reichen. Bei einem Hackerangriff sind Daten von Hotelgästen gestohlen worden. Die Cyberkriminellen hatten dabei einen bundesweit agierenden Hoteldienstleister im Visier. Betroffen sind Angaben wie Vor- und Nachname oder Adressdaten. Bank- und Zahlungsdaten seien nicht betroffen, hieß es. Die Idee von FIFA-Chef Infantino, Vermarktungsanteile an den Fußball-Weltmeisterschaften an Investoren zu verkaufen, hat breite Empörung ausgelöst. Das sei beschämend, sagte etwa Max Eberl, der Vorstandschef des FC Bayern München.
4: Der Fußball gehört uns nicht. Das ist ein Spiel. Und die FIFA ist für mich da, dieses Spiel zu begleiten, dieses Spiel in Formen und Regeln zu bringen, Weltmeisterschaften auszurichten. Momentan habe ich das Gefühl, die FIFA ist dafür da, nur Profit zu machen.
1: Der europäische Verband UEFA will sich gegen Infantinos Investorenpläne wehren. Sogar von einem möglichen Boykott ist die Rede. 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
5: In der Nacht zeigt sich der Himmel über Schluchsee wolkenlos bei milden 22 Grad. In den Morgenstunden kühlt es auf bis zu 17 Grad im Schwarzwald ab. Am Tag erreicht die Temperatur dann einen Höchstwert von 36 Grad, wobei in der zweiten Tageshälfte etwas Regen erwartet wird.
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5: Aktuell liegen uns keine Verkehrsmeldungen vor. Gute Fahrt.
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1: In Rheinfelden in der Wiesenthalstraße steht ein Blitzer, erlaubt sind 30. Noch ein Blitzer steht in Friesenheim in der Adlerstraße. 30 ist hier die Höchstgeschwindigkeit. Außerdem wird in der Landstraße in Bad Krozingen geblitzt. Die Höchstgeschwindigkeit beträgt dort 50.
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1: Warum fühlt es sich eigentlich so an, als würde ein Mini-Blitz durch unser Arm schießen, wenn wir uns den Ellbogen anstoßen? Ganz einfach. Dort liegt der Nervus ulnaris, ein extrem empfindlicher Nerv, der völlig ungeschützt direkt unter der Haut schlummert. Wir kennen ihn umgangssprachlich als Musikantenknochen und das,

0: Gitarre zupfen. In Österreich nennt man den Musikantenknochen übrigens charmant das narrische Bandel, in der Schweiz Narrenbein, was beides auch ziemlich gut passt, denn wenn man sich anstößt am Musikantenknochen, macht man automatisch Grimassen wie ein Narr. Eure Mariella Mischial.
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1: Mit Moritz Einzel. Der Personalumbau in der Bundesregierung und in der Union ist weitgehend abgeschlossen. Gestern ist der bisherige Kanzleramtsminister Thorsten Frey als Nachfolger von Jens Spahn zum neuen Unionsfraktionschef gewählt worden mit rund 92% der Stimmen. Frey sagte:
2: Ich danke natürlich den beiden Parteivorsitzenden Friedrich Merz und Markus Söder für das Vertrauen, das sie im Rahmen ihres gemeinsamen Vorschlags an die Fraktion gebracht haben.
1: Die Aussprache in der Fraktion dauerte länger als geplant. Die Abgeordneten von CDU und CSU äußerten ihren Unmut über die Art und Weise des Personalumbaus. Kanzler Merz sagte, er nehme mit, dass er Entscheidungen besser erklären muss. Schwere Waldbrände halten Südeuropa weiterhin in Atem. Jetzt brennt es auch noch in Griechenland. Auf der Urlaubsinsel Kreta sind Flammen außer Kontrolle geraten. Deswegen ist ein Ferienort evakuiert worden. Medienberichten zufolge sind rund 6000 Menschen betroffen. Stürmischer Wind treibt die Feuerfront voran. Jetzt plant auch BMW einen größeren Stellenabbau. Der Konzern will bis Ende 2027 weltweit rund 8000 Jobs streichen. Ein großer Teil davon dürfte nach Ansicht von Experten Stellen in Deutschland betreffen. Der Abbau soll vor allem über natürliche Fluktuation und ein freiwilliges Abfindungsprogramm laufen. Arbeitsplätze in der Produktion sollen nicht betroffen sein. Der Deutsche Fußballbund hat die Investorenpläne von FIFA-Präsident Infantino scharf verurteilt. DFB-Präsident Neuendorf nannte es ein fatales Zeichen, sollte die Fußball-WM für private Investoren geöffnet werden. Neuendorf stellte sich an die Seite des europäischen Verbandes UEFA.
3: Wenn die UEFA hier sich klar positioniert, ist auch meine Erwartung, dass das passiert, wenn wir alle 55 Verbände zusammen haben, dass wir sehr kritisch damit umgehen. Wenn die UEFA sich so einem Ansinnen verschließt, dann ist aus meiner Sicht dieses Projekt auch gestorben.
1: Infantino verspricht sich von dem Deal zusätzliche Milliardeneinnahmen für die FIFA. 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
5: In der Nacht zeigt sich Bad Krozingen mit warmen 25 Grad und wolkenfreiem Himmel. Auf dem Belchengipfel wurden gerade 18 Grad gemessen, ebenfalls wolkenlos. Am Morgen sind im Breisgau Temperaturen von bis zu 22 Grad zu erwarten. Im Verlauf des Tages klettern die Temperaturen auf höchstens 40 Grad, während der Himmel weiterhin wolkenfrei bleibt.
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5: Aktuell liegen uns keine Verkehrsmeldungen vor. Gute Fahrt.
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1: Auf der A5 in der Nähe von Herbolzheim wird geblitzt. Ihr dürft 80 fahren. Auch in Lörrach wird in der Greta-Straße geblitzt. Und zuletzt haben wir noch eine Kontrolle in der Rheinstraße in Neuenburg am Rhein. Erlaubt sind höchstens 30.
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1: Hallo, ich bin die Katrin. Wir wohnen in einem alten Bauernhaus und wir haben ganz viele Tiere um uns herum.
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2: Katrin, ihr habt 40 Hühner.
1: Ja.
2: Die legen Eier.
1: Genau.
2: Verkauft ihr die dann auch?
1: Ja, genau. Also ich habe so Abonnementen.
2: Ah, perfekt.
1: Genau, und die kriegen dann jede Woche oder alle zwei Wochen bekommen die ihre Eier.
2: Ah, und es gibt ja wirklich, also unsere Nachbarin hat auch Hühner und da komme ich manchmal auch in den Genuss, dass 10 Eier bei mir vor der Tür stehen und ich habe nie bessere Eier gegessen als die.

0: Man schmeckt es dann halt doch, wenn die irgendwie ein gutes Leben haben und tolles Futter kriegen. Das wirkt sich dann wenig überraschend halt echt unglaublich auf die Eier aus, oder?
1: Ja, das ist richtig. Auch schon allein von der Farbe her.
0: Ja, das ja, genau. Wahnsinnig. Das Ei dort, da hat einfach wirklich so eine richtig kräftige Farbe und toll, wirklich.
1: Ja.
0: Und was für Hühner habt ihr?
1: Wir haben gemixt, also wir haben normale braune Hühner. Dann haben wir noch ein altes weißes. Das hat so jetzt so eine Altersresidenz. Und ja, Sperberhühner haben wir ja. Ja, also ganz normale Hühner eigentlich.
0: Haben die Namen? Bei 40 wahrscheinlich nicht, oder?
1: Nee.
0: Das wäre jetzt wirklich ein bisschen ambitioniert. Und kommt dann auch mal eins in den Suppentopf?
1: Ab und zu ja. Wenn wir jetzt mal sagen, wir haben jetzt zu wenig Eier, dann tun wir die aussortieren und dann kommen sie in den Suppentopf.
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1: Mit Moritz Einzel. Der Personalumbau in der Bundesregierung und in der Union ist weitgehend abgeschlossen. Gestern ist der bisherige Kanzleramtsminister Thorsten Frey als Nachfolger von Jens Spahn zum neuen Unionsfraktionschef gewählt worden mit rund 92% der Stimmen. Frey sagte:
2: Ich danke natürlich den beiden Parteivorsitzenden Friedrich Merz und Markus Söder für das Vertrauen, das sie im Rahmen ihres gemeinsamen Vorschlags an die Fraktion gebracht haben.
1: Die Aussprache in der Fraktion dauerte länger als geplant. Die Abgeordneten von CDU und CSU äußerten ihren Unmut über die Art und Weise des Personalumbaus. Kanzler Merz sagte, er nehme mit, dass er Entscheidungen besser erklären muss. Schwere Waldbrände halten Südeuropa weiterhin in Atem. Jetzt brennt es auch noch in Griechenland. Auf der Urlaubsinsel Kreta sind Flammen außer Kontrolle geraten. Deswegen ist ein Ferienort evakuiert worden. Medienberichten zufolge sind rund 6000 Menschen betroffen. Stürmischer Wind treibt die Feuerfront voran. Jetzt plant auch BMW einen größeren Stellenabbau. Der Konzern will bis Ende 2027 weltweit rund 8000 Jobs streichen. Ein großer Teil davon dürfte nach Ansicht von Experten Stellen in Deutschland betreffen. Der Abbau soll vor allem über natürliche Fluktuation und ein freiwilliges Abfindungsprogramm laufen. Arbeitsplätze in der Produktion sollen nicht betroffen sein. Der Deutsche Fußballbund hat die Investorenpläne von FIFA-Präsident Infantino scharf verurteilt. DFB-Präsident Neuendorf nannte es ein fatales Zeichen, sollte die Fußball-WM für private Investoren geöffnet werden. Neuendorf stellte sich an die Seite des europäischen Verbandes UEFA.
3: Wenn die UEFA hier sich klar positioniert, ist auch meine Erwartung, dass das passiert, wenn wir alle 55 Verbände zusammen haben, dass wir sehr kritisch damit umgehen. Wenn die UEFA sich so einem Ansinnen verschließt, dann ist aus meiner Sicht dieses Projekt auch gestorben.
1: Infantino verspricht sich von dem Deal zusätzliche Milliardeneinnahmen für die FIFA. 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
4: Heute Nacht zeigt sich der Himmel über Lenzkirch klar bei 20 Grad. Am Morgen klettert das Thermometer im Schwarzwald auf bis zu 18 Grad. Im Laufe des Tages steigen die Temperaturen auf etwa 36 Grad, begleitet von vereinzeltem Regen.
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4: Derzeit sind uns keine Meldungen bekannt. Kommt gut an euer Ziel.
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4: Geblitzt wird Höhe Herbolzheim auf der A5. Hier sind 80 erlaubt. Auch in Neuenburg am Rhein wird in der Rheinstraße geblitzt. In Lahr stehen sie gerade in der Tiergartenstraße. Erlaubt sind 30.

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